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1: Bundeskanzler Merz will die Nachfolge des zurückgetretenen Unionsfraktionschefs Spahn offenbar noch in diesem Monat klären. Das war am Abend aus dem Umfeld des CDU-Chefs zu hören. In Frage kommen mehrere Kandidaten. Dazu Markus Preis aus dem ARD-Hauptstadtstudio.
2: Immer wieder genannt wird Thorsten Frey, der Kanzleramtsminister. Daneben auch CDU-Generalsekretär Carsten Linnemann und Alexander Dobrindt von der CSU, derzeit Innenminister. Außerdem gibt es noch eine Reihe weiterer Namen, die allerdings deutlich seltener fallen. Ich nenne mal zwei Beispiele. Nina Waken, die Gesundheitsministerin, oder der bisherige Spahn-Stellvertreter in der Fraktion, Günther Krings. Vor allem Friedrich Merz und Markus Söder werden diese Frage jetzt diskutieren und auch überlegen, welche Umbauten sie dann noch in der Regierung auslösen wollen, wenn ein aktueller Minister zum Zuge käme.
1: Das US-Militär hat nach dem Tod von zwei seiner Soldaten neue Luftangriffe auf Ziele im Iran gestartet. Das zuständige Regionalkommando teilte mit, man wolle damit die iranischen Revolutionsgarden für den jüngsten Angriff bestrafen. Außerdem solle die Fähigkeit des Irans, die Handelsschifffahrt in der Straße von Hormuz zu bedrohen, weiter eingeschränkt werden. Die beiden US-Soldaten waren vorgestern bei iranischen Raketenangriffen in Jordanien getötet worden. Ein weiterer Soldat wird noch vermisst. Die Lage im Waldbrandgebiet in Mecklenburg-Vorpommern hat sich vorerst leicht entspannt. Entwarnung gibt es aber noch nicht. Laut Einsatzleitung ist das Brandgebiet im Müritz-Nationalpark mittlerweile komplett mit sogenannten Kreisregnern eingekesselt. Damit wird der Waldboden befeuchtet. Dadurch hat sich das Feuer zuletzt deutlich langsamer ausgebreitet. Die Löscharbeiten sind schwierig, weil in dem betroffenen Gebiet Munitionsreste liegen. Das waren die Nachrichten. Das Wetter in Deutschland. Nach letzten Schauern zunächst trocken, später im Nord- und Südwesten Schauer und Gewitter bei 16 bis 8 Grad. Tagsüber in der Südosthälfte Schauer und kräftige Gewitter, später im Südwesten freundlich, von Nordwesten neue Schauer bis 26 Grad. Es ist 2.03 Uhr.
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4: Mit Jerzy May willkommen zur zweiten großen Runde. Freut mich, dass Sie sich von uns mit klassischer Musik in dieser Nacht begleiten lassen. Vielleicht ja auch durch Sie hindurch. An gutem Begleitmaterial soll's nicht fehlen. Im Mittelpunkt der kommenden Viertelstunde steht dabei ein wunderbar brummelndes Instrument, das Fagott. Die Noten dafür, die stammen von einem Böhmen des 18. Jahrhunderts, Johann Baptist Georg Neruda.

Patrick de Rietis, in Frankreich geborener Österreicher, der auch lange in Italien lebte. Zu Hause ist er in der Musik und begeistert mit seinem Fagottspiel, hier gerade zusammen mit den Kammersolisten Bratislava. Die Noten stammten aus der Feder von Johann Baptist Georg Neruda. Er komponierte dieses Fagottkonzert in C-Dur. Klangfarbenwechsel im heutigen ARD-Nachtkonzert mit der französischen Sopranistin Véronique Jeans, die uns gleich im eigentlichen mythologischen Sinn bezirzt, denn sie schlüpft in die Rolle der Zauberin Circe in einer lyrischen Tragödie von Jean-Marie Leclerc dem Älteren, Skylla und Glaukos.

Mythologischer Stoff aus Ovids Metamorphosen, beliebte Vorlage nicht nur, aber auch für Musiktheater, wie hier mit Skylla und Glaukus, eine Liebes- und Dreiecksgeschichte zwischen Nymphe, Meeresgott und Zauberin Circe, die war hier gerade zu hören im vierten Akt einer lyrischen Tragödie von Jean-Marie Leclerc, des Älteren. Wunderbar dargestellt von der Sopranistin Véronique Jeans und begleitet vom Ensemble Les Talents Lyriques unter Christophe Rousset. Nach tragischem Bühnenstoff jetzt ein musikalischer Spaß, wie Mozart sein Dorfmusikanten-Sextett überschrieb, eine klingende Parodie mit bisweilen gewollt schrägen Tönen und trotzdem, oder gerade deshalb, wunderbar anzuhören. Alle Details hat Jordi Savall mit seinem Ensemble Le Concert des Nations. Viel Vergnügen.

Wenn ein Profi-Ensemble ganz bewusst ein bisschen laienhaft musizieren soll, dann klingt's trotzdem prima, wie hier Mitglieder von Le Concert des Nations, einem der fantastischen Ensembles rund um den Katalanen Jordi Savall, zeigten. Hier gerade mit Mozarts musikalischem Spaß, seinem parodistisch angehauchten Dorfmusikanten-Sextett. Seriöse Musikalität, die gibt's jetzt mit Musik von Ludwig August Lebrun, einst Hofoboist in Mannheim. Und so steht auch jetzt die Oboe im Zentrum des folgenden G-Moll-Konzerts. In unserer niederländischen Aufnahme glänzt dabei Bart Schneemann im Solopart, umrahmt vom Radiokammerorchester unter Jan-Willem de Vriend.

Musik von Ludwig August Lebrun, Mannheimer Mozart-Zeitgenosse mit väterlicherseits belgischem Blut in den Adern. Sein Instrument war die Oboe, so auch in diesem G-Moll-Konzert Nummer 2, gerade gespielt von Bart Schneemann und begleitet vom niederländischen Radiokammerorchester unter Jan-Willem de Vriend. Weiter geht's im heutigen ARD-Nachtkonzert mit Kammermusik von Joseph Haydn, und zwar mit seinem Streichquartett in Esto Opus 9 Nummer 2, gespielt vom ungarischen Festetic-Quartett.

Das vor 4 Jahrzehnten gegründete ungarische Festetics-Quartett, benannt nach einer Adelsfamilie, die sich Kulturförderung auf die Fahnen geschrieben hatte, hier gerade zu hören mit Joseph Haydns Es-Dur-Streichquartett Opus 9 Nummer 2. Streicherklang in größerer Besetzung bietet unsere nächste Musik, komponiert von Anton Filz, 1733 im bayerischen Eichstätt geboren, starb er schon 26 Jahre später in Mannheim. Aus seiner Feder stammt das folgende Konzert für Cello und Streichorchester in G-Dur, in unserer Schweizer Aufnahme gespielt von Thomas de Menga und der Kammerater Bern, geleitet von Thomas Führi.

Der Cellist Thomas de Menga und die Kamerata Bern waren das und spielten dieses G-Dur-Konzert von Anton Filz. Mit ein paar Takten Beethoven begleitet uns Alfred Brendel auf 4 Uhr zu. Gleich nach den Nachrichten geht's mit Musik von Henri Vieuton in die nächste Runde ARD-Nachtkonzert, präsentiert von BR Classic.

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1: Um 4 Uhr mit Ronald Lessig. Bei der Fußballweltmeisterschaft hat England das Spiel um Platz 3 gewonnen. Die Engländer setzten sich im kleinen Finale mit 6:4 gegen Frankreich durch. Aus dem ARD-WM-Team Hendrik Lückhoff.
2: Es war ein extrem unterhaltsames Spiel. In der ersten Hälfte ging bei Frankreich fast nichts, bei England alles. So führten die Three Lions zur Pause schon mit 4:0. Im zweiten Durchgang zeigte Frankreich mit 4 neuen Spielern aber ein anderes Gesicht, schoss 3 Tore in 18 Minuten und der Ausgleich war möglich. Aber England traf zum 5. Mal. Frankreich schaffte nochmal den Anschluss, aber England setzte den Schlusspunkt mit dem 6:4. Für die Engländer ist Platz 3 das beste WM-Resultat nach dem Titel 1966.
1: Bundeskanzler Merz will offenbar noch in diesem Monat klären, wer nach dem Rücktritt von Jens Spahn neuer Fraktionschef der Union im Bundestag werden soll. Als mögliche Nachfolger werden unter anderem Kanzleramtschef Frei, Bundesinnenminister Dobrindt und CDU-Generalsekretär Linnemann gehandelt. Spahn hatte erst vor wenigen Tagen bekannt gegeben, dass er und sein Ehemann mithilfe einer Leihmutter in den USA ein Kind zur Welt gebracht haben. In Deutschland ist das verboten. Spahns Entscheidung hat auch in der eigenen Partei Empörung ausgelöst. Ihm wird mangelnde Glaubwürdigkeit vorgeworfen. Russland hat die ukrainische Hauptstadt Kiew erneut massiv mit Raketen angegriffen. Reporter vor Ort berichteten von zahlreichen Explosionen, die im Zentrum der Stadt zu hören gewesen seien. Bürgermeister Klitschko informierte über Einschläge und Schäden in einigen Stadtteilen. Mehrere Menschen seien verletzt worden. Auch in der Hafenstadt Odessa gab es Angriffe. Laut dem ukrainischen Militär schlug dabei eine Rakete in einem Vergnügungspark ein. Mindestens 2 Menschen seien getötet worden. Von heute an dürfen große Unternehmen in der EU unverkaufte Kleidung und Schuhe nicht mehr einfach vernichten. Entsprechende Regeln sind jetzt in Kraft getreten. Laut EU-Kommission sollen sie dazu führen, dass sparsamer mit Ressourcen umgegangen wird, weniger Umweltschäden verursacht und Wettbewerbsbedingungen fairer werden. Die Unternehmen müssen versuchen, ihre Waren auf anderen Wegen loszuwerden, zum Beispiel als Spenden. Nach Schätzungen der Europäischen Umweltagentur werden zurzeit 4-9% aller Textilien in der EU vernichtet, ohne jemals getragen worden zu sein. Das waren die Nachrichten. Das Wetter in Deutschland. Tagsüber in der Südosthälfte Schauer und Gewitter, im Südwesten freundlich, aber von Nordwesten her Schauer und Gewitter, 18-26 Grad. Am Montag in der Nordosthälfte wechselhaft mit Schauern, sonst heiter bis wolkig, 18-26 Grad und am Dienstag wechselhaft bis 27 Grad. Es ist 4:03 Uhr.
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3: Weiterhin mit Jerzy May für Sie am Mikrofon und in dieser Stundenrunde, wie vorhin versprochen, zunächst mit Musik von Henri Vieuxtemps. Im 19. Jahrhundert war der Belgier ein gefeierter Geigenvirtuose und wusste natürlich brillant und effektvoll für sein Instrument zu schreiben. Das beweist auch der Solopart seiner Fantasia Appassionata Opus 35. Alle Einzelheiten jetzt von der Geigerin Vivian Hagner und der Königlich Flämischen Philharmonie, dirigiert von Martin Brabins.

Die deutsch-koreanische aus München stammende Geigerin Vivian Hagner 2009 zusammen mit der Königlich Flämischen Philharmonie. Das war die Fantasia Appassionata für Violin und Orchester Opus 35 von Henri Vieton. Auch nachher wird die Geige nochmal im Mittelpunkt stehen bei einem Konzert von Franz Benda. Die kommenden gut 20 Minuten, die sind aber erstmal dem Klavier gewidmet. Der norwegische Pianist Stefan Veselka spielt sechs Masurken Opus 56 von Antonín Dvořák.

Klaviermusik von Antonín Dvořák. Der norwegische Pianist Stefan Veselka war das mit 6 Masurken Opus 56. Wir erweitern die Besetzung für ein Violinkonzert von Franz Bender, 3 Sätze in A-Dur, mit der bulgarischen Meistergeigerin Zefira Valova und dem Ensemble Il Pomodoro.

Die bulgarische Geigerin Zefira Valova und das Ensemble Il Pomodoro spielten dieses Violinkonzert in A-Dur von Franz Bender. Mit Gitarrenklängen aus anonymer Feder begleitet uns Gitarrist Pepe Romero auf 5 Uhr zu.

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1: Um 5 Uhr mit Ronald Lessig. England hat bei der Fußballweltmeisterschaft das Spiel um Platz 3 gewonnen. Das Team von Trainer Thomas Tuchel setzte sich mit 6:4 gegen Frankreich durch. Aus dem ARD-WM-Team Hendrik Lückhoff.
2: Es war ein Spektakel. Nach der ersten Hälfte lag England schon mit 4:0 vorn und der Sieg schien klar. Nach der Pause aber traf Frankreich dreimal und der Ausgleich lag in der Luft. Stattdessen schoss England das 5. Tor. Frankreich kam nochmal zum Anschluss, aber England hatte mit dem 6:4 noch eine Antwort. England feiert unter Trainer Thomas Tuchel mit Platz 3 das beste WM-Ergebnis nach dem Titel 1966. Bei Frankreich erlebte Trainer Didier Deschamps keinen versöhnlichen Abschied. Heute Abend treffen im Finale Spanien und Argentinien aufeinander. Bei den Spaniern musste wegen eines Gewitters das Abschlusstraining ausfallen.
1: Bundeskanzler Merz will offenbar noch in diesem Monat klären, wer neuer Fraktionschef der Union werden soll. Der bisherige Vorsitzende Spahn war gestern im Zuge der Leihmutter-Affäre zurückgetreten. Aus der Nachrichtenredaktion Daniel Runge.
3: Als Top-Kandidat für die Spahn-Nachfolge gilt Kanzleramtschef Frei, ein enger Vertrauter von Merz. Aber auch Innenminister Dobrindt und CDU-Generalsekretär Lindemann werden hoch gehandelt. Gewählt wird der neue Fraktionschef von den Abgeordneten. Spahn hatte erst vor wenigen Tagen bekannt gegeben, dass er und sein Ehemann mit Hilfe einer Leihmutter in den USA ein Kind zur Welt gebracht haben, was in Deutschland verboten ist. Auch Parteikollegen hatten Spahn deshalb mangelnde Glaubwürdigkeit vorgeworfen.
1: Von heute an dürfen große Unternehmen in der EU unverkaufte Kleidung und Schuhe nicht mehr einfach vernichten. Entsprechende Regeln sind in Kraft getreten. Die Unternehmen müssen versuchen, ihre Waren auf anderen Wegen loszuwerden, zum Beispiel als Spenden. Nach Schätzungen der Europäischen Umweltagentur werden zurzeit bis zu 9% aller Textilien in der EU vernichtet, ohne jemals getragen worden zu sein. In Mailand ist am Abend ein Konzert des puerto-ricanischen Sängers Bad Bunny wegen eines heftigen Hagelschauers abgebrochen worden. Das Veranstaltungsgelände wurde geräumt. Dort hatten sich laut italienischen Nachrichtenagenturen 80.000 Menschen für das Konzert versammelt. Nach Angaben der Feuerwehr wurden mehrere Zuschauer von großen Hagelkörnern am Kopf getroffen und verletzt. In sozialen Medien ist auf Videos zu sehen, wie Konzertbesucher unter Schreien im Hagelschauer umherirren. Das waren die Nachrichten. Das Wetter in Deutschland. Tagsüber in der Südosthälfte Schauer und vereinzelt Gewitter, später im Südwesten freundlich, aber von Nordwesten her wieder Schauer und Gewitter, 18 bis 26 Grad. Am Montag im Norden wechselhaft mit Schauern, sonst heiter bis 26 Grad. 5:03 Uhr.
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4: Und aus der Nacht ist der frühe Sonntagmorgen geworden, den wir mit Musik von Antonio Vivaldi beginnen, mit der Ouvertüre bzw. der Sinfonia zu seiner Oper Farnace. Alles Weitere hat jetzt Rinaldo Alessandrini mit Concerto Italiano für Sie. Herzlich willkommen.

Il Farnace, die Vivaldi-Oper rund um den gestürzten König von Pontos, der seine Familie opfern will, damit sie nicht den Römern in die Hände fallen. Das war die Sinfonia, also der instrumentale Auftakt mit Concerto Italiano, dirigiert von Rinaldo Alessandrini. Weiter geht's in spanischen Klangfarben mit Malagueña aus dem eigentlich für Klavier komponierten Zyklus España von Isaac Albéniz. Fritz Kreisler hat brillante Violine dazu gegeben. Wie gut das klingt, zeigen die Geigerin Katrin Scholz und der Pianist Gerald Faut.

Spanienreise mit Stopp in Malaga. Malagueña, ein Stück aus dem Klavierzyklus España von Isaac Albéniz. Und da Reisen zu zweit oft noch mehr Spaß macht als allein, war das die Bearbeitung von Fritz Kreisler mit Geige und Klavier und mit Katrin Scholz und Gerald Faut. Mehr Spanisches gibt's nachher kurz vor sechs zum Ausklang. Jetzt haben wir mehr Klavier zu bieten, in anderer Funktion und Klangfarbe. Hammerflügel, umrahmt von Orchester mit einem Klavierkonzert in D-Dur, das Ludwig van Beethoven nur als Fragment hinterließ, das aber später rekonstruiert bzw. vervollständigt wurde. Unsere Aufnahme, die entstand vor 7 Jahren mit der Pianistin Sophie Majoko-Vetter und den Hamburger Symphonikern, dirigiert von Peter Ruzicka.

70 Seiten Skizzen und gut 250 Takte Partiturautograph von Ludwig van Beethoven. Auf dieser Basis in D-Dur haben Niklaus Kuck und Hermann Dechand ein sechstes Beethoven-Klavierkonzert ermöglicht. Den Solopart unserer Einspielung übernahm 2019 die deutsch-japanische Hammerflügel-Expertin Sophie Majoko-Fetta. Peter Ruzicka dirigierte die Hamburger Symphoniker. Im Mittelpunkt des nächsten Konzertsatzes steht das Cello und damit Peter Hörr, der auch die Hofkapelle Weimar leitet. Die Noten stammen von Jean-Louis Duport.

Jean-Louis Duport war ab der zweiten Hälfte des 18. Jahrhunderts einer der ganz großen Stars am Cello. Die Erfahrungen seiner Virtuosität, die ließ er nicht nur in ein eigenes Lehrwerk einfließen, sondern natürlich auch in Kompositionen. Das war der erste Satz seines fünften Cellokonzerts in D-Dur. Ein Virtuose unserer Zeit, Peter Hörr, ebenfalls gefragter Pädagoge, aber auch Dirigent, spielte hier den Solopart und leitete auch noch die Hofkapelle Weimar. Nun im ARD-Nachtkonzert Entdeckenswertes des 20. Jahrhunderts. Der 1982 verstorbene kroatische Komponist Jakov Gotovac verwendete für ein Streichquartett Lieder und Tänze des Balkan. Gehaltvoll auch für große Besetzungen, zum Beispiel für die NDR-Radiophilharmonie, dirigiert von Moshe Azmon.

Musik des 1895 geborenen Kroaten Jakov Gotovac. Nach einem Streichquartett von ihm waren das in Orchesterbesetzungen Lieder und Tänze des Balkan Opus 16. Moshe Azmon leitete die NDR Radiophilharmonie. Wie vorhin versprochen, geht das ARD-Nachtkonzert nochmal mit einer spanischen Facette auf die Zielgerade, mit einem Tanz aus Manuel de Falla's Ballett Der Dreispitz. Und das in historischer Aufnahme von 1961, aber bestens digital aufbereitet. Dirigiert Ernest Ansermet, das Orchestre de la Suisse Romande.

Ernest Ansermet mit dem Orchestre de la Suisse Romande 1961 und dem Tanz des Corregidor aus Manuel de Falla's Ballett El Sombrero de Tres Picos oder auch der Dreispitz. Und das war für heute das ARD-Nachtkonzert, präsentiert von BR Classic. Vielen Dank fürs Einschalten. Bis zum nächsten Mal, sagt Jerzy May. Und mit ein paar Takten Mozart geht's noch auf 6 Uhr zu. Ihnen noch einen schönen Sonntag, hoffentlich weiter mit Zeit für Musik und sehr gerne mit den Kulturwellen der ARD.

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1: Die Nachrichten mit Robert Lewin. Guten Morgen. Große Unternehmen dürfen nicht verkaufte Kleidungsstücke nicht mehr vernichten. Dazu tritt heute eine neue Regelung innerhalb der EU in Kraft. Viele Firmen hatten die Kleider bisher entsorgt, weil das oft günstiger war, als sie zu lagern, aufzubereiten oder wieder zum Verkauf anzubieten. Sarah Lopez, WDR Brüssel.
2: Große Unternehmen, die Kleidung oder Schuhe in der EU verkaufen, dürfen unverkaufte Ware nur noch in Ausnahmefällen vernichten. Stattdessen sollen sie die öfter weiterverkaufen, gegebenenfalls als B-Ware oder aber spenden. Ausnahmen gibt es zum Beispiel, wenn ein Kleidungsstück dreckig ist oder wenn es zur Spende angeboten wurde, aber niemand es haben wollte. In Deutschland sollen die Marktüberwachungsbehörden der Länder die Einhaltung der Regeln kontrollieren.
1: Bei der Fußball-Weltmeisterschaft hat England das Spiel um Platz 3 gewonnen, mit 6:4 gegen Frankreich. Der dritte Platz ist das beste WM-Ergebnis für England seit 60 Jahren. Philipp Hofmeister, WDR Sport.
3: 10 Tore, eins schöner als das andere. Alle Topstars haben wieder mal geliefert. Das war echt große Fußballunterhaltung in diesem kleinen Finale, über das selbst Thomas Tuchel ja vorher gesagt hat. Das ist ein Spiel, das eigentlich keiner braucht, weil die Halbfinalverlierer ja einfach nur schnell nach Hause wollen. Aber das Schöne daran ist, in diesem Spiel hat dann eben auch niemand was zu verlieren, aber ganz viel zu gewinnen. Und wenn es nur die Herzen der Fans sind. So wie bei diesem Duell zwischen England und Frankreich in Miami, das viel mehr Werbung für das kleine Finale oder viel mehr Finale um Bronze war, wie es die FIFA ja jetzt offiziell nennt.
1: Weitere Meldungen im Überblick. Bundeskanzler Merz will noch in diesem Monat klären, wer neuer Fraktionsvorsitzender der Union werden soll. Der bisherige Spahn war gestern wegen seiner Leihmutterentscheidung zurückgetreten. Der Fraktionsvorsitzende der Union im Bundestag wird traditionell von den beiden Parteichefs von CDU und CSU vorgeschlagen. Das sind Merz und CSU-Chef Söder. In der Nacht hat es massive Angriffe auf die ukrainische Hauptstadt Kiew gegeben. Russland setzte dafür ballistische Raketen ein. Kiews Bürgermeister Klitschko sagte, dass es Einschläge und Schäden in mindestens 4 Stadtteilen gab. Mindestens ein Mensch wurde getötet, es gab mindestens 11 Verletzte. In den österreichischen Alpen sind wieder 2 deutsche Bergsteiger ums Leben gekommen. Im Ötztal verlor ein 63-Jähriger aus unbekannter Ursache das Gleichgewicht und stürzte etwa 200 Meter tief. Ein weiterer Deutscher verunglückte am Mindelheimer Klettersteig an der Grenze zwischen dem österreichischen Bundesland Vorarlberg und Bayern. Immer mehr junge Menschen entscheiden sich für eine Ausbildung im Handwerk. Handwerkspräsident Dietrich sagte, das vierte Jahr in Folge seien die Zahlen neuer Ausbildungsverträge gestiegen. Bis Juni hätten fast 68.000 Menschen einen unterschrieben, knapp 5% mehr als im Vorjahreszeitraum. Trotzdem gäbe es auch für dieses Jahr noch viele freie Stellen.
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1: In Wenden im Sauerland wird in 2 Stunden eine Talbrücke der A45 gesprengt. Dafür wird die Autobahn in diesen Minuten gesperrt und der Verkehr umgeleitet. Jonathan Bär für WDR aktuell.
4: Die 55 Jahre alte Talbrücke soll breiter werden, von 4 auf 6 Fahrspuren. Sie besteht aus 2 Teilen und der erste Teil in Richtung Dortmund kommt heute weg. Der Neubau soll ungefähr 4 Jahre dauern, dann steht die Sprengung der Fahrtrichtung Frankfurt an. Seit Anfang Juni haben der Sprengmeister und seine Kollegen das Ganze vorbereitet. 530 Löcher wurden in die Brückenstützen gebohrt. Miterleben kann man den großen Knall diesmal kaum. Der Absperrbereich ist groß, die Sicht daher eingeschränkt.
1: Das war WDR aktuell. Das Wetter in Nordrhein-Westfalen. Heute mal Sonne, mal Wolken. In Westfalen sind vereinzelte Schauer möglich, ansonsten bleibt's trocken. Maximal 14 Grad in Winterberg, 19 in Attendorn und 22 Grad in Bochum. Morgen freundlich und trocken bei 19 bis 23 Grad. Die Zeit 6:04 Uhr.
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5: Mit Elisabeth Verhoeven. Guten Morgen. Die Musik dieser Stunde führt uns nach Spanien, Portugal und Italien. Und sie stammt von Komponisten, die viel gereist sind und fast alle auch herausragende Instrumentalisten waren. Sie haben für sich selbst komponiert oder für die Musiker, mit denen sie aufgetreten sind. Und das Klangspektrum reicht von der Blockflöte über die Gitarre, von der Oboe bis zum Cello. Den Anfang macht Bartolomeo de Selma y Salaverde. Er wurde um 1595 in Spanien geboren und war einer der ersten berühmten Fagottvirtuosen in Europa. Sein Weg führte ihn an den österreichischen Hof in Innsbruck, wo er die neuesten musikalischen Strömungen Italiens kennenlernte. Musik kennt eben keine Landesgrenzen. Wir hören von Bartolomé de Selma y Salaverde eine kurze Corrente, einen italienischen Tanz, gespielt auf Blockflöte, Barockgitarre und Cembalo vom Ensemble Cor de Vento.

Korde, Saiten und Vento, Wind. Zusammen Corde Vento. Das Ensemble tritt auf mit Blockflöte, Barockgitarre und Cembalo und so spielten sie gerade eine Corrente von Bartolomé de Selma y Salaverde. 1714 wurde Pedro Antonio Avondano in Lissabon geboren. Sein Vater war Italiener und so erlebte Avondano von Kindheit an zwei musikalische Kulturen. Er wurde Geiger und Komponist und bereicherte mit seinem Können das Musikleben am portugiesischen Hof. Von Avondano hören wir eine Sinfonia in D-Dur für Streicher und Basso Continuo. Es spielt Concerto Grosso Berlin.

Eine Sinfonia in D-Dur von Pedro Antonio Avendano mit Concerto Grosso Berlin. Musik aus Südeuropa haben wir heute im Programm. Jetzt vom Italiener Francesco Molino. Er wurde 1768 in der Nähe von Turin geboren und lernte zunächst Bratsche und Oboe spielen, ganz nach dem Vorbild des Vaters. Später lebt er in Paris und glänzt dort in den Salons als Gitarrenvirtuose, wobei nirgends überliefert ist, wo und bei wem er eigentlich Gitarre gelernt hat. Aber das Instrument war in den Pariser Salons zu der Zeit extrem beliebt und Molino hoch geschätzt. Hier ist die Gitarre in angeregtem Austausch mit Flöte und Geige. Serenada Trois spielt das Trio Opus 45 von Francesco Molino.

WDR 3 am Sonntagmorgen. Das war Serenata Trois mit einem Trio für Flöte, Gitarre und Geige von Francesco Molino. Juan Batista Pla und sein jüngerer Bruder Josep Pla entstammen einer musikalischen Großfamilie aus Katalonien. Juan und Josep machen sich als Oboen-Virtuosen einen Namen und musizieren an zahlreichen Fürstenhöfen in ganz Europa. Praktischerweise können sie dabei als Solisten ihre eigenen Werke auftreten. Die Pla-Brüder arbeiten Hand in Hand und oft ist gar nicht genau auszumachen, wer genau nun der Urheber des jeweiligen Werkes ist. Auch beim folgenden Konzert C-Dur für Oboe, zwei Hörner, Streicher und Basso Continuo werden beide Namen genannt. Eindeutig in unserer Aufnahme sind die Interpreten. Alfredo Bernardini spielt die Oboe und leitet das Zefiro Orchestra

Alfredo Bernardini und das Zeffiro Orchestra spielten ein Konzert von Juan Battista und oder Josep Pla. Den Abschluss dieser Stunde macht Luigi Boccherini, einer der größten Cello-Virtuosen seiner Zeit. Er wurde 1743 im italienischen Lucca geboren, verbrachte aber 37 von seinen 62 Lebensjahren in Madrid. Und das hört man seiner Musik oft an. Oft, denn sein Cellokonzert B-Dur, das wir jetzt hören, steht ganz in der Tradition des klassischen italienischen Stils mit eleganten Melodien und hellen Klängen. Bemerkenswert ist, dass Boccherini es geschafft hat, das Cello so ins Rampenlicht zu stellen. Er nutzt alle Farben des Instruments bis in die höchsten Lagen und macht damit dem klassischen Soloinstrument der Violine Konkurrenz. Hören wir Ophélie Gaillard und das Pulcinella Orchestra mit dem Cellokonzert B-Dur Girard-Verzeichnis 482 von Luigi Boccherini.

Das war das Cellokonzert G-Dur von Luigi Boccherini. Die Solistin war Ophélie Gaillard, begleitet vom Pulcinella Orchestra. Und das war die erste Stunde von WDR 3 am Sonntagmorgen. Nach WDR aktuell begrüße ich Sie gern wieder zur geistlichen Musik. Bis gleich.

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2: Die Nachrichten mit Robert Lewin. Guten Morgen. Bundeskanzler und CDU-Chef Merz will möglichst bald einen Nachfolger für Jens Spahn finden. Der war wegen seiner Leihmutterentscheidung als Vorsitzender der CDU-CSU-Fraktion zurückgetreten. Warum die CDU aufs Tempo drückt, erklärt Markus Preis, WDR Berlin.
3: Die Abgeordneten, die sind in der Sommerpause, die sind an Marktständen, die hören immer wieder, gelten denn für Jens Spahn andere Regeln als für uns? Also man will dieses Thema jetzt beenden, man will weiterkommen. Ganz besonders wichtig ist das für die Wahlkämpfer in Sachsen-Anhalt, für die der Wahlkampf ja dann nochmal schwerer wird. Und man hat, glaube ich, auch gesehen, dass der Kanzler durch diese Personalie, durch dieses Thema nicht beschädigt werden will. Er hat mitteilen lassen durch sein Umfeld, dass er Jens Spahn zum Rücktritt aufgefordert hat und dass er möglichst schnell einen Nachfolger haben will, noch bevor er selbst Ende Juli in den Urlaub geht, um das Thema eben wirklich abzuräumen.
2: Die neue ungarische Regierung unter Ministerpräsident Modjon verabschiedet sich weiter vom System der bisherigen. Präsident Sólyom hat die am Montag beschlossene Grundgesetzänderung unterschrieben und damit sein eigenes politisches Ende besiegelt. Oliver Schosch, WDR aktuell.
4: Die neue proeuropäische Regierungspartei TISA hat im ungarischen Parlament eine Zweidrittelmehrheit und kann damit die Verfassung verändern. So beschloss das Parlament am vergangenen Montag die Absetzung des Staatspräsidenten Tomasz Sólyom. Der Vorwurf, er sei nur eine Marionette Orbáns gewesen und habe immer einfach nur dessen Gesetze unterzeichnet. Peter Moyer richtete einen Appell an die Bürger, bei der Präsidentensuche mitzumachen und selbst Vorschläge einzubringen. Langfristig plant die TISA-Partei, dass der Präsident direkt vom Volk gewählt wird. Im Herbst soll damit begonnen werden, eine neue Verfassung für Ungarn auszuarbeiten. Bis dahin gibt es Änderungen an der aktuellen Verfassung.
2: Weitere Meldungen im Überblick. Große Unternehmen dürfen unverkaufte Kleidung und Schuhe nicht mehr wegwerfen. Seit heute gilt eine entsprechende EU-Vorschrift. Sie soll dafür sorgen, dass die Firmen ihre Waren verkaufen oder spenden. Bisher ist es für die Unternehmen manchmal günstiger, nicht verkaufte Kleidungsstücke zu entsorgen, statt sie zu lagern, aufzubereiten oder nochmal anzubieten. In den USA sind der Influencer Andrew Tate und sein Bruder festgenommen worden. Hintergrund sind Ermittlungen der britischen Polizei wegen mehrerer mutmaßlicher Sexualdelikte, unter anderem Vergewaltigung und Menschenhandel. Tate erreichte mit frauenverachtenden Aussagen in sozialen Netzwerken Millionen Jugendliche und junge Männer. Die meisten seiner Accounts sind gesperrt. Bei der Fußball-Weltmeisterschaft hat England das Spiel um Platz 3 gewonnen. Die Engländer besiegten Frankreich mit 6:4. Heute Abend steht das WM-Finale an. Spanien spielt gegen Argentinien. Anpfiff ist um 21 Uhr. Geplant ist auch eine Halbzeitshow mit Stars wie Madonna, Shakira und Coldplay.
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2: Mitten in der Detmolder Innenstadt gibt es heute ein Stabhochspringen. Auf dem Marktplatz wollen Nachwuchsspringerinnen aus ganz NRW ihr Können zeigen. Cornelia Böcker für WDR aktuell.
5: Wann sieht man schon mal Jugendliche, die fast 4 Meter hoch springen? Statt im Stadion, mitten auf dem Marktplatz, nah dran und jeder kann zuschauen. 3 Wettbewerbe sind geplant, angeregt haben das Detmolder Spitzensportlerinnen. Der Sportverband, die Leichtathletikgemeinschaft Lippe und die Stadt hoffen auf mehrere tausend Zuschauer. Ein echtes Sommerhighlight. Umsonst, draußen und für alle. Und wenn's gut läuft, soll es keine Eintagsfliege bleiben.
2: Das war WDR aktuell. Das Wetter in Nordrhein-Westfalen. Heute mal Sonne, mal Wolken. Dazu sind am Vormittag in Westfalen einzelne Schauer möglich. Am Nachmittag Richtung Ostwestfalen Lippe auch Gewitter. Der Wind weht teils mit starken Böen. In Brilon bis 18 Grad, Minden 20, in Xanten 22 Grad. Auch morgen neben Sonne dichte Wolken, die vor allem Westfalen mal einen Schauer bringen können. Sonst meist trocken bei 14 bis 23 Grad. Die Zeit 7:04 Uhr.
6: Mit Elisabeth Verhoeven. Herzlich willkommen. Es ist jetzt schon ein bisschen her, dass die Sonne aufgegangen ist. Ja, und womöglich haben Sie den Sonnenaufgang verschlafen, heute am Sonntag. Da lassen wir Sie zum Auftakt der geistlichen Musik einfach musikalisch nochmal aufgehen. Mit einem Stück von Heinrich Schütz. Von Aufgang der Sonnen bis zu ihrem Niedergang.

Zwei tiefe, kernige Bassstimmen im musikalischen Zwiegespräch. Ein selten gehörter, aber besonderer Reiz. So hörten wir gerade Harry van der Kamp und Bas Ramselaar mit einem Psalmkonzert von Heinrich Schütz. Von Aufgang der Sonnen bis zu ihrem Niedergang sei gelobet der Name des Herrn. Begleitet hat das Ensemble Musica Fiata Köln unter Roland Wilson. Das nächste Stück, das unsere Autorin Gela Birkenstedt für die geistliche Musik heute ausgesucht hat, stammt von einem Schütz-Zeitgenossen, von Johann Andreas Herbst. 1623 wird er der erste städtische Musikdirektor in Frankfurt am Main. Damals wütet der Dreißigjährige Krieg. Frankfurt selbst bleibt zwar von direkten Kämpfen verschont, nicht aber von den wirtschaftlichen und humanitären Folgen der Kämpfe im Umland. 1636 gibt es in der Stadt eine große Hungersnot und die Pest bricht aus. Johann Andreas Herbst flieht Hals über Kopf in seine Heimatstadt Nürnberg. Als sich die Lage wieder beruhigt, kehrt er nach Frankfurt zurück und er kann sogar wieder in seiner alten Anstellung als Musikdirektor arbeiten. Im Oktober 1648 beendet der Westfälische Friede endlich den Krieg. Überall finden Friedensfeiern statt, und zwar weit bis ins Folgejahr hinein. Herbst komponiert für eine Feier 1649 in Frankfurt ein groß besetztes Werk mit dem schönen Titel Dank- und Lobgesang aus dem 107. Psalm des königlichen Propheten Davids. In der festlich strahlenden Musik ist die Erleichterung und tiefe Dankbarkeit der Menschen von damals deutlich zu hören und auch nachvollziehbar.

Danket dem Herrn, denn er ist freundlich. Das war Psalm 107 in einer Vertonung von Johann Andreas Herbst mit Weser Renaissance Bremen unter Leitung von Manfred Cordes. Mit der nächsten Musik geht es an den kurfürstlichen Hof in Dresden. Dort wird 1710 der Böhme Jan Dismas Selenka Kontrabassist der Hofkapelle. Er macht sich schnell auch einen Namen als Komponist. Kurfürst August der Starke schickt ihn sogar auf Studienreise, und zwar nach Wien zum Meister des Kontrapunkts Johann Josef Fuchs. Bei ihm studiert Selenka einige Zeit. In den 1720er Jahren sind Selenkas Werke aus der Dresdner Kirchenmusikszene nicht wegzudenken. Am kurfürstlichen Hof will es mit seiner Karriere allerdings nicht so recht klappen. Das liegt vor allem am musikalischen Geschmack von Prinz Friedrich August. Er ist kein Freund von Musik im alten kontrapunktischen Stil. Er liebt die moderne, galante Schreibweise der Italiener. Sein absoluter Favorit ist Johann Adolf Hasse. Als 1729 der amtierende Dresdner Hofkapellmeister stirbt, wird Hasse sein Nachfolger. Selenka hatte sich ebenfalls auf die Stelle beworben und geht leer aus. Seine Ernennung zum Kirchenkompositeur ist da nur ein schwacher Trost. Enttäuscht zieht sich Selenka immer mehr aus dem Musikgeschäft zurück. Nach seinem Tod ist er schnell vergessen. Erst in den 1820er Jahren wird er wiederentdeckt vom Leipziger Musikschriftsteller Friedrich Rochlitz. Der ist begeistert von Selenkas Musik und schreibt, sie sei von einem Tiefsinn und einer kenntnisgelehrter Harmonie, die Selenkas Stuhl nahe an den Bachs rücken. Für die geistliche Musik haben wir von Selenka ein Werk ausgesucht, das er 1727 für Dresden komponiert hat. Die Litanie de Venerabili Sacramento in C-Dur. Chor und Orchester des King's Concert musizieren sie jetzt. Den Anfang seiner Litanei gestaltet Selenka als dichten und intensiven Chororchestersatz und verwendet dabei ungewöhnliche Harmonien.

Eine Sakramentslitanei von Jan Dismas Selenka, die Litanie de Venerabili Sacramento in C-Dur, in der geistlichen Musik musiziert vom King's Concert unter Robert King. Die Solopartien haben Carolyn Sampson, Robin Blaze, James Gilchrist und Michael George gesungen. Vom barocken Dresden wechseln wir jetzt nach Wien zu Johann Heinrich Schmelzer. Er hat im 17. Jahrhundert Karriere als Vizekapellmeister am kaiserlichen Hof in Wien gemacht und er muss ein absoluter Ausnahmegeiger gewesen sein, was seinen virtuosen Violinstücken absolut anzuhören ist. Für die Hofkapelle hat Schmelzer eine umfangreiche Sonatensammlung komponiert. Sacro Profanus Concentus Musicus heißt sie. Die Stücke wurden im Gottesdienst gespielt, zu offiziellen Anlässen und sogar bei höfischen Festen. Hier die 8. Sonate, ein schwungvolles Stück für ein kleines Streichensemble und Basso Continuo.

Die Geigerin Meret Lüthi und ihr Ensemble Les Passions de l'âme mit einer Sonate von Johann Heinrich Schmelzer. Als Johann Sebastian Bach 1723 Leipziger Thomaskantor wird, ist er nicht der erste und nicht der letzte in diesem berühmten Amt. Wir stellen Ihnen in der geistlichen Musik jetzt einen von Bachs Vorgängern vor, Johann Hermann Schein. Er kommt 1608 eigentlich zum Jurastudium nach Leipzig. Allerdings ist er bald auch sehr aktiv im städtischen Musikleben. Und dabei begeistert er die Leipziger Musikprofis und Liebhaber mit seinen Madrigalen, seinen Studentenliedern und auch mit seinen Kirchenstücken. Als der amtierende Thomaskantor 1615 stirbt, bewirbt sich Schein als Nachfolger und bekommt den Zuschlag. Schein gehört damals zur musikalischen Avantgarde in Leipzig. Er komponiert im virtuosen italienischen Konzertstil, der gerade frisch nach Mitteldeutschland importiert worden ist. Mit ihm deutet Schein die Texte seiner Musiken sehr expressiv aus. Zum Beispiel in der Vaterunser-Vertonung, die Cantus Köln und La Fenice jetzt musizieren. Eröffnet wird das Stück von zwei Tenören mit der sehr innigen Anrufung »Vaterunser, der du bist im Himmel«.

Eine Vaterunser-Vertonung von Johann Hermann Schein aus dem zweiten Band seiner Sammlung Opera Nova mit Cantus Köln und dem Ensemble La Fenice unter Leitung von Konrad Junghähnel. In der geistlichen Musik ist es gleich Zeit für die Bach-Kantate. Vorher hören wir aber noch ein kurzes Stück von Hieronymus Praetorius. Er gehört zu einer Hamburger Musikerfamilie und war ab 1586 Organist an St. Jakobi. Hier seine Motette Oculi Omnium – Alle Augen warten auf dich, Herr.

Das war The Cardinal's Music unter Andrew Carwood mit einer Motette von Hieronymus Praetorius. Oculi Omnium. Alle Augen warten auf dich, Herr, und du gibst jedem seine Speise zu seiner Zeit. Mit ganz ähnlich vertrauensvollen Worten fängt auch die heutige Bach-Kantate an. Es wartet alles auf dich, dass du ihnen Speise gebest zu seiner Zeit. Johann Sebastian Bach hat das zweiteilige Werk vor 300 Jahren aufgeführt, am siebten Sonntag nach Trinitatis 1726. Der Kantatentext bezieht sich auf den Bericht der Speisung der 4000 im Markus-Evangelium. Im ersten Teil der Kantate wird Gott gepriesen als derjenige, der allen Kreaturen dieser Welt, also Menschen wie Tieren, Nahrung gibt. Im zweiten Teil geht es darum, dass sich der Mensch auf Gottes Fürsorge verlassen kann und dass er dessen Gaben in Dankbarkeit annehmen soll. Davon berichtet vor allem die Sopranarie »Gott versorget alles Leben«. Bach hat der Singstimme eine Oboe an die Seite gestellt, die lange Melodiebögen und feierlich punktierte Rhythmen spielt. Die Kantate schließt mit einem Choral, der noch einmal die Dankbarkeit der Menschen für Gottes Fürsorge unterstreicht. Die Bach-Kantate »Es wartet alles auf dich« hier in einer Aufnahme, in der die Solistinnen und Solisten auch die Chorteile singen. Und zwar sind das Midori Suzuki, Magdalena Kozena, Knut Schoch und Jan van der Krabben. Es spielt das Ensemble La Petite Bande unter seinem Konzertmeister Sigiswald Keuken.

Die Bach-Kantate in der geistlichen Musik. Heute war das Es wartet alles auf dich. Midori Suzuki, Magdalena Korjena, Knut Schoch und Jan van der Graben haben sie gesungen. Begleitet hat La Petite Bande, die Leitung hatte Sigiswald Keuken. Die letzte Textzeile im Schlusschoral dieser Kantate heißt: So singen wir recht das Gratias. Gratias ist Latein und bedeutet Dank. Vom franco-flämischen Renaissance-Komponisten Johannes Ockeghem gibt es ein Chorwerk, in dem der Text nur aus den beiden Worten Deo gratias besteht, Dank sei Gott. Ockeghem hat das Stück als Kanon komponiert. Der hat aber nicht nur 4 oder 5 Stimmen. Ockeghem kombiniert 4 Chöre zu 9 Stimmen miteinander. Es sind also insgesamt 36 Einzelstimmen zu einem Kanon verwoben. Das grenzt schon an höhere Mathematik, so etwas zu konzipieren, das dann auch noch absolut faszinierend klingt. Der harmonische Rahmen dieses Kanons bleibt übrigens von Anfang bis Ende gleich. Rhythmisch hat die Musik durch die dicht aufeinanderfolgenden Stimmeinsätze eine ganz klare Struktur. Es entsteht sogar eine Art Motorik, die noch dadurch verstärkt wird, dass immer nur die Worte Deo gratias gesungen werden. Dank sei Gott.

Ein Ausnahmewerk der Renaissance-Polyphonie, der 36-stimmige Kanon Deo Gratias, Dank sei dir Gott, von Johannes Ockeghem, gesungen vom Huelgas-Ensemble unter Paul van Nevel. Das war die geistliche Musik für heute. Sie können sie wie immer nachhören oder, wenn Sie mögen, auch gerne weiterempfehlen. 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Im Team der geistlichen Musik waren diesmal die Redakteurin Susanne Rump, die Autorin Gela Birkenstedt und ich bin Elisabeth Verhoeven. Wir wünschen Ihnen noch einen schönen Sonntag.

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4: So, los, los, los, frisch aus der Dose. 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
5: Der Dom auf dem Heiligen Geistfeld im Stadtteil St. Pauli. Das klingt schon sehr sakral. Aber ein Dom steht hier gar nicht. Dafür findet auf dem Heiligen Geistfeld dreimal im Jahr eines der größten Volksfeste Europas statt, mit rund 10 Millionen Gästen, der Hamburger Dom.
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5: Mittendrin ist der evangelische Pastor Friedrich Brandy. Der 74-Jährige mit der runden Nickelbrille und den krausen grauen Haaren ist ehrenamtlicher Seelsorger für die Schaustellerinnen und Schausteller. Gerade besucht der Pastor die Bauernkarte. Im Festzelt sitzt die ganze Familie Kirchhecker zusammen. Man feiert mit Kaffee, Cola und Kuchen den 11. Geburtstag des Filius. Vater Robert Kirchhecker ist der Präsident des Schaustellerverbandes Hamburg. Stolz erwähnt er, dass die 1200 Jahre alte Schaustellertradition in das Verzeichnis des immateriellen Kulturerbes aufgenommen wurde. Begonnen hatte alles einst mit Kirchweihfesten.
2: Man darf ja nicht vergessen, dass wir auch tief mit der Kirche verbunden sind. Kirmes kommt ja von Kirchmesse. Ja, und deshalb sind wir schon auch sehr gläubig. Pastor Brandy gibt uns dann immer die Predigt und nimmt alle Sünden von uns. Das ist auch bitter nötig.
5: Robert Kirchhecker beschwört dann auch die besondere Gemeinschaft der Schaustellerfamilien.
2: Wir sind alle Konkurrenten untereinander, aber wenn es hart auf hart kommt, halten wir immer zusammen.
5: Das kann Pastor Friedrich Brandy nur bestätigen.
7: Man muss sich das so vorstellen wie so ein nicht lokal gebundenes Dorf. Also das ist irgendwie so wie so eine dörfliche Gemeinschaft. Jeder kennt jeden. Manchmal ist man auch irgendwie verschwägert, verheiratet, manchmal auch verzankt und geschieden.
5: Der Dom, das große Volksfest auf dem Heiligen Geistfeld. Für viele ein ganz besonderer Ort, aber wie ist es zu dem Namen gekommen?
8: Ja, das ist ein Begriff, der aus dem Mittelalter stammt. Nämlich vom Heiligen Geist Spital.
5: Erklärt der Historiker Ralf Wiechmann. Er hat lange zur Geschichte Hamburgs geforscht.
8: Hamburg war natürlich im 13. und 14. Jahrhundert noch eine relativ kleine Stadt. Und wie viele mittelalterliche Städte hatten die auch immer zu kämpfen mit Seuchen und Krankheiten und anderen Dingen. Und deswegen hat man die Hospitäler, also die Krankenhäuser, schön an den Rand der Stadt verbracht, sozusagen, damit man die Kranken möglichst nicht ganz in die Stadt hineinließ.
5: Im Westen der Stadt verfügte das Hospital zum Heiligen Geist, getragen von einem Laienorden, über mehrere Häuser und Ländereien, unter anderem das Heiligen Geistfeld, das jahrhundertelang als Viehweide genutzt wurde. Die Gaukler und Händler, die Narren und Spielleute, die traten damals im Mittelalter im Innern der Stadt am Dom auf.
8: Es gab einen großen Anbau am Dom, den sogenannten Schappendom. Und dort fanden dann auch immer so Jahrmärkte statt. Und deswegen war dieser Jahrmarkt immer mit dem Dom verbunden. Und das blieb auch über Jahrhunderte.
5: Anfang des 19. Jahrhunderts wurde die stark sanierungsbedürftige Bischofskirche, wie viele andere kirchliche Gebäude, säkularisiert. Neue Eigentümerin wurde die Hamburgische Bürgerschaft. Die ließ den baufälligen Dom aber kurzerhand abreißen. Doch nun stellte sich die Frage, was man ohne Dom mit dem doch so populären Jahrmarkt machen sollte.
8: Dann hat man sich überlegt, Mensch, wir haben doch aber da vor den Toren der Stadt, gibt's doch ein großes freies Feld, das Heiligen Geistfeld. Da können wir doch den Dom stattfinden lassen. Den sogenannten Dom, diese Bezeichnung, hat man dann einfach mitgenommen. So dass der Dom auf dem Heiligen Geist stattfand. Und so ist es bis heute geblieben.
5: Der evangelische Pfarrer Friedrich Brandy fühlt sich wohl auf dem sehr weltlichen Dom. Man merkt schnell, dass der Seelsorger einen guten Draht hat zu Menschen wie Gabriela Liebel. Mit der Spezialitätenpfanne ist ihr Familienbetrieb jedes Jahr dreimal auf dem Dom.
9: Das ist mein Freund. Der gehört hier zu uns zu. Genau, das ist unser Dompastor.
10: Ja, ja, genau.
9: Na? Der hat meinen Vater beerdigt, mein Cousin. Der ist immer da.
5: In der Domgemeinde auf dem Heiligen Geistfeld betreut Friedrich Brandy rund 250 Schaustellerfamilien. Die Schaustellerinnen und Schausteller hätten eben ihre eigene Religiosität.
7: Die sind schon irgendwie sehr gläubig, glauben an Gott, aber mit Christentum selbst haben sie so jetzt nicht so übermäßig viel zu tun. Aber sie sagen schon, Kirche gehört dazu. Also ich bin hier auch recht geachtet. Das ist auch irgendwie rührend, also ganz, ganz nett.
11: So, Kinder, Sie haben es geschafft. Wir halten wieder nach vorne in der Fahrbahn. Achtung, bitte.
5: Friedrich Brandy macht die Kirmes vielleicht nicht zu einem klassischen heiligen Ort. Aber er sorgt immer wieder für so etwas wie heilige Momente in der häufig schrillen, lauten und schnelllebigen Welt der Fahrgeschäfte. Den Lauf der Dinge will er nicht aufhalten und doch für sinnvolle Unterbrechungen sorgen. Er tauft hier, gibt Konfirmandenunterricht, traut Paare, tröstet bei Todesfällen. Und er feiert auch ungewöhnliche Gottesdienste, wenn auf dem Heiligen Geistfeld alles stillsteht und Ruhe auf dem Rummel einkehrt.
7: Freitag wird der Dom eröffnet, Sonntag mache ich immer den Gottesdienst, 11:30 nachts, 11:45. Und das kommt gut an. Hat natürlich auch immer so ein bisschen was mit Come Together zu tun, muss man ehrlicherweise sagen. Aber sie brauchen schon, wollen schon den Gottesdienst auch haben, ne?
5: Friedrich Brandy trägt dann seinen schwarzen Talar. Auf seiner lilafarbenen Stola sind mit goldenem Garn ein Zirkuszelt, eine Theaterbühne und eine Zuckerwarenbude gestickt. Dass während des Gottesdienstes schon mal geraucht wird oder ein Bier getrunken wird, stört den Pastor nicht. Und kein Problem sei auch, dass nicht jeder kommen kann und will. Jean-Marcel Laroche zum Beispiel hat eine Creperie auf dem Dom.
12: Und wenn wir dann jetzt hier Wochenende im Geschäft stehen und den ganzen Tag am Verkaufen machen und dann sind wir auch abends Hunde kaputt. Also ich muss leider sagen, ich schaffe es immer körperlich nicht. Ich bin so kaputt, bin froh, wenn ich dann abends in meinem Bett liege und schlafe.
13: Aber ich mag ihn trotzdem.
12: Ich bin deshalb aber kein schlechter Mensch.
5: Von der Creperie ist es auf dem Dom nicht weit bis zur Geisterbahn, dem Geisterpalast.
14: Guten Abend, meine lieben Gruselfreunde. Herzlich willkommen.
7: Diesen Laden habe ich auch eingesegnet. Die wollen dann auch, wenn die ein neues Geschäft haben, wollen die dann auch immer gerne den Segen des Pastors haben.
5: Anfangs habe er noch Bedenken gehabt, weil das ja eher ein katholischer Brauch sei. Aber
7: wenn die Katholiken das machen, warum soll ich das nicht machen?
15: Ja, ich nehme meistens den Fahrstuhl, weil ich dann irgendwie Gepäck habe und da hier nicht so gut durchkomme.
5: Am nördlichen Rand des Heiligen Geistfelds ragt ein grau-braunes Ungetüm mit grüner Haube in den blauen Himmel. Ein knapp 60 Meter hoher Bunker aus dem Zweiten Weltkrieg.
15: Die meisten denken ja zuerst an Zivilschutz, wenn sie so einen Bunker sehen. Und dieser ist aber ein spezieller, das war ein Gefechtsturm zur Flugabwehr. Und oben auf den Ecken waren eben Geschütze positioniert.
5: Anita Engels ist Soziologieprofessorin an der Universität Hamburg. Sie geht den Rundweg, den sogenannten Bergpfad hoch. Ein breiter Fußweg, der sich um den Bunker nach oben schlängelt.
15: Es ist kein heiliges Gebäude, aber ein denkmalgeschütztes Gebäude.
5: Das sich sehr verändert hat. Seit Jahrzehnten wurde das massive Gebäude schon als Medien- und Musikbunker genutzt. Vor 7 Jahren begann man, den alten Bunker um 20 Meter aufzustocken, mit 5 Eventetagen, einem Hotel, einer Konzerthalle, mit Cafés und Restaurants, alles terrassenförmig begrünt mit rund 20.000 Bäumen, Sträuchern und Stauden. Anita Engels ist mittlerweile am höchsten Punkt des alten Bunkers angekommen. 38 Meter liegen unter und noch 20 Meter über ihr.
15: Von hier oben sieht man, ganz links ist das Millerntor-Stadion, die Rindermarkthalle. Und wenn man dann weiterschaut, da ist eben das Karo-Viertel. Das ist ein ganz eindrucksvoller Blick, wenn man hier hochkommt.
5: Und auf der anderen Seite blickt man auf den Dom, der selbst von hier oben nicht zu überhören ist. Die Soziologieprofessorin arbeitet ehrenamtlich mit im Verein Hildegarden. Der Verein will dafür sorgen, dass trotz der touristischen Angebote und der Begrünung die dunkle Geschichte des Bunkers nicht in Vergessenheit gerät. Auf dem Bergpfad hat der Verein Infotafeln errichtet, auf denen die Geschichte des Bunkers zu lesen ist. Gebaut wurde er 1942, vor allem durch Zwangsarbeiter. Oben sollten die Flugabwehrkanonen britische Bomber abschießen. Darunter waren auf 6 Etagen Schutzräume. Bis zu 25.000 Menschen sollen sich hier in Bombennächten zusammengedrängt haben. Anita Engels hat einige Zeitzeuginnen interviewt, die hier Todesängste ausstanden. Von dem Bergpfad führt eine schwere Metalltür ins Innere des Bunkers. Die Wände sind 3,5 Meter dick.
16: Also hier sieht man nämlich, das ist so die Originaltür noch. Ne? Also da gab es so eine Schleusenkammer. Also das sind die Originalschutztüren dann.
5: Zu den Zeitzeuginnen, die Anita Engels interviewt hat, gehört Irmgard Nuschewan. Die 91-Jährige überlebte als 8-Jährige mit ihrer Mutter und ihrem kleinen Bruder die sogenannte Operation Gomorra, als im Sommer 1943 bei alliierten Luftangriffen rund 34.000 Menschen in Hamburg starben. Sie erlebte auch, wie der Bunker getroffen wurde.
17: Das müssen 2, 3 Bomben gewesen sein. Wir waren ja die letzte Etage. Bum, bum, bum. Und der Bunker wackelte. Und dann schrien wir alle. Jetzt ist es aus, habe ich gedacht. Jetzt ist es aus.
5: Die Angriffe auf Hamburg dauerten im Sommer 43 tagelang.
17: Dann wurden die Angriffe immer schwerer. Und wir sind im Bunker geblieben. Meine Mutter hat ein paar Kissen geholt. Die hatte ja auch noch die Kinderkarre und irgendwas zu essen. Und dann haben wir einige Tage im Bunker geschlafen, auf den Bänken. Also der Bunker war unser zweites Zuhause.
5: Anita Engels verlässt den ehemaligen Schutzraum. Ein früher eher unheiliger Ort ist heute zu einer spektakulären Event-Location geworden. Tausende von Touristen strömen jeden Tag den Bergpfad hoch, um die Aussicht über Hamburg zu genießen. Für Anita Engels ist das der richtige Ort, um an die dunkelsten Kapitel der deutschen Geschichte zu erinnern.
15: Solche Orte eignen sich meines Erachtens dafür sehr gut, weil das ist so eine spannende Mischung. Also die Leute kommen ja hier hoch, um einen schönen Ausblick zu haben. Und dadurch, dass sie hier Schritt für Schritt hochgehen und sich die Schilder angucken, sehen sie dann, okay, das hat ja auch nochmal ganz andere Ebenen, dieses Erlebnis jetzt. Also ohne, dass man gleich so mit der Nase draufgestoßen wird und sich sofort so schwer fühlen muss. Ne? Also man kann das wirklich in einen auch Familienausflug integrieren. Und das sind einfach wichtige Denkanstöße.
5: Unten am Fuß des Bunkers wartet Ulf Werner. Er ist Pastor in der Kirche der Stille in Hamburg-Altona, hat aber eine ganz besondere Beziehung zum Bunker.
1: Für mich wird ein Ort immer dann besonders, wenn man was mit ihm verbindet. Und für mich ist das immer ein besonderer Moment. Da ich ja als spiritueller Mensch unterwegs bin, sind das für mich besondere Gottesmomente so. Und in diesem Bunker oben, in dem Übel und Gefährlich, hatte ich schon den einen oder anderen Gottesmoment für mich, weil ich die ganz viel in Musik finde.
5: Ulf Werner ist aber nicht nur Pastor in der Kirche der Stille, sondern auch Trompeter in der Ska-Punk-Band Rantanplan. Zu seinen besten Konzerten zählt er die im Bunker-Musikclub Übel und Gefährlich, wo die Band jedes Jahr auftritt.
1: Das sind so Momente, wenn du auf der Bühne stehst und spielst. Du hast nie ganz in der Hand, ob da ein Funke überspringt oder nicht. Und manchmal passiert es und du verbindest dich mit dem Publikum, mit der Musik, bist auf einer Augenhöhenebene und hebst zusammen irgendwie in die Ewigkeit ab. Und das ist für mich so ein Gottesmoment, den ich selber, so viel ich übe, nicht herbeiführen kann, aber der manchmal passiert. Und deswegen ist der Ort für mich besonders, weil ich da was erleben durfte, wonach ich suche, wofür ich aufstehe letztlich. Ich glaube, jeder Ort kann in gewisser Weise heilig werden, wenn Menschen zusammenkommen und da einen Gottesmoment miteinander teilen. In dem Sinne würde ich sagen, kann das überall passieren. Wir können zwar nicht selber irgendwie bestimmen, wann der Geist weht, aber wir können zumindest versuchen, die Türen möglichst weit aufzumachen, dass was wehen kann.
5: 6 Geschosse über dem Musikclub Übel und Gefährlich ist Anita Engels schließlich auf der Dachterrasse angekommen. In rund 60 Metern Höhe. Eine Rasenfläche wird hier von Sträuchern und kleinen Bäumen umrandet.
15: Ja, und jetzt denken eben viele, okay, jetzt bin ich ja ganz oben, sind überall Bäume, ich kann nicht richtig gut runtergucken. Und das ist aber genau der Punkt. Es soll eigentlich hier oben wie auf einer Lichtung sein. Deswegen müssen Bäume drumherum sein.
5: Aber zwischen den Bäumen schweift der Blick in die Ferne. Bei Sonnenuntergang ist das hier oben ein erhebender Ort. Mit Sicht auf die 5 Hamburger Hauptkirchen, auf den Fernsehturm, auf den Hafen mit den riesigen Schiffen und den Kränen sowie auf die Reeperbahn. Vom graugrünen Bunker blickt man südwestlich des Heiligen Geistfelds auf den Stadtteil St. Pauli. Der katholische Pfarrer Karl Schulz lebt hier. Er steht vor seiner Kirche in einer der berühmtesten Straßen von St. Pauli, der Großen Freiheit. Doch der Name steht ursprünglich nicht für Ausschweifung und totale Freizügigkeit.
18: Die St. Josef-Kirche und die Straße Große Freiheit, das hat miteinander zu tun. Denn Alt-Hamburg war nach der Reformation lutherisch und laut Buggenhagischer Kirchenverfassung durften Katholiken und Freikirchler und Juden in Alt-Hamburg ihren Glauben nicht ausleben. Und die wichen dann aus hier nach Altona.
5: Altona und das heutige St. Pauli lagen damals vor den Toren der Stadt Hamburg.
18: Und Friedrich III. Hat uns 1658 ein Religionsprivilegium gegeben. Und aufgrund dieses Religionsprivilegiums hat diese Straße ihren Namen bekommen. Große Freiheit.
5: Die Große Freiheit, das Religionsprivileg von 1658, sei für ihn bis heute bedeutend.
18: Und dieses Religionsprivilegium war im Grunde genommen ein Akt der Toleranz, der besonders uns Katholiken galt. Und deshalb haben wir diesen Gedanken der Toleranz mit aufgenommen. Und als Seelsorger bedeutet das für mich, die Menschen wahrzunehmen, die hier leben, arbeiten, aber auch ihre Freizeit verbringen. Sie wahrzunehmen, nicht in irgendeine Schublade zu stecken, sondern sie als Menschen wahrzunehmen.
5: Die St. Josef-Kirche wurde vor rund 300 Jahren, 1723, geweiht. Die Kirche steht Haus an Haus mit den Kneipen, Clubs und Etablissements.
18: Die Kirche ist hier der älteste Club. Als die Kirche hier gebaut wurde, gab es ja dieses Ambiente noch nicht. Alles andere fügt sich ein.
5: Pfarrer Karl Schulz geht die Große Freiheit hinunter und bummelt über die Reeperbahn. Immer wieder wird er gegrüßt. So auch in der Bar Alte Liebe.
19: Komm rein. Hallo.
20: Moin.
21: Hallo, hallo. Na, alles gut?
20: Alles gut.
21: Schön, das freut mich sehr. Ja. Ein Kaffee?
20: Ja.
5: Man kennt den Pfarrer. Wenn er sich hier an einen Tisch setzt, wird er öfter von Stammgästen angesprochen.
18: Es geht weniger darum, dass ich irgendwelche Probleme löse. Es geht eigentlich darum, dass jemand da ist, der ein Ohr hat. Und ich empfinde das als absolutes Privileg und dass ich dafür bezahlt werde, dass ich Zeit habe. Und meine Aufgabe ist wirklich hören, zuhören und weniger Kommentare geben und sowas. Und das spüren die Menschen. Der Mythos St. Pauli ist ja sehr geprägt durch Folklore. Hans Albers spielt eine große Rolle, wahrscheinlich auch Udo Lindenberg, die Beatles. Aber wenn man hier lebt, dann kriegt man schnell mit, es ist einerseits in der Tat ein Vergnügungsviertel und andererseits tritt hier auch zutage, was die Nacht gerne ummantelt. Viel Elend, viel Leid. Kriminalität, aber auch die Wohnungslosigkeit. Ja, es gibt auch Gruppen, die betonen, dass Katholiken, strenge Katholiken, hier eigentlich nichts zu suchen haben. Aber dann sage ich, wer von euch ohne Sünde ist, werfe den ersten Stein. Kirche ist dann immer gut, wenn sie sich nicht abschottet, wenn sie sich nicht selber Oasen sucht, sondern mittendrin ist. Und deshalb ist mein Ort hier schon richtig. Ich komme noch irgendwann wieder.
1: Für mich ist der Ort hier ein Ort der großen Freiheit geworden, weil ich persönlich davon ausgehe, dass wir alle Licht und Schatten in uns haben,
5: sagt der evangelische Punkpastor Ulf Werner.
1: Und das hat Luther auch schon gesagt, wir sind simul justus atque peccator, wir sind Sünder und Heiliger zugleich. Und damit irgendwie in Verbindung zu gehen und uns damit auseinanderzusetzen und so, das ist einfach eine ehrliche und gute Sache. So, es ist keiner irgendwie jetzt, der hier rumläuft und nichts Schlechtes denkt. So, das ist, wir sind Menschen alle. Deswegen ist es für mich eigentlich ein ehrlicher Ort. Ein heiliger Ort ist auch was Ehrliches.
5: Einige hundert Meter entfernt vom katholischen Pfarrhaus liegt das Heiligen Geistfeld und das Millantor-Stadion. Der Kiezpfarrer pflegt enge Kontakte zum FC St. Pauli. Wenn er es zeitlich schafft, geht er zu den Heimspielen der Kiezkicker.
18: So ein Fußballspiel hat ja gewissermaßen eine pseudo-liturgische Form angenommen. Ob das wirklich sinnstiftend ist, da mache ich mal ein Fragezeichen. Aber es ist zumindest in dem Moment, wo sie da sind, ist es schon sinnstiftend. Also ich kann sehr viel damit anfangen, dass Leute das gewissermaßen auch als Ersatzreligion betrachten.
3: Das Heiligen Geistfeld war ein Schmelztiegel für ganz, ganz viele Sportarten. Heiligen Geistfeld ist in der Tat die Geburtsstätte des FC St. Pauli, fast schon wie eine Art Ursuppe des Fußballs in Hamburg.
5: Christopher Radke ist Mitarbeiter des FC St. Pauli Museums. Es liegt direkt neben dem Millantor-Stadion am Rande des Heiligen Geistfelds. 1910 wurde hier der Fußballclub St. Pauli gegründet. Er hat eine wechselvolle Geschichte. Nicole Grochowina geht 1985 zum ersten Mal ins Millantor-Stadion. Heute ist die 54-jährige Geschichtsprofessorin an der Uni Erlangen-Nürnberg, evangelische Ordensschwester und Mitglied im Rat der EKD, der Evangelischen Kirche in Deutschland. Und immer noch St. Pauli-Fan. Damals ging sie im Teenageralter mit Freundinnen und Freunden aus einer kirchlichen Gruppe zu den Kiezkickern. Der FC St. Pauli sei da schon etwas anders gewesen als andere Fußballvereine.
20: Es geht natürlich ums Gewinnen, aber es geht eben nicht nur um die Titel. Es geht auch um das Wie, also wie man miteinander unterwegs ist. Und mein Herz war vollends gewonnen, als dann irgendwann klar war, dass Pauli zu den ersten Vereinen gehört, die sich aktiv gegen Rechtsextremismus aussprechen. Und das Zweite ist, St. Pauli ist super gut verankert im Stadtteil.
3: Zeitgleich damit hatte der FC St. Pauli auch so einen ganz wundersamen sportlichen Aufstieg. Man stieg aus der dritten Liga in die zweite auf, dann 1988 fast nur mit Spielern hier aus der Region stieg man in die Bundesliga auf und schon Ende der 80er Jahre war das Stadion ausverkauft.
5: Im Fußballmuseum kann man sich an die alten Zeiten erinnern. Einige Ausstellungsstücke haben für die Fangemeinde den Charakter von Reliquien.
3: Das ist ein Schuh von Klaus Tomforde. In Bronze gegossen. Klaus Tomforde war das Tier im Tor, also quasi schon Vereinslegende. Das sind die Schuhe, die Dirk Zander getragen hat, als er in Ulm das 1:0 geschossen hat und der FC St. Pauli 1988 in die Bundesliga aufgestiegen ist.
5: Auch Tim Brotkorb ist St. Pauli-Fan. Das Stadion ist für ihn ein besonderer Ort. Er schätzt die Atmosphäre. Und das hat nicht nur mit Jubelstimmung und Party zu tun. In seiner Jugend engagierte sich Tim Brotkorb in der katholischen Kirche, bis er mit 12 von einem Geistlichen sexuelle Gewalt erfuhr. Er brauchte Jahrzehnte, bis er darüber sprechen konnte. Heute engagiert er sich im Betroffenenrat Nord, der unabhängigen regionalen Vertretung der Betroffenen sexualisierter Gewalt in der katholischen Kirche. Ihn zieht es schon seit Jahrzehnten ins Millantor-Stadion.
22: Es ist der Verein meines Herzens und es ist für mich auch ein sicherer Raum, weil ich hier ganz viele Leute kenne und ich hier auch nie Angst haben muss, dass irgendwas Schlimmes passiert, weil Awareness hier im Stadion eine ganz große Rolle spielt. Und für mich als Betroffener sexuellen Missbrauchs kann ich mich einfach sicher fühlen, weil ich weiß, wenn irgendwas ist, kann ich mich immer an jemanden wenden. Es ist einfach ein sicherer Ort. Hier muss ich vor nichts Angst haben. Ich bin einfach zu Hause. Das ist nicht einfach nur ein Stadion, es ist ein Stück meines Zuhauses auch tatsächlich.
5: Tim Brotkorb und auch Nicole Grochowina haben das Stadionlied von Thies Uhlmann schon oft mitgesungen.

0: Gefühle, die die evangelische Ordensschwester selbst durchlebt hat.
1: Wenn das ganze Stadion feiert und im Grunde unisono unterwegs ist, das ist natürlich ein Gänsehautmoment. Und wenn klar ist, hier passiert etwas Besonderes, das sind diese großen, sicherlich auch heiligen Momente mit super, super viel Gänsehaut.
0: Heilige Momente auf einem heiligen Rasen. Die religiösen Metaphern, die in der Welt des Fußballs auftauchen, sind auch dem Brotkorb nicht fremd.
2: Das Millerntor ist schon eine Ersatzkathedrale für einen, auf jeden Fall, keine Frage. Also ich fühle mich auf jeden Fall Gott im Stadion öfter näher als in der Kirche. Also ich glaube schon, ich glaube nicht an den Gott, den die Kirche mir suggerieren will, sondern ich glaube an einen liebenden, vergebenden Gott.

0: wenn wir zusammen singen, das geht ja von Kurve zu Kurve hin und her. Das ist schon beeindruckend. Es ist vergleichbar mit einem guten Choral in der Kirche tatsächlich.
1: Aber wenn aus allen Kehlen St. Pauli im Tollhaus Millantor-Stadion skandiert wird, wer wird dann daran denken, dass der Stadtteil seinen Namen durch die St. Pauli-Kirche bekam und deren Namen auf den Apostel Paulus zurückgeht?
0: Ich glaube, dass St. Pauli auch in gewisser Art eine Religion ist, weil man einfach mit diesem Verein mitfiebert. Das ist einfach eine sehr große feierliche Stimmung während der Spiele auch. Und das ist eben tatsächlich ähnlich wie in der Kirche.
2: Als Ordensmensch ist mir natürlich klar, dass ein Fußballstadion keine Kathedrale ist. Und doch, für viele Menschen ist es eine Kathedrale. Nicht nur wegen des Gemeinschaftserlebnisses, sondern wegen dieser Existenzialität, die beim Fußball ja auch ist. Da geht es ja durchaus um Leben und Tod bisweilen, wenn wir über K.O.-Spiele nachdenken, über Aufstieg, Abstieg etc. Und ich glaube, dass viele Menschen damit sehr gut was anfangen können.
1: Doch die Liebe beweist sich erst, wenn der Wind zunimmt. Und Liebe ohne Leiden hat noch niemand gesehen.
3: Doch die Liebe beweist sich erst, wenn der Wind zunimmt.
2: St. Pauli ist eine absolute Fahrstuhlmannschaft. Das heißt, es geht mal in die erste Liga, mal in die zweite Liga. Wir sind leiderprobt und wir alle wissen, dass Leid natürlich verbindet. Aber wir sind auch Feierbiester. Das gehört dem Bauch dazu, zu St. Pauli.
1: Die Historikerin und evangelische Ordensschwester Nicole Grochowina würde nicht so weit gehen, vom Millantor-Stadion als einem heiligen Ort zu sprechen. Aber das Heiligengeistfeld mit seinen Ecken und Kanten, mit seinen vielen Facetten, das ist mitten in der Großstadt ein besonderes Fleckchen Erde. Dazu gehören der Beton eines Bunkers, die Buden und Fahrgeschäfte des Doms, der Blick zur Reeperbahn, das Millantor-Stadion. Es ist ein faszinierender Platz.
2: Er verbindet zwei Welten. Er verbindet die Welt des Alltags und der Besonderheit. Und irgendwas passiert da auch. Entweder an Gemeinschaftsstiftung, an gemeinsam erlebter Emotion. Das ist ein Andersort auf Zeit, der aber trotzdem etwas in den Alltag hineinragt. Heilig also vielleicht weniger, aber anders, definitiv anders.
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5: 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Es ist 9 Uhr. 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
8: Die Nachrichten mit Robert Levin. Guten Morgen.
9: Schon beeindruckend, dass jetzt auch die eine Hälfte weg ist, die andere Hälfte ist noch da.
10: Diese Anwohnerin schildert ihre Eindrücke von der Brückensperrung an der A45 in Ortfingen im Sauerland. Dabei hat es aber Probleme gegeben. Kai Osthoff erklärt für WDR aktuell, wie es jetzt weitergeht.
11: Ja, nach der Sprengung ist vor der Sprengung, könnte man in diesem Fall sagen. Die Sprengung der Autobahnbrücke hier in Ottfingen ist zwar erfolgt, leider aber erfolglos und nicht so, wie sich die Macher das Ganze hier vorgestellt haben. Denn vier Stützen sind stehen geblieben. Warum, das weiß man noch nicht, das wird eruiert. Man setzt aber auch sehr viel daran, heute noch am Mittag die Brücke zu sprengen. Deswegen werden mit großen ferngesteuerten Bohrern weitere Bohrlöcher gebohrt, Sprengstoff eingeführt und dann will man gegen Mittag das restliche Stück noch sprengen. Wie lange die Autobahn noch gesperrt sein wird, dazu konnte man bis jetzt noch nichts sagen.
10: Bundeskanzler Merz will wohl noch in diesem Monat klären, wer in der Union Nachfolger von Jens Spahn wird. Der war gestern zurückgetreten, weil ihm mangelnde Glaubwürdigkeit vorgeworfen wurde. Auch aus der eigenen CDU gab es Kritik, nachdem Spahn und sein Mann mit Hilfe einer Leihmutter in den USA ein Kind bekommen haben. Die Unionsfraktion wird nun vorübergehend vom CSU-Politiker Alexander Hoffmann geführt. Der macht in der ARD klar, worum es bei dem Job geht.
12: Man muss einen guten Draht zu den Kolleginnen und Kollegen haben. Man muss Mehrheiten organisieren können. Man muss natürlich auch mit der SPD ein gutes Benehmen haben. Das war, fand ich, auch immer eine große Stärke von Jens Spahn. Dann eben die Anbindung an den Kanzler, also durchaus eine Art zentrale Networking-Netzwerkstelle.
10: Als möglicher neuer Fraktionschef der Union werden unter anderem Kanzleramtschef Frei, Bundesinnenminister Dobrindt und CDU-Generalsekretär Linnemann gehandelt. Weitere Meldungen im Überblick. In der Nacht hat es massive Angriffe auf die ukrainische Hauptstadt Kiew gegeben. Russland setzte dafür ballistische Raketen ein. Kiews Bürgermeister Klitschko sagte, dass es Einschläge und Schäden in mehreren Stadtteilen gab. Mindestens ein Mensch wurde getötet. Es gab mindestens 13 Verletzte. In den USA sind der Influencer Andrew Tate und sein Bruder festgenommen worden. Hintergrund sind Ermittlungen der britischen Polizei wegen mehrerer mutmaßlicher Sexualdelikte, unter anderem Vergewaltigung und Menschenhandel. Tate erreichte mit frauenverachtenden Aussagen in sozialen Netzwerken Millionen Jugendliche und junge Männer. Die meisten seiner Accounts sind gesperrt. Bei der Fußball-Weltmeisterschaft hat England das Spiel um Platz 3 gewonnen. Die Engländer besiegten Frankreich mit 6:4. Heute Abend steht das WM-Finale an. Spanien spielt gegen Argentinien. Anpfiff ist um 21 Uhr. Geplant ist auch eine Halbzeitshow mit Stars wie Madonna, Shakira und Coldplay.
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10: Bei einer Party in Hagen sind gestern Abend etwa 10 Menschen verletzt worden. Auf der Tanzfläche wurde nach Angaben der Polizei Pfefferspray versprüht. Andreas Palek für WDR aktuell.
13: Rund 3.500 Besucher waren auf der Party auf dem Schulhof einer Grundschule. Gegen Mitternacht beschwerten sich mehrere Besucher auf der Tanzfläche über Atemprobleme und gereizte Augen. Sie wurden von den Sanitätern vor Ort betreut. Die Polizei geht davon aus, dass jemand Pfefferspray versprüht hatte. Die Beamten konnten das auf der Party deutlich riechen. Später wurde auch eine Dose Pfefferspray auf dem Boden gefunden. Von wem die kam, ist noch nicht geklärt. Die Polizei Hagen sucht jetzt nach Zeugen.
10: Das war WDR aktuell. Das Wetter in Nordrhein-Westfalen. Heute mal Sonne, mal Wolken. Dazu sind am Vormittag in Westfalen einzelne Schauer möglich. Am Nachmittag Richtung Ostwestfalen-Lippe auch Gewitter. Der Wind weht teils stark böig. In Lüdenscheid bis 19 Grad, Bonn 22, in Langenfeld 23 Grad. Auch morgen neben Sonne dichte Wolken, die vor allem Westfalen mal einen Schauer bringen können bei 14 bis 23 Grad. Die Zeit 9.04 Uhr.
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14: Heute mit Christian Möller. Herzlich willkommen zu den Lieblingsstücken. Und von wo aus hören Sie uns zu an diesem Sonntagvormittag? Vorgestern, da sind ja viele schon in die Sommerferien gestartet, könnte also sein, dass Sie das Radio jetzt schon oder die App in der Ferienwohnung in Italien eingeschaltet haben oder auf dem Campingplatz in Holland oder Sie sitzen einfach zu Hause auf der Terrasse und lassen es sich da gut gehen. Brötchen, Kaffee und klassische Musik. Schreiben Sie uns doch gerne mal über die WDR3 App, wenn Sie mögen, wo Sie gerade die Lieblingsstücke hören. Wir verreisen hier heute Vormittag auf jeden Fall musikalisch, größtenteils quer durch Europa mit Musik aus Norwegen, aus Finnland, aus Dänemark, aus Italien. Ein Abstecher nach Amerika machen wir später auch. Und jetzt sind wir aber erstmal in Nordafrika unterwegs, in Algerien. Die schöne Italienerin Isabella ist da hingereist. Allerdings geht es da weniger um eine entspannte Ferienreise. Isabella, die will ihren geliebten Lindoro befreien. Der lebt da nämlich in Gefangenschaft als Sklave. Das ist so ungefähr die Ausgangssituation in Rossinis komischer Oper Die Italienerin in Algier. Hier kommt die Ouvertüre.

gibt ja Leute, die sagen, da klingt doch eine wie die andere. Ich würde aber eher sagen, eine ist schöner als die andere von den Ouvertüren von Gioachino Rossini. Wir haben da gerade die gehört zu L'Italiana in Algier. Michele Mariotti hat das Orchestra del Teatro Comunale di Bologna dirigiert. Die Italienerin in Algier. Wenn Menschen in fremde Länder und Städte reisen, wenn sie sich außerhalb ihrer gewohnten Umgebung und Kultur aufhalten, dann erleben sie da oft die interessantesten, die spannendsten Geschichten. Und ein bisschen ist das auch so bei der Musik in unserem heutigen Musikrätsel. 0221 56789, dreimal die 3, das ist die Nummer, unter der Sie uns anrufen können. 0221 56789 333. Oder Sie schreiben uns über den Messenger in der WDR3-App. Oder Sie mailen uns an WDR3-Lieblingsstücke@wdr.de. Lieblingsstücke natürlich mit UE, also WDR3-Lieblingsstuecke@wdr.de. Wenn Sie wissen, welches Musikstück wir hier auf links gedreht haben, und dann kriegen Sie mit ein bisschen Glück später eine unserer begehrten Granny Smith grünen WDR3-Tassen. Also, wer verreist hier wohin und von wem ist die Musik?

0: Wie heißt das Stück, das wir hier verrätselt haben? Und von wem ist es? Wenn Sie es erraten oder wissen, dann machen Sie doch mit bei unserem Musikrätsel. Schreiben Sie uns über den Messenger in der WDR3-App oder per Mail an wdr3lieblingsstücke@wdr.de oder rufen Sie uns an 0221 56789 und 3x3. Das ist unsere Nummer. Nennen Sie uns die richtige Lösung. Und ganz wichtig, eine Telefonnummer, unter der wir Sie im Laufe des Vormittags erreichen können. Und dann sprechen wir vielleicht hier später in der Sendung miteinander und Sie kriegen eine Granny Smith grüne WDR3-Tasse. Jetzt habe ich hier erstmal unsere Hörerin Ingrid Helmreich aus Immenhausen in der Leitung. Guten Morgen, Frau Helmreich.
1: Guten Morgen, Herr Müller.
0: Immenhausen, das ist in Nordhessen, soweit ich weiß. Da hört man auch wieder R3.
1: Ja, das ist 12 Kilometer nördlich von Kassel. Und Warburg ist nicht weit und Höxter und diese Beverungen, wie die alle heißen.
0: Ja. Also doch ein bisschen näher dran an NRW.
1: Ja, ja.
0: Sie haben sich Musik von Johann Strauss gewünscht. Ich finde ja einen seiner schönsten Walzer, nämlich Rosen aus dem Süden. Warum ausgerechnet den?
1: Immer wenn ich diesen Walzer höre, werde ich an meinen 40. Geburtstag erinnert.
0: Ja.
1: An diesen Wintertag gratulierte mir mein Mann mit 40 Rosen aus dem Süden.
0: Ach, die hat er da besorgt.
1: Damals gab es hier noch diese langstieligen Rosen im Winter nicht.
0: Ja.
1: Und die hat er von Sanremo kommen lassen.
0: Also von der Blumenriviera, sagt man ja, glaube ich, auch zu dieser Gegend, wo Sanremo liegt.
1: Ja,
0: ne?
1: Ja.
0: Und die sind da auch bekannt für die Rosen, die da gezüchtet werden.
1: Ja.
0: Was ist das Besondere an diesen Blumen?
1: Das Besondere, das wunderbares Aussehen und überhaupt, es existiert noch ein Foto von diesen Blumen.
0: Ja.
1: Und wenn ich an meinen Mann denken möchte, der leider nicht mehr an meiner Seite sein kann, dann sehe ich mir dieses Foto an und bin etwas wieder getröstet, kann man nicht direkt sagen, also... es geht mir wieder etwas besser, wenn
0: ja.
1: ich dann daran zurückdenke, an die Liebe, die er mir damit auch entgegengebracht hat.
0: Ja, und das sind dann ja auch wirklich Erinnerungen an diese schöne Zeit, ne?
1: Ja, ja.
0: Ich meine, damals hat man auch noch nicht so wie heute mit dem Handy alles mal eben so geknipst. Da

0: Und mit ihm hören wir jetzt auch diesen herrlichen Walzer von Johann Strauss, Rosen aus dem Süden. Ist es denn so, dass er Sie nur in Anführungszeichen an die 40 schönen Rosen von Ihrem Mann erinnert? Oder ist das auch sonst ein Komponist, mit dem Sie besonders viel anfangen können?
1: Der ist neben den herkömmlich Top-Komponisten Beethoven und Co. mein weiterer Lieblingskomponist, den ich sehr gerne höre, der mir oft auch die Seele aufhält. Und ich freue mich, wenn der auch mal im Radio, ich höre ja sehr viel WDR3 natürlich, und dann freue ich mich, wenn der auch von Johann Strauss mal ein Werk gespielt wird. Und die muss nicht immer nur der Donauwalzer sein.
0: Nein, gerade dieser ist ja auch so besonders schön. Rosen aus dem Süden. Ich freue mich, dass Sie sich das für die Lieblingsstücke gewünscht haben, Frau Helmreich. Ganz herzlichen Dank. Ich wünsche Ihnen noch einen wunderschönen Sonntag und genießen Sie die Musik.
1: Vielen Dank und vielen Danke nochmal für die Erfüllung meines Wunsches.
0: Sehr, sehr gerne. Tschüss.

Applaus für Yannick Nézet-Séguin und die Wiener Philharmoniker beim Wiener Neujahrskonzert mit dem Walzer Rosen aus dem Süden von Johann Strauss. Ein Wunsch von Ingrid Helmreich für die Lieblingsstücke auf WDR 3. Frau Helmreich denkt bei dieser Musik an die Rosen aus Sanremo, die ihr Mann ihr vor Jahren mal zum Geburtstag geschenkt hat. Und von Sanremo an der ligurischen Küste reisen wir jetzt rund 600 Kilometer den italienischen Stiefel runter bis nach Rom. Ottorino Respighi, der hat ja dieser Stadt gleich mehrere musikalische Denkmäler gesetzt. Seine römische Trilogie, die besteht aus drei farbenprächtigen Tondichtungen: Pini di Roma, Fontane di Roma und Feste di Roma. Die Pinien und die Brunnen, die sind relativ häufig zu hören. Die Feste nicht ganz so oft, und das ändern wir jetzt mal. Respighi porträtiert in seiner Musik römische Feste aus unterschiedlichen Zeiten. Im zweiten Satz, Il Giubileo, das Jubeljahr, da bewegen wir uns zusammen mit einer Gruppe von betenden Pilgern auf die heilige Stadt zu. Im dritten Satz, Lotto Brata, geht's aufs römische Oktoberfest. Da gibt's anders als in München kein Bier, sondern sehr viel Wein. Der vierte Satz, La Befana, der spielt am 6. Januar am Dreikönigstag. Da werden die Kinder von der Weihnachtshexe La Befana beschenkt. Bei Respighi ist das Ganze aber keine brave Kinderangelegenheit, sondern es ufert schon ziemlich aus, diese Feierlichkeiten. Wir hören Saltarello-Rhythmen, Drehorgeln und auch das Gegröle von Betrunkenen. Bei uns alles gespielt von der Sinfonia of London, übrigens unter John Wilson. Und los geht's mit dem ersten Satz, mit den Circenses, den Zirkusspielen. Und Respighi selbst hat das Programm dieser Musik so beschrieben: Der Himmel steht finster über dem Circus Maximus, aber das Volk ist in Feststimmung. Ave Nero, die eisernen Tore werden geöffnet und alsbald ertönt ein Choral nebst dem Gebrüll wilder Tiere. Die Volksmenge wogt hin und her und erhebt, unverzagt steigt der Gesang der Märtyrer empor, siegt und geht unter im Tumult.

John Wilson und die Sinfonia of London mit der Tondichtung Feste Romane, römische Feste von Ottorino Respighi, haben Sie gehört, in den Lieblingsstücken auf WDR3. Und da kommen wir jetzt zu einem der Riesenhits der Klassik, vermutlich in den ewigen Top Ten, Mozarts kleine Nachtmusik. 1787 komponiert, zu seinen eigenen Lebzeiten übrigens vermutlich kein einziges Mal aufgeführt und auch nach seinem Tod erstmal eine ganze Weile nicht. Erst Ende des 19. Jahrhunderts wird die kleine Nachtmusik zum Teil des Konzertrepertoires und dann wird sie nach und nach immer populärer. So populär, dass man heute oft denkt, naja, das wird ja eh dauernd rauf und runter gespielt, das spiele ich jetzt mal in meiner Sendung lieber nicht, da sind die Leute doch schon genervt von. Was dann paradoxerweise dazu führt, dass das Stück wiederum fast gar nicht gespielt wird. Wir spielen sie jetzt hier auf jeden Fall, Mozarts kleine Nachtmusik, und zwar auf Wunsch von Mechthild Lange-Wiesche aus Dortmund. Sie war in einem Konzert neulich der Bochumer Symphoniker. Da stand die kleine Nachtmusik auf dem Programm und alle, schreibt uns Frau Lange-Wiesche, im Publikum und im Orchester, alle hatten ein Lächeln im Gesicht. Wir hören jetzt eine Aufnahme mit Concerto Köln unter Anton Steck, und das Lächeln, das dürfte sich ziemlich bald einstellen, schätze ich.

Anton Steck hat Concerto Köln dirigiert und das war die Serenade in G-Dur Köchel Verzeichnis 525 von Wolfgang Amadeus Mozart, besser bekannt als Eine kleine Nachtmusik, ein Wunsch unserer Hörerin Mechthild Lange-Wiesche aus Dortmund für die Lieblingsstücke auf WDR 3, wo man uns über den Messenger in der WDR 3 App auch Nachrichten hier direkt ins Studio schicken kann. Und ich hatte eben anfangs der Sendung gefragt, wo hören Sie uns eigentlich gerade? Wo hören Sie die Lieblingsstücke? Sind Sie vielleicht schon im Urlaub, in Holland, auf dem Campingplatz oder sitzen Sie auf der Terrasse? Und unter anderem hat sich Frau Uta Dresen aus Erftstadt bei uns gemeldet und sie schreibt: Lieber Herr Möller, wie fast jeden Morgen, ich sitze beim Frühstück und höre entweder das Klassikforum oder sonntags eben die Lieblingsstücke. Ich liebe es, morgens WDR 3 zu hören und freue mich, jeden Morgen den Tag so zu beginnen. Ein schöner und guter Start in den Tag. Das kann ich erst, seit ich in Pension gegangen bin. Ja, Frau Dresen, wir freuen uns, dass Sie uns zuhören. Und jetzt auch beim nächsten Stück, nämlich Musik aus Norwegen. Johan Svendsen hat seine Romanze für Violine und Orchester komponiert. Eivind Ordland dirigiert die Philharmoniker aus Bergen und Ragnhild Hemsing spielt die Solovioline.

Ranghild Hemsing Violine und die Bergener Philharmoniker mit der Romanze in G-Dur Opus 26 von Johann Svensson. Svensson, der ist eng befreundet mit seinem Kollegen Edvard Grieg und der kommt als nächstes hier in den Lieblingsstücken auf WDR 3. Unsere Hörerin Renate Göldner hat sich von ihm die Ballade Landerkennung gewünscht. Da geht es um den ersten norwegischen König, Olaf den Ersten. Ende des 10. Jahrhunderts hat der regiert und er ist derjenige gewesen, der das Christentum in Norwegen eingeführt hat. Und diese Ballade, die handelt davon, wie Olaf Trygerson, so hieß er nämlich, auf Deutsch Olaf Krähenbein, mit seinen Leuten auf dem Schiff von Raubzügen nach Norwegen zurückkehrt. Erst wirkt die felsige Küste komplett unzugänglich, dann sieht einer von Olafs Männern eine weiße Spitze vor blauem Himmel irgendwo am Horizont, da klärt sich der Nebel, Olaf sieht hohe Tempelmauern vor sich und er wird von dem tiefen Wunsch erfasst, das Land zu betreten und plötzlich, wie im Märchen, wandelt sich alles. Das Land strahlt in voller Frühlingspracht, Wasserfälle brausen, der Klang von Glocken und Orgeln ist zu hören. Olaf bekehrt sich zum Christentum und begründet sein Königreich. Ja, das klingt ein bisschen zu schön, um wahr zu sein, aber es klingt natürlich auch genau richtig für eine Vertonung. Grieg schreibt ein ganz schlichtes Strophenlied für Männerchor, aber er variiert die Orchesterbegleitung in allen Strophen, so dass es nicht eintönig wird. Und wenn dann König Olaf selbst spricht, beziehungsweise hier eben singt, dann ist das Orchester ganz zurückgenommen, nur die Violoncelli und Kontrabässe begleiten den Bariton-Solisten. Wir hören jetzt den Bariton Hakan Horgegaard, Neeme Järvi dirigiert Chor und Orchester der Göteborger Sinfoniker. Landerkennung von Edvard Grieg.

Neeme Järvi hat Chor und Orchester der Göteborger Sinfoniker dirigiert. Håkan Hagegard hat das Bariton-Solo gesungen in Edvard Griegs Ballade Landerkennung, Opus 31. Die WDR3-Lieblingsstücke hören Sie heute mit Christian Möller. 0221 für Köln 56789 und dreimal die 3, das ist unsere Nummer. 0221 56789 und dreimal die 3. Da können Sie bei uns Ihren Musikwunsch loswerden und Sie können uns auch über den Messenger in der WDR3-App schreiben oder per Mail an wdr3lieblingsstücke@wdr.de. Und unser Hörer Frank Fröhlich aus Dortmund hat das gemacht. Er war nämlich neulich auf der Gala zum 40. Jubiläum des WDR3-Klassikforum und da hat er das amerikanische Quartett von Antonín Dvořák gehört. Die WDR Chamber Players haben das da gespielt als großes Finale, also Streicher aus unserem WDR Sinfonieorchester. Da war allerdings nur Platz für den ersten und den letzten Satz. Entschuldigung. Und wir spielen jetzt auf Wunsch von Herrn Fröhlich, dem das Stück so gut gefallen hat, nochmal das ganze 12. Streichquartett von Antonín Dvořák in F-Dur, Opus 96. Und zwar mit dem Mandelring-Quartett.

Das Mandelring-Quartett war das mit dem Streichquartett Nummer 12 in der F-Dur von Antonín Dvořák mit dem sogenannten amerikanischen Quartett. Unser Hörer Frank Fröhlich aus Dortmund hat sich das Stück gewünscht in Erinnerung an die Gala zum 40. Jubiläum des WDR3-Klassikforum neulich im großen Sendesaal des WDR-Funkhauses in Köln. Da gab's das nämlich als großes Finale, zwei Sätze aus diesem Stück. Wenn Sie nicht dabei sein konnten, dann können Sie die Gala auch nochmal nachhören. Wir haben sie nämlich gestern am Samstag hier gesendet als Sondersendung des WDR3-Klassikforum. Das finden Sie auf wdr3.de und da finden Sie auch nochmal Fotos von der Gala, wenn Sie sich das anschauen möchten. Schuster, bleib bei deinen Leisten. Das ist ein Satz, den kriegen manchmal auch Musiker zu hören, wenn sie was Neues ausprobieren und die Leute hätten aber lieber nicht gerne was Neues, sondern das Altbekannte. Jean Sibelius, der muss sich das 1907 sagen lassen, und zwar ausgerechnet von einem Kollegen, Nikolai Rimski-Korsakow. Der hört eine Aufführung von Sibelius' dritter Sinfonie in St. Petersburg. Das Publikum ist wohl nicht so begeistert. Man hätte lieber finnische Nationalromantik bekommen, so wie von Sibelius gewohnt. Und Rimski-Korsakow, der sagt ihm dann auch, na, wären Sie mal besser bei Ihrem bekannten Weg geblieben. Das käme beim Publikum viel besser an. Sibelius hat sich an diese Bemerkung später erinnert mit dem trockenen Satz: Und wessen Sinfonien werden jetzt häufiger gespielt? Seine oder meine? Unsere Hörerin Sabine Kruse aus Essen, die hat sich diese dritte Sinfonie von Jean Sibelius gewünscht. Im Vergleich zu seinen früheren Sinfonien klingt die fast ein bisschen, man könnte sagen, klassizistisch. Aber der langsame Satz, das ist ein ganz wunderbar leichter, schwebender, melancholischer Walzer, fast eher die Erinnerung an einen Walzer, auf jeden Fall eins der schönsten Stücke, das Sibelius komponiert hat. Bei uns dirigiert jetzt Klaus Mäkelä die Osloer Philharmoniker, die dritte Sinfonie in C-Dur Opus 52 von Jean Sibelius.

Klaus Mäkelä hat die Osloer Philharmoniker dirigiert und das war die dritte Sinfonie in C-Dur, Opus 52 von Jean Sibelius. Die WDR3-Lieblingsstücke sind hier und vor ein bisschen mehr als 2 Stunden habe ich Ihnen das hier vorgespielt.

0: Unser Lieblingsstücke Musikrätsel. Und welches Stück wir hier verrätselt haben, das kann uns jetzt hoffentlich Marianne Heine aus Gießen sagen. Die habe ich jetzt in der Leitung. Hallo, Frau Heine.
1: Hallo, Herr Müller.
0: Was suchen wir?
1: Sie suchen George Gershwin, ja. Einen Amerikaner in Paris.
0: Ja, ganz richtig. Haben Sie es sofort erkannt? Ich habe in den ersten, ja, tatsächlich, ich habe in den ersten Sekunden gedacht, so, ah, das hätte ich jetzt nicht gewusst, da hätte ich ein bisschen länger gebraucht. Woran liegt das? Kennen Sie das Stück so gut?
1: Es kommt daher, dass ich schon, also so Ende der 50er Jahre,
0: ja,
1: an diesen Gershwin rangekommen bin durch einen Jungen, mit dem ich Federball auf der Straße gespielt habe, der spielte Klavier.
0: Mhm.
1: Und das machte er sehr gut, sodass er auch sich gewünscht hatte, er hat es irgendwo gehört, die Rhapsodie in Blue.
0: Ja, auch von Gershwin.
1: Und das wollte er unbedingt auf dem Klavier spielen.
0: Ja.
1: Und dann hat man auch irgendwas gefunden, normalerweise kenne ich das mit Orchester auch.
0: Ja.
1: Ja, aber das war irgendwie so gesetzt, das konnte er so üben ohne Orchester. Und da fand ich das schon so toll. Das hatte ich manchmal ganz, also eigentlich mehr klassisch so angehört.
0: Ja.
1: Aber dann war Jazz drin und Jazz war ja dann in den 50er Jahren, als wir so Rotznasen waren, so praktisch, so Teenies, da war das ja
0: noch
1: die Musik.
0: Ja, ja. Noch
1: und
0: ganz
1: da waren wir hinterher. Und dann immer, wenn irgendwas Gershwin war, dann, ja, dann wollte ich das hören.
0: Ja. Und dann
1: und
0: sind
1: da
0: Sie
1: war
0: auch
1: dann auch eines Tages so ein Stück, da ging einer nachts durch New York.
0: Ja.
1: Jetzt weiß ich nicht, ich meine, das wäre auch Gershwin gewesen, aber das war so ähnlich. Kamen Leute aus der Bar, da hat man Barmusik gehört und alles so durcheinander. Ein Feuerwehrauto ist, glaube ich, auch noch durch den Park da gefahren, durch den Central Park und so weiter. Und das hat mich dann wieder aufgeheizt, dieses Stück. Und dann war ich mal wo eingeladen, da war so eine Party und da hatte einer die Schallplatte mitgebracht, ein Amerikaner in Paris.
0: Ja.
1: Ach, das haben wir zweimal angehört.
0: Zweimal hintereinander?
1: Ja, zweimal hintereinander. Wir waren so begeistert. Und
0: ja,
1: das hat sich bei mir gesetzt. Das war so eindrucksvoll für mich, obwohl ich sonst eigentlich ein klassisches Mädchen war. Also ich habe immer gern klassische Musik gehört, vor allen Dingen Schubert und sowas.
0: Ja.
1: Kann man ja gar nicht vergleichen. Das ist ja total anderes. Ja, und so habe ich es dann auch gleich erkannt. Ich
0: ja,
1: bin nur nicht gleich durchgekommen. Das haben so viele gleich angerufen.
0: Ja.
1: Ich habe mich gewundert. Gerade was hat es angefangen und da waren schon alle Telefone besetzt.
0: Ja, klar. Aber dann habe ich den Eindruck bei Ihnen, man könnte Sie ja nachts um 3 wecken und Sie würden das sofort erkennen nach 2-3 Sekunden.
1: Ja.
0: Und der Junge, der Federball gespielt hat und Klavier, haben Sie da heute noch Kontakt?
1: Nein, wir sind dann dort fortgezogen und ich weiß auch nicht, was er gemacht hat. Auf jeden Fall hat er nicht Musik studiert.
0: Ja.
1: Hat mir auch immer gesagt, also in der Schule hat er dieses auch dann gespielt, die Rhapsodie in Blue.
0: Ja.
1: Bei einem Schulkonzert. Das war ein voller Erfolg. Aber er hat immer gesagt, ich will Musik machen und nicht nur immer Musik üben.
0: Ja, okay.
1: Der Druck, du musst immer der Beste sein und so, das wollte er nicht. So viel ich weiß, ist er Ingenieur geworden.
0: Okay, aber da kann man dann ja auch am Wochenende noch Musik machen.
1: Vielleicht,
0: naja, vielleicht hört uns dieser Junge ja jetzt zu. Also, liebe Hörerinnen und Hörer vor allen Dingen da draußen, wenn Sie ein Ingenieur sind und vor vielen Jahren mal sehr gut Federball und vielleicht noch besser Klavier gespielt haben, dann würden wir uns natürlich freuen, wenn Sie sich auch bei uns melden und uns die Geschichte nochmal von der anderen Seite erzählen mit Gershwin und mit der Rhapsody in Blue und mit dem Amerikaner in Paris. Der war heute unsere Rätselmusik in den WDR3 Lieblingsstücken. Und für Marianne Heine aus Gießen gibt's jetzt natürlich unsere Granny Smith grüne WDR3 Tasse. Frau Heine, welches Getränk kommt rein? Da könnte man ja jetzt bei Gershwin und Jazz denken, Sie machen vielleicht auch mal ein Schlückchen Whisky rein.
1: Ja, man kann mal einen Tee mit Rum da rein tun. Oder man kann einen schönen Kaffee trinken.
0: Ja, schön,
1: aber so eine Tasse würde ich auch mal durchaus im Winter benutzen. um eine schöne Brühe mit dem Ei drin zu trinken.
0: Ach, sehr gut. Okay.
1: Man kann die ja ausspülen.
0: Ja, ja.
1: Das ist ja Porzellan.
0: Ja, auf jeden Fall. Das geht. Ich wünsche Ihnen ganz viel Spaß mit der Tasse, ja. Mit Tee, mit Rum und mit Brühe, mit Ei und jetzt mit dem Amerikaner in Paris von George Gershwin. Wie schön, dass Sie sich gemeldet haben. Danke für Ihre schöne Geschichte, Frau Heine.
1: Ich bedanke mich auch ganz herzlich und freue mich riesig.
0: Ja, wir uns auch. Tschüss.
1: Tschüss.

Seiji Ozawa hat das San Francisco Symphony Orchestra dirigiert. Das war ein Amerikaner in Paris von George Gershwin in den Lieblingsstücken auf WDR3. Die Redaktion der Sendung hatte Susanne Rump. Ich bin Christian Möller und ich melde mich gleich nach den Nachrichten wieder zurück. Dann gibt's das WDR3 Meisterstück und das ist heute das Gassenhauer Trio von Ludwig van Beethoven. Bis gleich!

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1: Es ist 12 Uhr. 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
2: Die Nachrichten mit Regina Münch. Guten Tag. Bundeskanzler Merz hat sich offen gezeigt für eine mögliche Umbildung seines Kabinetts. Einen Tag nach dem Rücktritt von Unionsfraktionschef Spahn wurde der Kanzler dazu im ZDF-Sommerinterview befragt. Er sagte, eine Umbildung könne eine Möglichkeit sein. Für die Spahn-Nachfolge werden auch mehrere Kabinettsmitglieder gehandelt. Uwe Berndt, WDR Berlin.
3: Spekuliert wird zurzeit über mehrere Namen, allen voran Kanzleramtschef Thorsten Frey. Außerdem im Gespräch sind zum Beispiel Innenminister Alexander Dobrindt, Gesundheitsministerin Nina Wagen und CDU-Generalsekretär Carsten Linnemann. Friedrich Merz und Markus Söder haben allerdings als Parteichefs von CDU und CSU nur die Aufgabe, einen Kandidaten zu benennen. Sie können diese Personalie nicht entscheiden. Denn gewählt wird der neue Vorsitzende von den Abgeordneten der Unionsfraktion.
2: Russland hat in seinem Krieg gegen die Ukraine einen der bisher massivsten Angriffe auf die Hauptstadt Kiew ausgeführt. Gestartet wurden in der vergangenen Nacht viele ballistische Raketen. Sie können besonders schnell und hoch fliegen und sind nur schwer abzufangen. Stefan Lack, WDR Kiew.
4: Rund eine Stunde lang waren in der Nacht in der Millionenmetropole immer wieder heftige Explosionen zu hören, teilweise im Minutentakt. Nach Angaben des ukrainischen Präsidenten Selenskyj feuerte Russland 40 Raketen verschiedener Typen sowie rund 120 Angriffsdrohnen ab. Mindestens ein Mensch wurde getötet, 16 weitere wurden verletzt. Wie die Behörden mitteilten, wurden mehrere Wohnhäuser und Autos zerstört. Zuletzt hatte die Ukraine zunehmend Schwierigkeiten, sich gegen russische Angriffe mit ballistischen Raketen zu verteidigen. Grund dafür war der Mangel an Patriot-Luftabwehrraketen.
2: Weitere Meldungen im Überblick. Auf der Autobahn 45 im Sauerland versuchen Fachleute, den Teil einer Brücke zu sprengen, der beim ersten Versuch nicht eingestürzt ist. Vier Pfeiler waren am Morgen stehen geblieben. Bevor die nicht weg sind, bleibt die A45 bei Ottfingen in beiden Richtungen gesperrt. In Solingen hat die Polizei zwei Tatverdächtige festgenommen, die für die Brände in der Innenstadt gestern verantwortlich sein sollen. Dem 15-Jährigen und dem 21-Jährigen wird vorgeworfen, den Dachstuhl eines leerstehenden Hauses sowie ein weiteres Gebäude angezündet zu haben. Die Feuerwehr löschte die Brände in Solingen, Menschen wurden nicht verletzt. Der Weltfußballverband FIFA wird mit der WM einem Medienbericht zufolge deutlich mehr Geld einnehmen als erwartet. Laut dem englischen Guardian rechnet der Verband mit 13 Milliarden Euro Einnahmen, das wären 3,5 Milliarden Euro mehr. Als Grund für den Anstieg nannte die Zeitung vor allem die hohen Einnahmen beim Ticketverkauf.
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2: Heute ist der bislang besucherstärkste Tag des Jahres am Flughafen Düsseldorf. Zum Beginn der Sommerferien sind heute insgesamt rund 79.000 Passagiere am größten Flughafen NRWs unterwegs. Annika Müller, WDR Düsseldorf.
5: Schon vor dem Flughafen ist viel los. An den Kurzzeithalteplätzen reihen sich die Autos. Drin ziehen sich die Schlangen an den Gepäckschaltern teilweise von einer Seite der Abflughalle zur anderen. Aber die Stimmung bei den Urlaubern ist entspannt. Viele sind aus Sorge vor langen Wartezeiten extra früh hergekommen. Diese Sorge hat sich bislang aber nicht bewahrheitet. In den Ferien erwartet der Flughafen mehr als 3,4 Millionen Fluggäste. Besonders oft geht es nach Antalya und Palma de Mallorca.
2: Das war WDR aktuell. Das Wetter in Nordrhein-Westfalen. Am Nachmittag ein Wechsel aus Sonne und Wolken, gebietsweise einzelne Schauer. Richtung Ostwestfalen-Lippe auch Gewitter mit starken Böen. Höchstwerte in Warburg bis 21 Grad, in Wuppertal 22 und maximal 23 Grad in Düsseldorf. Morgen neben Sonne teils auch dichte Wolken, in Westfalen einzelne Schauer, sonst trocken bei 14 bis 23 Grad und am Dienstag kaum Veränderung bei ähnlichen Temperaturen. Die Zeit 12.04 Uhr.
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6: Immer noch mit Christian Möller im Studio. Willkommen zurück. Jede Zeit hat ihre eigenen Hits. Heute gehen sie meistens im Internet viral. Früher liefen sie im Radio rauf und runter und so um 1800 rum. Da kommen sie oft von der Opernbühne und werden dann von den Leuten auf der Gasse gepfiffen. Und einen solchen Gassenhauer, den hat sich auch Ludwig van Beethoven geschnappt und in einem Stück Kammermusik für Klarinette, Violoncello und Klavier verarbeitet. Das Gassenhauer-Trio ist unser WDR3-Meisterstück diese Woche. Michael Lohse stellt es uns jetzt vor.
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Drei Musiker und ein Ohrwurm. So lautet das Rezept unseres heutigen Meisterstücks mit dem wunderbar umgangssprachlichen Titel Gassenhauer Trio. Komponiert hat es 1797 ein ehrgeiziger junger Mann namens Beethoven. Erst vor ein paar Jahren aus Bonn zugereist, hat er sich bis dahin vor allem als Pianist einen Namen gemacht. Als Komponist ist er noch ein recht unbeschriebenes Blatt. Ganz im Gegensatz zu Josef Weigel. Der ist damals der bekannteste Opernkomponist von Wien. Und eine Melodie aus seiner Oper Der Korsar aus Liebe ist gerade in aller Munde.

0: Priacchio l'impegno magistral prenda, singt der Tenor hier zu Deutsch.
1: Ehe ich ans Werk gehe, will ich ein wenig essen.
0: Genau, essen will schließlich auch der junge Beethoven. Und so denkt sich der 26-Jährige möglicherweise, warum nicht den Hit der Saison nehmen und etwas Eigenes daraus machen. Da wird schon was von Weigels Ruhm auf mich abfärben.

0: Auf jeden Fall schreibt Beethoven 9 Variationen über dieses Thema mit maximalem Wiedererkennungswert und verwendet sie als Finale eines Trios für Klarinette, Cello und Klavier. Vielleicht nimmt er sich ja auch einen Rat zu Herzen, den ihm der große Haydn mit auf den Weg gegeben hat. Der empfiehlt seinem Schüler, sein Klaviertrio in C-Moll lieber nicht zu veröffentlichen, denn, so seine Befürchtung,
1: es wird ihnen beim Publikum mehr schaden als nutzen.
0: Beethoven lässt sich davon zwar nicht beirren und findet für seine Klaviertrios auch einen Verleger. Sie erscheinen 1795 als sein erstes Opus überhaupt. Aber eventuell hat Haydns Kommentar den Komponisten eben doch gewurmt und will mit seinem Gassenhauer-Trio rund 2 Jahre nach den 3 recht anspruchsvollen Klaviertrios beweisen, ich kann auch anders, leicht und gefällig nämlich, nach dem Motto Entertainer statt Titan.

0: Schöne Theorie, aber der Anstoß für das Stück kam wohl schlicht von außen. Der Klarinettist Josef Beer soll bei Beethoven Variationen über das populäre Thema bestellt haben, das später auch noch anderen Komponisten wie Niccolo Paganini zur Vorlage diente. Ein Auftrags- und Gelegenheitswerk also, aber was für eins. Denn Beethovens Opus 11 bietet keineswegs konventionelle Unterhaltung, sondern die drei Sätze stecken voller Überraschungen und Brüche. In diesem Trio treffen sich ganz unterschiedliche Welten. Neben dem frisch beschwingten Variationenfinale gibt es schließlich auch noch einen Kopfsatz, der laut Beethoven-Biograf Alexander Wheelock Thayer besticht.
1: Mit seinem kühnen, stolz gerichteten Grundzuge. Stellenweise mit einer gewissen Feierlichkeit.
0: Diesmal kein Gassenhauer zum Nachsingen, aber auch markant. Eine Linie, die sich erst in engen Schritten aufwärts stemmt und dann abstürzt. Gespielt von allen drei Instrumenten gleichzeitig, also Klarinette, Cello und Klavier. Was für eine Ouvertüre zu einem Werk, für das es wenig Vorbilder gibt. Um genau zu sein, nur ein einziges. Mozarts berühmtes Kegelstadt-Trio, das erste Klarinettentrio überhaupt.

Mozarts Modell orientiert sich Beethoven, operiert allerdings gleich von Anfang an mit sehr viel schärferen Kontrasten und deutlich höheren spieltechnischen Anforderungen. Beethoven spielt raffiniert mit der Form. Was zunächst klingt wie das zweite Thema, entpuppt sich als Überbrückung mit ziemlich überraschenden Akkordwechseln. Bevor dann endlich doch das eigentliche Seitenthema zum Zug kommt.

furios, oder? Vor allem, wenn man sich vorstellt, dass Beethoven damals noch ganz am Anfang steht, seinen Platz als Komponist erst suchen muss. Und er hat schnell raus, was hilft, wenn man an die Spitze will. Er widmet sein Frühwerk voller Esprit der Gräfin Maria Wilhelmine von Thun und Hohenstein. Die ist nicht irgendwer, sondern die Grande Dame der Wiener Gesellschaft, in deren Palais die Haute Volée verkehrt. Wilhelmine, die den jungen Beethoven eifrig protegiert, ist selbst eine hochbegabte Pianistin. Und so kann sich der Komponist erkenntlich zeigen mit einem reichlich virtuosen Klavierpart im Gassenhauer Trio.

mag das Klavier auch dominieren. Alle drei Instrumente musizieren in diesem Trio auf Augenhöhe. Das wird besonders deutlich im Adagio. Diese Begleitung ist nichts fürs vom Blatt spielen. Dabei bereitet das Klavier nur den Klangteppich für die innige Melodie in Klarinette und Cello.

0: einem Wiener Salon fand auch die erste belegte Aufführung des Gassenhauer Trios statt. Allerdings nicht in Wilhelmines Palais der Thun und Hohensteins, sondern in den Gemächern des Reichsgrafen Moritz von Fries. Beethoven bringt sein Opus 11 höchstpersönlich dort zum Vortrag. Zu seinem Leidwesen ist auch noch der Virtuose Daniel Steibelt geladen, dem er in herzlicher Abneigung verbunden ist.
1: Er musste nun ans Klavier, um zu fantasieren. Er ging auf seine gewöhnliche, ich möchte sagen, ungezogene Art ans Instrument, wie halb hingestoßen, nahm im Vorbeigehen die Violoncello-Stimme von Steibels Quintett mit, legte sie absichtlich verkehrt aufs Pult und trommelte sich mit einem Finger von den ersten Takten ein Thema heraus. Beleidigt und gereizt fantasierte er so, dass Steibelt den Saal verließ, ehe Beethoven aufgehört hatte.
0: Tja, einfach war er nicht, der Ludwig, zumindest wenn man den Erinnerungen seines Schülers Ferdinand Ries Glauben schenkt. Im fulminanten Gassenhauer-Finale muss wohl der Improvisator mit Beethoven durchgegangen sein. Er soll seinen Trio-Partnern ganz schön auf die Nerven gegangen sein, indem er immer noch eine spontane Passage erfindet, bevor er endlich die Kurve zum erlösenden Refrain kriegt.

0: Es geht doch nichts über den frühen Beethoven. Frisch, energiegeladen und optimistisch. Kein Zweifel, mit diesem Trio widerlegt Beethoven alle, die ihn als chronischen Lieferanten schwere Kost abstempeln wollen. Die Allgemeine Musikalische Zeitung lobt den Komponisten 1799 dann auch recht gönnerhaft.
1: Dieses Trio, das stellenweise nicht leicht, aber doch fließender als manche andere Sachen vom Verfasser ist, macht auf dem Fortepiano mit der Klavierbegleitung ein recht gutes Ensemble. Derselbe würde uns bei seiner nicht gewöhnlichen harmonischen Kenntnis und Liebe zum ernsteren Satze viel Gutes liefern, das unsere faden Leiersachen von öfters berühmten Männern weit hinter sich zurückließe, wenn er immer mehr natürlich als gesucht schreiben wollte.
0: Gehalten hat sich Beethoven an solche Ermahnungen, doch bitte natürlich zu schreiben, sprich leicht verdaulich, bekanntlich nicht. Ganz kalt gelassen hat ihn der Erfolg seines Gute-Laune-Trios Opus 11 aber auch nicht. Sonst hätte er wohl kaum eine weitere Fassung folgen lassen. Diesmal mit Violine statt Klarinette, der besseren Absatzmöglichkeiten wegen.

Unser WDR3 Meisterstück diese Woche, das Trio für Klarinette, Violoncello und Klavier in B-Dur Opus 11 von Ludwig van Beethoven, das sogenannte Gassenhauer Trio. Michael Lohse hat es uns vorgestellt und wir hören es jetzt hier in den WDR3 Lieblingsstücken in voller Schönheit, Pracht und ohrwurmmäßiger Eingängigkeit mit Paul Meyer Klarinette, Claudio Bohorquez Violoncello und Eric Lesage Klavier.

Paul Meyer, Klarinette, Claudio Bohorques, Violoncello und Eric Lesage, Klavier mit dem Trio B-Dur Opus 11 von Ludwig van Beethoven, dem sogenannten Gassenhauer-Trio. Die eingängige Melodie, die Beethoven hier am Schluss so gekonnt variiert, die stammt aus einer zu seiner Zeit wahnsinnig populären Oper, L'Amor Marinaro von Josef Weigel. Das ist übrigens nicht das einzige Mal, dass der junge Beethoven die Beliebtheit eines anderen Werkes nutzt, um zu zeigen, was er selbst so drauf hat. Gerade Variationen über Opernmelodien sind ja Anfang des 19. Jahrhunderts sehr im Schwange, zum Beispiel über Themen aus Wolfgang Amadeus Mozarts Zauberflöte. 1791 in Wien uraufgeführt, also kurz bevor Beethoven aus Bonn nach Wien umzieht, und ein paar Jahre später ist die Zauberflöte schon die beliebteste Oper der Stadt. Vor allen Dingen die Melodien von Papageno, die werden natürlich zu Gassenhauern, und eine davon schnappt sich Ludwig van Beethoven 1796 und schreibt darüber Variationen für Violoncello und Klavier. Ein Mädchen oder Weibchen. In den WDR3-Lieblingsstücken hören wir sie jetzt mit den Geschwistern Sheku und Aisata Kane Mason.

Sheku Kane Mason Violoncello und Aisata Kane Mason Klavier mit den 12 Variationen über ein Mädchen oder Weibchen aus Mozarts Zauberflöte von Ludwig van Beethoven. Populäre Stücke wie dieses hat Beethoven natürlich auch deshalb geschrieben, um hin und wieder die Kasse ein bisschen aufzufüllen. So ist das auch bei seinen Balladen für Klavier hin und wieder gewesen. 1822. Da ist Beethovens Finanzlage gerade ziemlich angespannt. Er muss viel Geld für Ärzte ausgeben. Er hat Schulden angehäuft bei Freunden und bei Verlegern. Und in seiner Not wendet er sich an seinen Bruder Johann. Der ist ein erfolgreicher Kaufmann und er gilt in der Familie Beethoven als das Finanzgenie. Und Johann haut Ludwig dann auch aus seinen Schulden raus. Mit dem Ergebnis, dass Ludwig van Beethoven nun bei seinem Bruder in der Kreide steht und der ist auch deshalb ein erfolgreicher Kaufmann, weil er sein Geld nicht so gerne verschenkt. Er lässt sich deshalb bei Ludwig im Gegenzug die Eigentumsrechte an einigen Bagatellen für Klavier zusichern. Davon fühlt sich Ludwig van Beethoven dann wieder über den Tisch gezogen und er verkauft einfach diese Bagatellen nochmal eigenständig an einen Verleger in London. Dann konnte sein Bruder natürlich damit nichts mehr anfangen und hat einen Ersatz gefordert. Also muss Beethoven für ihn dann nochmal neue Bagatellen komponieren. Die Bagatellen Opus 126 und daraus spielt jetzt Herbert Tschuch 2 Stück für uns.

0: Herbert Schuch war das mit zwei Balladen aus dem Opus 126 von Ludwig van Beethoven. Und das war's von den Lieblingsstücken für heute. Hier geht's nach den Nachrichten weiter mit Daniel Hope persönlich. 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Wir sagen Tschüss und wünschen Ihnen noch einen schönen Tag mit WDR 3.
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1: 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Es ist 13 Uhr. 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
5: Die Nachrichten mit Regina Münch. Guten Tag. Große Unternehmen, die Schuhe und Kleidung in der EU verkaufen, dürfen unverkaufte Ware nicht mehr wegwerfen. Dazu ist heute eine neue EU-Regelung in Kraft getreten. Stattdessen sollen die Firmen die Sachen weiterverkaufen oder spenden. Sarah Lopez, WDR Brüssel.
6: Von diesem Vernichtungsverbot gibt es aber auch Ausnahmen, wenn Kleidung zum Beispiel zu dreckig ist oder wenn sie zur Spende angeboten wurde und niemand sie haben wollte. Die neuen Regeln werden in Deutschland von den Marktüberwachungsbehörden der Länder kontrolliert. Und wenn denen auffällt, dass wer gegen die Regeln verstößt, dann drohen bis zu 100.000 Euro Strafe. Die EU-Kommission geht davon aus, dass in Europa jedes Jahr 4-9% der unverkauften Textilien zerstört werden, ohne dass sie vorher getragen wurden. Das sorgt demnach für Millionen Tonnen an CO2-Emissionen.
5: Der Iran hat wieder mehrere Golfstaaten mit Raketen und Drohnen angegriffen. Die Behörden in Kuwait und Bahrain riefen die Bürger auf, sich an sichere Orte zu bringen. In der vergangenen Woche war der Krieg zwischen den USA und dem Iran wieder eskaliert. Nina Amin für WDR aktuell.
7: Kuwait und Bahrain stehen weiterhin unter iranischem Beschuss. In Kuwait-Stadt gab es Sirenenalarm, wie Journalisten vor Ort berichteten. Irans Streitkräfte hatten zuvor bestätigt, dass sie als Reaktion auf US-Attacken auf ihr Land US-Militärstützpunkte in Kuwait angegriffen hätten. In den vergangenen Tagen hatten kuwaitische Behörden auch Angriffe auf Meerwasserentsalzungsanlagen gemeldet. Dies ist besonders heikel, da 90% des Trinkwassers für die Bevölkerung des Wüstenstaates mithilfe der Anlagen gewonnen wird.
5: Weitere Meldungen im Überblick. Bundeskanzler Merz hat sich offen gezeigt für eine mögliche Umbildung seines Kabinetts. Einen Tag nach dem Rücktritt von Unionsfraktionschef Spahn wurde der Kanzler dazu im ZDF-Sommer-Interview befragt. Er sagte, eine Umbildung könne eine Möglichkeit sein. Für die Spahn-Nachfolge werden auch mehrere Kabinettsmitglieder gehandelt. Auf der Autobahn 45 im Sauerland versuchen Fachleute, den Teil einer Brücke zu sprengen, der beim ersten Versuch nicht eingestürzt ist. Vier Pfeiler waren am Morgen stehen geblieben. Bevor die nicht weg sind, bleibt die A45 bei Ottfingen in beiden Richtungen gesperrt. Weiter südlich auf der A45 in Hessen hat eine Falschfahrerin einen schweren Unfall verursacht. Zwei Menschen kamen in der Nacht ums Leben, vier weitere wurden schwerst verletzt. Nach Angaben der Polizei war die Fahrerin mit ihrer Familie in falscher Richtung auf die Autobahn aufgefahren und stieß kurz darauf mit dem Wagen eines 70-Jährigen aus Hagen frontal zusammen.
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5: Die Soester Börde ist gerade ein Fahrradparadies. Beim 19. Sattelfest ist die 40 Kilometer lange Strecke zwischen Hamm, Soest und Welver noch bis 18 Uhr für den Autoverkehr gesperrt. Niklas Weller für WDR aktuell.
8: Unter dem Motto Freie Fahrt für Radler geht's durch die Landschaft in der Soester Börde. Dabei steht der Spaß am Fahrradfahren im Vordergrund. Zahlreiche Vereine, Dorfgemeinschaften und ehrenamtliche Helfer sorgen dafür, dass es auf der Strecke an nichts mangelt. Ob Live-Musik, Spielangebote oder regionale Spezialitäten. Es gibt 11 Raststationen, Erste Hilfe und Pannenstationen. Wem die gesamte Strecke zu lang ist, der kann den Shuttlebus zwischen Hamm und Soest nutzen. Das Sattelfest zählt zu den größten Fahrrad-Events im Land. Auch in diesem Jahr werden wieder zehntausende Teilnehmer erwartet.
5: Das war WDR aktuell. Das Wetter in Nordrhein-Westfalen. Am Nachmittag ein Wechsel aus Sonne und Wolken, gebietsweise einzelne Schauer. Richtung Ostwestfalen-Lippe auch Gewitter mit starken Böen. Höchstwerte in Bad Salzuflen bis 20 Grad, in Hagen 22 und maximal 23 Grad in Leverkusen. Morgen dann neben Sonne teils auch dichte Wolken. In Westfalen einzelne Schauer, sonst trocken, bei 14 bis 23 Grad. Die Zeit 13.04 Uhr.
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Wenn man auf die großen Karrieren des internationalen Musiklebens blickt, dann sieht man meist nur den Gipfel, die ausverkauften Opernhäuser, die Konzerte in Wien, New York oder Tokio, die Schallplatten, die Preise, die Legenden. Was man oft vergisst, ist der Anfang. Herzlich willkommen zu WDR3 persönlich. Am Mikrofon begrüßt Sie Daniel Hope. Der Anfang einer Künstlerlaufbahn ist selten glamourös. Er besteht aus Unterrichtsstunden, Zweifeln, Üben, Rückschlägen und manchmal aus einem entscheidenden Moment, in dem plötzlich eine Tür aufgeht. Ein solcher Ort geöffnete Türen ist seit Jahrzehnten der internationale Musikwettbewerb der ARD in München. 1952 zum ersten Mal veranstaltet, in einer Zeit des kulturellen Neuaufbaus, wurde er rasch zu einem Symbol für Exzellenz, internationale Offenheit und musikalische Zukunft. Unter der Obhut des Bayerischen Rundfunks entwickelte sich daraus eine der bedeutendsten Wettbewerbe weltweit. In diesem Jahr findet er zum 75. Mal statt, und aus diesem Grund ist ihm die heutige Ausgabe von WDR3 persönlich mit Daniel Hope gewidmet. Wenn ich auf die 75 Wettbewerbsjahrgänge schaue, dann sehe ich neben den stetig wechselnden Kategorien hochberühmte Jurymitglieder und vor allem eine erstaunliche Liste ehemaliger Preisträgerinnen und Preisträger. Auch die Sängerin, die wir zu Beginn mit Richard Strauss Morgen gehört haben, reiht sich in diese illustre Runde ein, Jessie Norman. Ich werde heute mit Ihnen auf weitere berühmte Preisträgerinnen und Preisträger des ARD-Wettbewerbs schauen und kann Ihnen also versprechen, dass die Crème de la Crème auf Sie wartet. Ich hatte das große Glück, Jessie Norman mehrfach live erleben zu können und sie sogar einige Male persönlich zu treffen. Sie war Licht, strahlend, geistreich, voller Humor und zugleich von einer tiefen, fast ehrfürchtigen Präsenz getragen, die jeden Raum unmittelbar veränderte. Das gilt auch für den nächsten Musiker, ebenfalls Preisträger des ARD-Musikwettbewerbs, mit dem mich eine enge Freundschaft verbindet, Christoph Eschenbach.

Das waren Christoph Eschenbach und das WDR Symphonieorchester unter der Leitung von Christoph von Donani mit dem ersten Satz aus dem Klavierkonzert A-Dur, Köchelverzeichnis 488 von Wolfgang Amadeus Mozart. Die Aufnahme stammt aus dem Jahr 1965. 3 Jahre zuvor.

Mit ihm verbindet mich viele gemeinsame musikalische Wege, unzählige Begegnungen auf der Bühne, etwa mit den Violinkonzerten von Mozart oder dem von Benjamin Britten. Eschenbachs Musikalität, diese Mischung aus tiefster Ernsthaftigkeit und zugleich spontaner, fast jugendlicher Neugier, hat mich immer wieder aufs Neue inspiriert. Und auch abseits des Podiums ist daraus über die Jahre eine enge, vertrauensvolle Freundschaft gewachsen. Unserer nächsten Preisträgerin bin ich leider nur flüchtig begegnet, nachdem sie eines unserer Konzerte in London besucht hatte. Sie ist keine Künstlerin des schnellen Effekts. Alles bei ihr scheint aus dem Inneren der Musik zu kommen. Klarheit, Balance, Licht, Struktur und jene stille Poesie, die sich nicht aufdrängt und gerade deshalb so tief wirkt. Es beeindruckt mich immer wieder, dass dieser Wettbewerb nicht nur Virtuosität erkennt, sondern Persönlichkeiten. Denn Virtuosität blendet manchmal, Persönlichkeit bleibt. Ich rede von der Pianistin Mitsuko Uchida.

Mitsuko Uchida spielte das Impromptu Deutschverzeichnis 899 Nummer 4 in Astur von Franz Schubert. Bei WDR3 persönlich mit Daniel Hope geht es heute um Sternstunden des ARD-Musikwettbewerbs, der in diesem Jahr vom 30. August bis 18. September stattfindet, zum 75. Mal. Ein Preisträger des ARD-Wettbewerbs, zu dem ich auch eine besondere Verbindung habe, ist Thomas Quasthoff. Unsere Freundschaft hat 2008 bei einem Konzert begonnen, das ich im damals gerade geschlossenen Flughafen Tempelhof organisiert habe. Der Abend stand unter dem Titel »Tu was«, ein Benefizkonzert zur Erinnerung an die Reichspogromnacht und zugunsten der Freier von Moltke-Stiftung. Ich habe damals nach Künstlern gesucht, die bereit waren, ohne Gage mitzuwirken. Thomas Quasthoff sagte sofort zu. Und wer ihn kennt, weiß, das bedeutet nicht nur ein Ja zu einem Konzert, sondern ein Ja zu einer Haltung, zur Verantwortung, zur Menschlichkeit. Aus diesem Abend entstand eine Freundschaft, die mich bis heute begleitet. Was mich an Thomas immer wieder beeindruckt, ist seine kompromisslose Ehrlichkeit. Kein Ton ist bloß schön, jeder Ton hat Bedeutung. Hören wir ihn mit Gustav Mahler.

Das waren die zwei blauen Augen aus den Liedern eines Fahrengesellen von Gustav Mahler, gesungen von Thomas Quasthoff, begleitet vom WDR-Sinfonieorchester unter der Leitung von Gary Bettini. Diese Musik trägt etwas zutiefst Persönliches in sich. Ein leiser Abschied, ein Sich-Zurückziehen, fast ein inneres Verstummen und gleichzeitig eine große Ruhe. Von dieser stillen, nach innen gewandten Welt möchte ich nun den Blick wieder öffnen auf eine Künstlerin, die ihr Publikum mit unmittelbarer Präsenz und Energie erreicht, die Cellistin Solga Better. Auch sie war Teil jenes besonderen Abends des Benefizkonzerts am 9. November 2008, den ich in der Abflughalle des Flughafens Berlin-Tempelhof organisiert hatte. Ich erinnere mich noch gut an die Intensität dieses Konzerts, an diesen Raum, der plötzlich zu einem Ort der Begegnung wurde, und mittendrin eine junge Cellistin, die mit einer Selbstverständlichkeit und Ausdruckskraft spielte, die sofort berührt hat. Was ich an Solga Better bis heute so schätze, ist diese Unmittelbarkeit. Ihr Spiel wirkt nie konstruiert, es ist direkt, lebendig, ganz im Moment. Der ARD-Musikwettbewerb war auch für sie ein Meilenstein ihrer Karriere. 1998 hat sie den dritten Preis gewonnen. Da war sie 17 Jahre alt. Wir hören Solga Better mit Musik von Edward Elgar.

Edward Elgars Cellokonzert in E-Moll. Wir hörten daraus den ersten Satz in einer Aufnahme mit Sol Gabetta, begleitet vom Danish National Symphony Orchestra unter der Leitung von Mario Venzago. Sie hören WDR3 persönlich mit Daniel Hope, heute mit einigen Preisträgerinnen und Preisträgern des ARD Musikwettbewerbs. Ich komme jetzt zu einem Musiker, der die Werke, die er spielt, mit einer ganz eigenen Perspektive durchdringt. Christian Tetzlaff. Christian ist kein Interpret, der sich mit dem Oberflächlichen zufrieden gibt. Er stellt Fragen an die Musik, an die Tradition, an sich selbst. Und genau das macht sein Spiel so lebendig. Manchmal ungewöhnlich, oft überraschend, aber immer ehrlich. Und was Sie vielleicht nicht wissen, er ist auch ein hervorragender Tischtennisspieler. Einer, gegen den ich persönlich schon mehr als einmal verloren habe. Über viele Jahre hinweg habe ich ihn erlebt, auf der Bühne, im Gespräch und eben auch am Ping-Pong-Tisch. Und ich kann ihn versichern, auch dort ist er ebenso präzise und unerbittlich wie in der Musik. Vielleicht liegt genau darin ein Schlüssel zu seinem Spiel. Diese besondere Wachheit, diese Reaktionsfähigkeit, dieses Gespür für Timing. Wir hören Christian Tetzlaff mit dem ersten Satz aus Robert Schumanns Violinkonzert.

Robert Schumanns Violinkonzert in D-Moll. Wir hörten daraus den ersten Satz in einer Aufnahme mit Christian Tetzlaff, begleitet vom HR-Symphonieorchester Frankfurt unter der Leitung von Paavo Järvi. Sie hören WDR 3 persönlich mit Daniel Hope. Heute mit einer Auswahl von Gewinnerinnen und Gewinnern des internationalen Musikwettbewerbs der ARD, der in diesem Jahr zum 75. Mal stattfindet. Von Christian Tetzlaff, der sich stets kompromisslos auf die Suche nach dem inneren Kern der Musik begibt, möchte ich nun zu einem Musiker kommen, der seinem Instrument in den letzten Jahren eine ganz neue Selbstverständlichkeit auf den großen Bühnen der Welt zurückgegeben hat, Antoine Tamestit. Die Bratsche hatte lange ein etwas schwieriges Schicksal. Unverzichtbar im Orchester, das verbindende Element zwischen den Geigen und Celli, aber eher selten im Rampenlicht. Ihre Klangfarbe wurde geschätzt, ihre solistischen Möglichkeiten dagegen oft unterschätzt. Und genau hier setzt ein Künstler wie Antoine Tamestit an. Er hat diesem Instrument eine Stimme gegeben, die heute niemand mehr überhört. Eine Stimme von großer Wärme, aber auch von erstaunlicher Klarheit. Sein Spiel besitzt diese seltene Mischung aus Tiefe und Transparenz. Ich hatte das große Glück, viele Male mit ihm zu musizieren, und was mich dabei immer wieder beeindruckt, ist diese völlige Selbstverständlichkeit, mit der er sich in die Musik hineinbegibt. Antoine ist ein Musiker, der zuhört, der reagiert, der Räume öffnet. Und vielleicht ist genau das der Grund, warum seine Interpretationen so nachhaltig wirken. Sie drängen sich nicht auf, aber sie bleiben. Auch seine künstlerische Bandbreite ist bemerkenswert. Vom barocken Repertoire bis zur zeitgenössischen Musik, von großen Konzertwerken bis zur Kammermusik, er bewegt sich mit einer Natürlichkeit durch diese Welten, die nie konstruiert wirkt. Der ARD-Musikwettbewerb hat immer wieder Künstler hervorgebracht, die nicht nur Virtuosen sind, sondern Persönlichkeiten. Musiker, die ihrem Instrument eine neue Perspektive geben. Antoine Tamestit gehört ganz sicher dazu. 2004 wurde er in München mit dem ersten Preis ausgezeichnet. Zusammen mit dem Sinfonieorchester des Bayerischen Rundfunks unter der Leitung von Daniel Harding spielt er jetzt das Finale aus dem Viola-Konzert von Jörg Wittmann.

Das war das Finale des Konzerts für Viola und Orchester von Jörg Wittmann. Antoine Tamastit wurde begleitet vom Symphonieorchester des Bayerischen Rundfunks unter der Leitung von Daniel Harding. Heute stelle ich Ihnen in WDR3 persönlich einige Preisträgerinnen und Preisträger des internationalen Musikwettbewerbs der ARD vor, der 2026 zum 75. Mal stattfindet und übrigens immer mit einem Finalkonzert endet, bei dem das Symphonieorchester des Bayerischen Rundfunks spielt. Keine schlechten Partner, wenn ich das so sagen darf, meine Damen und Herren. Antoine Tamastit wurde 2004 mit dem ersten Preis beim ARD-Musikwettbewerb ausgezeichnet und er gehört heute ohne Zweifel zu den führenden Bratschisten unserer Zeit. Sein Weg zeigt exemplarisch, was ein solcher Wettbewerb leisten kann. Er öffnet Türen, schafft Sichtbarkeit für Agenturen, Veranstalter, Orchester, Festivals. Und doch ist vielleicht eine der schönsten Erkenntnisse dieses Wettbewerbs, dass Erfolg sich nicht ausschließlich am ersten Preis bemisst. Um das zu zeigen, möchte ich beim selben Instrument bleiben und beim selben Jahr. Denn ebenfalls 2004 wurde ein Musiker ausgezeichnet, der heute ein ganz wesentlicher Bestandteil meines eigenen musikalischen Alltags ist, Richard Grublewski. Er erhielt damals den zweiten Preis im Fach Viola. Und ich kann Ihnen sagen, jeder, der ihn erlebt hat, weiß, dass solche Platzierungen wenig über die eigentliche künstlerische Qualität aussagen. Richard Grublewski ist heute Solobratsche des Zürcher Kammerorchesters, ein Musiker von unglaublicher Integrität, mit einem wunderbaren warmen Ton und einer tiefen kammermusikalischen Intelligenz. Wir stehen regelmäßig nebeneinander auf der Bühne, hören einander zu und atmen gemeinsam Musik. Und gerade in solchen Momenten wird deutlich, Erfolg ist kein einmaliger Moment, kein Pokal, keine Platzierung. Erfolg ist etwas, das sich über Jahre hinweg entwickelt, durch Neugier, Hingabe und die Fähigkeit, immer weiter zu wachsen. Seit 2026 ist Richard zudem Professor an der Hochschule für Musik und Darstellende Kunst in Stuttgart. Eine Aufgabe, die ihm sehr am Herzen liegt, weil er genau diese Werte an die nächste Generation weitergeben möchte. Der ARD-Musikwettbewerb schafft also nicht nur Solistenkarrieren im Rampenlicht, er bringt auch Musiker hervor, die das Musikleben auf ganz unterschiedliche Weise prägen. 2023 hatte ich das große Vergnügen, zusammen mit dem Zürcher Kammerorchester und Richard Grublewski die Sinfonie Concertante von Mozart zu spielen.

Der dritte Satz aus Mozarts Sinfonia Concertante für Violine und Viola war das. Richard Groblewski und ich wurden bei diesem Live-Mitschnitt aus der Philharmonie Essen vom Zürcher Kammerorchester begleitet. 2004 war Richard Groblewski Preisträger beim ARD-Musikwettbewerb in München. Der ARD-Musikwettbewerb blickt auf eine lange Geschichte zurück. Und gleichzeitig ist er ein Ort, an dem sich immer wieder neue Entwicklungen abzeichnen. Neben den großen Solistenkarrieren steht die Kammermusik im Fokus, und das ist wunderbar. Denn gerade im Ensemble zeigt sich vielleicht am deutlichsten, worum es in der Musik im Kern geht. Zuhören, reagieren und vertrauen. Ein Ensemble, das diese Qualitäten auf beeindruckende Weise verkörpert, ist das Pacific Quintett. Es gehört zu den jüngeren Preisträgern des ARD-Musikwettbewerbs, ausgezeichnet im Jahr 2024 mit dem zweiten Preis sowie dem Publikumspreis in der Kategorie Bläserquintett und steht für eine neue Generation von Musikerinnen und Musikern, die mit großer Selbstverständlichkeit und Offenheit ihren eigenen Weg gehen. Was mich an diesem Ensemble besonders fasziniert, ist die Mischung aus Präzision und Spielfreude. Jeder Einzelne ist ein hervorragender Solist, und doch entsteht im Zusammenspiel etwas Eigenes, etwas Gemeinsames, das weit über die Summe der Einzelnen hinausgeht. Ich hatte die Gelegenheit, die Flötistin Alia Vodovozova während der Dreharbeiten zu Hope at Home kennenzulernen und war sofort beeindruckt von ihrer musikalischen Präsenz und Klarheit. In diesem Sommer wird das Ensemble auch beim Menuhin Festival Gestalt zu erleben sein. Eine Begegnung, auf die ich mich sehr freue. Der ARD-Musikwettbewerb zeigt mit Ensembles wie diesem, dass Zukunft nicht nur im Individuum liegt, sondern im Miteinander. Hier ist das Quintett mit Musik von Maurice Ravel, aufgenommen vom WDR 3 bei einem Konzert im Theater der Stadt Marl.

Maurice Ravel, Le Tombeau de Couperin. Wir hörten daraus den vierten Satz, gespielt vom Pacific Quintet. Sie hören WDR3 persönlich mit Daniel Hope und mit einer Sendung über den ARD-Musikwettbewerb, der jedes Jahr vom Bayerischen Rundfunk ausgerichtet wird. In diesem Jahr bereits zum 75. Mal. Wir kommen nun zum letzten Künstler. Einem Musiker, der mir persönlich besonders am Herzen liegt. Antonio Meneses. Antonio hat 1977 den ersten Preis beim ARD-Musikwettbewerb gewonnen und wurde später 1982 mit dem ersten Preis und der Goldmedaille beim internationalen Tschaikowski-Wettbewerb in Moskau ausgezeichnet. Doch jenseits aller Auszeichnungen war er für mich vor allem eines: ein Freund, ein musikalischer Partner, ein Mensch von großer Wärme und Integrität. Ich hatte das Privileg, mehr als 7 Jahre lang gemeinsam mit ihm im Bosatrio zu spielen. Über 400 Konzerte auf der ganzen Welt, zusammen mit dem wunderbaren Pianisten Menachem Pressler. Diese Zeit hat mich tief geprägt. Beide sind inzwischen nicht mehr unter uns. Menachem Pressler ist 2023 verstorben, Antonio Meneses folgte ihm 2024. Zwei große Musiker und zwei Menschen, die mir sehr fehlen. Was bleibt, ist die Musik und die Erinnerung. Wir hören die beiden nun gemeinsam in einem Werk, das ihnen besonders am Herzen lag, der Sonate für Violoncello und Klavier A-Dur Opus 69 von Ludwig van Beethoven. Dieses Werk markiert einen Wendepunkt im Verhältnis zwischen Klavier und Violoncello. Zum ersten Mal begegnen sich beide Instrumente wirklich auf Augenhöhe. Es ist kein Konzert im Kleinen mehr, sondern ein Dialog, lebendig, gleichberechtigt, voller Energie und zugleich von großer Innigkeit. Der erste Satz beginnt mit einem der schönsten Cellothemen überhaupt, schlicht, weitgespannt, fast gesanglich. Und im weiteren Verlauf entfaltet sich ein musikalisches Gespräch von großer Freiheit und Tiefe. Für mich ist diese Sonate ein Sinnbild dessen, was Kammermusik sein kann: Zuhören, Vertrauen, gemeinsames Atmen. Und genauso habe ich das Musizieren mit Antonio und Menachem immer erlebt. Als ganz persönlichen Abschied und als Hommage an zwei Freunde, die ich sehr vermisse, hören wir heute nicht nur einen einzelnen Satz, sondern die gesamte Sonate.

Ludwig van Beethoven, die Sonate für Violoncello und Klavier A-Dur, Opus 69, in einer Aufnahme mit Antonio Meneses und Menachem Pressler. Und das war WDR3 persönlich mit Daniel Hope. Heute mit einer Auswahl von Gewinnerinnen und Gewinnern des internationalen Musikwettbewerbs der ARD. Seit seiner Gründung im Jahr 1952 hat dieser Wettbewerb Generationen von Musikerinnen und Musikern begleitet. Er war für viele ein Sprungbrett, für einige ein Wendepunkt und für alle eine Herausforderung, sich selbst und der Musik auf höchstem Niveau zu begegnen. Doch vielleicht ist das Schönste an diesem Wettbewerb nicht der Preis selbst, sondern das, was daraus entsteht. Begegnungen, Entwicklungen, Karrieren und vor allem Musik, die bleibt. Wer mir heute auf Namen wie Jesse Norman, Mitsuko Uchida, Christoph Eschenbach oder eben Antonio Meneses blicken, dann sehen wir nicht nur Preisträgerinnen und Preisträger, wir sehen Künstlerpersönlichkeiten, die unser musikalisches Leben über Jahrzehnte geprägt haben. Und ich finde es wunderbar, dass dieser Wettbewerb weiterhin vom Bayerischen Rundfunk ermöglicht wird. Was bei einem solchen Wettbewerb künstlerisch und organisatorisch geleistet werden muss, ist immens. In diesem Jahr wird der Wettbewerb in den Kategorien Streichquartett, Schlagzeug, Orgel und Fagott ausgetragen. Los geht es am 30. August, enden wird der Wettbewerb am 18. September mit dem großen Finalkonzert, bei dem die Preisträgerinnen und Preisträger wieder vom Symphonieorchester des Bayerischen Rundfunks begleitet werden. Alle drei Finalkonzerte werden live übertragen. Gehen Sie doch einmal auf die Internetseiten von BR Classic. Da können Sie den Wettbewerb auch mit vielen Videos und Beiträgen verfolgen. Es lohnt sich garantiert. Ich wünsche Ihnen einen schönen, inspirierenden Sonntag und würde mich sehr freuen, wenn Sie auch nächste Woche zur gleichen Zeit wieder dabei sind. Dann wird Robert Schumann im Mittelpunkt meiner Sendung stehen. Bis dahin, Ihr Daniel Hope.

0: 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Es ist 15 Uhr. 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
1: Die Nachrichten mit Regina Münch. Guten Tag.
2: Wenn wir Zeit gehabt hätten, hätten wir das in Ruhe besprechen können. Aber die Zeit hatten wir nicht.
1: Bundeskanzler Merz hat im ZDF-Sommerinterview gesagt, dass die Debatte um Unionsfraktionschef Spahn auch für ihn überraschend kam. Der CDU-Politiker war gestern zurückgetreten. Er und sein Mann haben ein Kind von einer Leihmutter in den USA austragen lassen, was in Deutschland verboten ist. Merz sagte, der Rücktritt könne jetzt eine Gelegenheit sein, einige Regierungsposten neu zu besetzen. Lissi Kaufmann, WDR Berlin.
3: In Berlin wird unter anderem über den bisherigen Kanzleramtschef Frei als Nachfolger von Spahn als Fraktionschef spekuliert. Das würde wiederum eine Neubesetzung in der Bundesregierung nötig machen. Im Interview macht Merz auch deutlich, dass er im Vorfeld wenig Zeit hatte, mit Spahn zu sprechen. Der habe die Partei und die Fraktion erst sehr spät informiert. Auf die Frage, ob er sich von Spahn hintergangen fühlt, antwortet Merz, er wolle das nicht öffentlich bewerten, der Vorgang sei abgeschlossen.
1: In 6 Stunden startet in New York das Finale der Fußball-WM. Spanien und Argentinien spielen um den Titel. Es ist der Abschluss der finanziell erfolgreichsten WM aller Zeiten für die FIFA. Aus New York, Michael Augustin für WDR aktuell.
4: Die beste Abwehr gegen die nach dem Halbfinale beste Offensive. Spanien hat erst ein Gegentor bei dieser WM kassiert. Der Europameister funktioniert als Kollektiv. Mit Geduld, Genauigkeit und ganz viel Ballbesitz. Argentinien lebt noch immer von den Messi-Momenten. Angeführt vom besten Spieler der Welt könnten die Südamerikaner als erst 3. Team ihren WM-Titel verteidigen. Zehntausende Fans der Argentinier sind nach New York gekommen, um ihre Selección zu unterstützen. Die Tickets erreichen auf dem offiziellen Zweitmarkt Rekord. Sie beginnen bei mehr als $7.000.
1: Weitere Meldungen im Überblick. Nordöstlich der spanischen Hauptstadt Madrid ist ein großer Waldbrand nicht unter Kontrolle. Die Behörden haben vorsichtshalber mehrere Gemeinden mit etwa 800 Einwohnern evakuieren lassen. Bisher sind ungefähr 13.000 Hektar Wald verbrannt. Das entspricht etwa der Fläche von Bonn. Die Kräfte am Boden werden von 25 Löschflugzeugen unterstützt. In Ungarn hat sich der bisherige Präsident Sulyok selbst abgesetzt, erfolgte damit einem Beschluss der neuen Regierung. Die hatte am vergangenen Montag eine entsprechende Änderung des Grundgesetzes beschlossen. Der neue ungarische Ministerpräsident Modyar will mit seiner Tisza-Partei eine neue Verfassung ausarbeiten. Der Präsident soll künftig direkt vom Volk gewählt werden. Die Kulturorganisation der Vereinten Nationen berät wieder über das Welterbe. Bis Ende des Monats wird in Südkorea entschieden, welche Kultur- und Naturstätten auf die Liste genommen werden. Deutschland möchte erreichen, dass die Waldsiedlung in Berlin-Zehlendorf den Titel Welterbe erhält.
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1: Im zweiten Anlauf hält jetzt die Sprengung der Talbrücke Ottfingen an der A45 zwischen dem Kreuz Olpe Süd und Freudenberg geklappt. Heute Morgen war trotz 160 Kilo Sprengstoffanteil der Brücke stehen geblieben. Von der A45 Kai Osthoff für WDR aktuell.
5: Ja, mit dem zweiten Knall ist die Sprengung dann hier in Ottfingen erfolgreich beendet worden. Ich stehe hier gerade vor der Brücke, die liegt hier in Schutt und Asche, knapp 240 Meter herabgefallen, in 30 Meter Höhe zu Boden gefallen, zerbrochen, so wie es sein sollte. Gleich wird uns gesagt, ob alles gut gelaufen ist. Die Statiker prüfen auch aktuell noch. Mehr als 6 Stunden Verzögerung hatte es ja gegeben, weil heute Morgen 5 Pfeiler irgendwie nicht in sich zusammengebrochen sind und somit auch die Brücke nicht komplett gesprengt werden konnte.
1: Das war WDR aktuell. Das Wetter in Nordrhein-Westfalen: am Nachmittag ein Wechsel aus Sonne und Wolken, gebietsweise einzelne Schauer Richtung Ostwestfalen-Lippe, auch Gewitter mit starken Böen. Höchstwerte in Nettersheim bis 19 Grad, in Steinfurt 21 und maximal 22 Grad in Soest. Morgen neben Sonne teils auch dichte Wolken, in Westfalen einzelne Schauer, sonst trocken, bei 14 bis 23 Grad. Die Zeit 15.04 Uhr.
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1: Margaret Rutherford wird bis heute für ihre Miss Marple-Filme verehrt. Den Krimi ihres eigenen Lebens versuchte die britische Schauspielerin zeitlebens geheim zu halten.
6: To meet the inimitable Margaret Rutherford is to know the indestructible Miss Marple.
7: Who's that? Who is it?
8: Miss Jane Marple.
9: Marple.
8: Marple. Old Pasture Lane.
9: Pasture Lane.
8: Milchester.
9: I see. Very well, Miss Marple. I'll report this to the station master soon.
8: Yes, please do.

0: Ich habe Jane Marple letztendlich sehr gemocht und gern gespielt. Die Menschen möchten doch, wenn sie aus dem Kino kommen, ein gutes, ein warmes Gefühl mit nach Hause nehmen. Vielleicht bin ich ja altmodisch, aber ich bin der festen Überzeugung, dass die 4 Miss Marple-Filme uns Briten einen wunderbaren Dienst erwiesen haben und uns Freunde auf der ganzen Welt bescherten. Und so etwas ist doch wichtig, oder?
1: She thought it was all about murder and obviously that brought home all sorts of reminiscences from her childhood and her family.
2: Am Anfang hörte sie nur Mord und lehnte die Rolle strikt ab. Es wühlte alle möglichen Dinge in ihr auf, die mit ihrer Vergangenheit und der furchtbaren Familiengeschichte zu tun hatten, die sie vergessen wollte. Aber ihr Hauptproblem war wie immer, dass sie hoch verschuldet war und dringend Geld brauchte. Und diese 4 Filme retteten sie sozusagen.
3: She didn't want to play the part. Agatha Christie, Joan Hickson.
4: Sie wollte diese Rolle partout nicht. Und auch Agatha Christie hatte sich ihre Miss Marple immer ganz anders vorgestellt. In Christies Augen war Margaret Rutherford damit völlig falsch besetzt. Mich selbst interessierte Rutherford in dieser Rolle überhaupt nicht. Bis ich Margaret dann kennenlernte.
3: I wouldn't have been that at the time. I wouldn't have been the slightest bit interested in her. Until I got to know them.
5: No, I didn't. And I felt that they were laughing at her rather than with her. And I didn't like that.
6: Ich habe diese Marple-Filme gehasst. In meinen Augen hat man über sie gelacht und nicht wie sonst in ihren Rollen mit ihr gelacht. Das hat mir überhaupt nicht gefallen. Trotzdem ist es kurios, dass der große Kreis ihrer Fans noch heutzutage fast ausschließlich auf diese Rolle zurückgeht. Margaret hat überhaupt nichts von Miss Marple an sich, finde ich.
5: And she still got a mass of fan letters, particularly on the Miss Marple films, curiously enough.
7: Ja, es ist wie ein Markenzeichen geworden zu Margaret Rutherford. Also Margaret Rutherford, sofort eine Assoziation mit Miss Marple. Sie ist die Ur-Miss Marple. Sie ist eigentlich die Miss Marple, schlechthin.
0: Ich wollte nie die Miss Marple spielen. Dabei finden viele meiner Freunde, dass das meine beste Rolle war. Es hat ewig gedauert, bis ich zugestimmt habe, sie zu spielen. Und zwar, weil ich Mord nie als etwas Unterhaltsames begriffen habe. Ich verabscheue alles, was erniedrigend, degradierend oder destabilisierend für den Menschen ist.

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1: Margaret Rutherford. Sofort kommt einem das Bild in den Kopf. Kräftige Statur auf ziemlich dünnen Beinen, in ein wallendes Cape gehüllt. Silberne Locken, die es nie zu einer Pracht brachten. Über einem freundlich verschmitzten Gesicht, das von mindestens drei faltigen Doppelkinns begrenzt wurde. Und weit, ganz weit entfernt, an eine britische Bulldogge denken ließ. Ein Gesicht, das man nicht vergisst.
2: There's a photograph of her in my book of when she was 8 in her primary school, and she's already got that face.
3: Schon auf dem ersten Foto von ihr mit 8 hatte sie dieses Gesicht.
4: The next station is Covergirl.
1: Das ist Andrew Merriman. Er legte vor wenigen Jahren eine neue, die zweite Rutherford-Biografie vor, die vor kurzem auch auf Deutsch erschien. 40 Jahre nach ihrem Tod war das eine kleine Sensation. Merriman ist Mitte 50 und lernte Margaret nie persönlich kennen. Den bärtigen Autor treffe ich mitten im Londoner Westend-Theaterland, da, wo Margaret Rutherford seit den 30er Jahren einen großen Teil ihres Lebens auf den Brettern, die ihre Welt bedeuten, verbrachte.
2: I mean, she's unmistakable.
3: Unverkennbar. Schon als junges Mädchen radelte sie im heimischen Wimbledon umher mit dem berühmten, im Wind flatternden Cape. Schon damals besaß sie diese etwas weltfremde Persönlichkeit, die sie ihr ganzes Leben lang begleitete. Sie war sehr exzentrisch und fühlte sich immer zu anderen Exzentrikern hingezogen.
5: Station announcer, the train standing at platform 2 is the 450 for Ealing Broadway, Hanwell, Hayes, West Drayton, Langley, Tufnell, Milchester.
1: Auch ich nehme auf Margaret Rutherfords Spuren einen Zug vom Ausgangspunkt ihres ersten Miss Marple-Films, dem Londoner Bahnhof Paddington. Zwischen London und meinem Ziel Oxford überholt man den Schnellzug nicht wie im Film eine andere Eisenbahn. Und so habe ich auch keine Chance, rein theoretisch betrachtet, einen Mord auf dem Nebengleis zu beobachten, was anno 1961 Miss Marple filmgeschichtlich zum ersten Mal in Aktion versetzte. Ich erreiche völlig unspektakulär eine halbe Stunde von Oxford entfernt in einem idyllischen Dorf die erste Biografin Rutherfords.
6: Well, Margaret had always interested me as an actress. And of course they were absolutely adorable people.
7: Sie hat mich immer schon als Schauspielerin interessiert. Und im wirklichen Leben waren beide, sie und ihr Mann Stringer Davis, einfach wunderbare Menschen. Sie waren so abgedreht, würde man heute sagen, wie in den Filmen. Ich habe ja bei ihnen eine Zeit lang gelebt und sie waren unglaublich, wenn auch unbeabsichtigt witzig und skurril.
6: And they were absolutely incredibly unintentionally funny.
1: Die zierliche Gran Robbins besitzt einen gemütlichen Wintergarten und an einem der ersten warmen Vorfrühlingstage sitzen wir dort auf ihrem purpurnen Sofa, trinken erst Tee, später Rotwein und essen die hervorragende selbstgemachte Pastete der alten Lady. Die 96-Jährige ist modisch schick in warmen Pflaumentönen gekleidet und trägt ihre weißen Haare im frechen Bob. Sie hat nicht nur Rutherfords Biografie geschrieben, die kurz vor Margarets Tod erschien, sondern darüber hinaus zahlreiche Kochbücher und andere Biografien, inklusive der ihrer einst besten Freundin, der Fürstin Grazia von Monaco. Die vielen Wochen bei Rutherford und Stringer, ihrem Mann, so erinnert sie sich, liefen immer haargenau nach dem gleichen Zeitablauf ab, als würde jeden Tag dasselbe Stück gegeben.
6: There was so much routine in the house. In the morning.
7: Jeden Tag passierte immer das Gleiche. Das fing um 6:30 an. Da schien mir ein Licht ins Gesicht, während ich noch schlief. Als ich die Augen geblendet öffnete und aufschaute, sah ich, dass es eine Grubenlampe war und die hatte Stringer auf dem Kopf. Er erklärte mir, er habe eine Tasse Tee an mein Bett gestellt. Stellen Sie sich das einmal vor, eine Grubenlampe mitten in Ihr Gesicht. Um 6:30.
6: Just to look into a miner's lamp, you know.
1: Im einst mundänen westenglischen Kurort Cheltenham lebt die einzige noch lebende enge Freundin Margaret Rutherfords, die Schauspielerin Damaris Heyman. Damaris ist heute Mitte 80 und lebt mit ihrer Katze Tabithia in ihrem alten Haus am Stadtrand. Seit den 50er Jahren war sie Margarets Zweitbesetzung auf der Bühne.
8: They needed someone who could at a pinch go on for her, because she'd been ill and had missed odd performances.
9: Sie brauchten ja jemanden, der schnell und problemlos für sie einspringen konnte. Sie war ja immer wieder mal krank und konnte dann nicht auftreten.
1: Als sie ab und zu für Margaret einsprang, war sie doch 40 Jahre jünger, werfe ich ein. Das sei überhaupt kein Problem gewesen, stellt sie klar. Beide Damen seien zeit- und alterslos. Damaris spricht wie eine britische Aristokratin und stammt aus einer Familie altehrwürdiger, perückenbezopfter Richter. Als ich sie treffe, ist sie dick in undefinierbare Decken gewickelt und blinzelt mich fröhlich durch fingerdicke Brillengläser an. Sie bittet mich, Platz zu nehmen, was sich zunächst als etwas schwierig gestaltet. Die etwas eigenwillig arrangierte, völlig überfüllte Einrichtung um sie herum scheint aber Damaris' gute Laune nicht zu beeinträchtigen.
8: Eminently kind and very maternal, because she always used to refer to me as my eldest daughter. And I used to call her Mama.
9: Sie war sehr lieb und sehr mütterlich. Mich nannte sie immer ihre älteste Tochter und ich habe sie Mama genannt.
1: Ein Abstecher in den Westerwald.
10: Das ist eine Fotomontage. Sie sitzt links von mir und schaut zu mir rüber. Und ich höre ihr gebannt zu, gucke zwar jetzt nicht gerade auf sie, sondern einfach nachdenklich in den Raum hinein. Das Foto ursprünglich saß neben ihr, dort wo ich jetzt zu sehen bin, Agathe Christie.
1: Nicht in Wirklichkeit natürlich. Wir befinden uns im tiefsten Westerwald. Da gibt es das einzige deutsche Rutherford-Museum, liebevoll zusammengestellt, so wie eine Margaret Rutherford-Fan-Webseite. Betreut von Margarets größtem Fan in Deutschland, Klaus Rodder. Leider hat auch Klaus die Miss Marple seiner Träume nie persönlich kennengelernt, doch folgt er jedes Jahr im Mai, ihrem Geburtstagsmonat, ihren Spuren, besucht ihren letzten Wohnort Gerrard's Cross und wandelt auf den veritablen Schauplätzen der vier Marple-Filme, die noch ziemlich unverändert sind, wie Rodder glücklich erzählt.
10: Es sind viele Fotos von ihr aus verschiedenen Filmen, also nicht nur diese Miss Marple-Filme. Es war ja auch die Frau, die Margaret Rutherford eigentlich, die mich da.
1: Das sind unsere Zeugen. Und natürlich Margarets Cousin, der berühmte Politiker. Der Krimi im Leben der Lady M.
11: Ich war ein ernstes Kind. Mein Gesicht hatte das perfekte Oval eines Hühnereis. Meine Augen waren grün und rund wie Pennystücke. Mein Haar war leicht rötlich und ich kräuselte meine Nase wie ein Kaninchen. Das mache ich noch heute. Ich konnte es mir einfach nicht abgewöhnen. Ich war ein einsames Kind.
1: So beschreibt sich Peggy, wie Margaret von Anfang an genannt wird, in ihrer Biografie Gran Robbins gegenüber. Soweit stimmt wohl alles.
11: Geboren wurde ich am 11. Mai 1892 in Belem und meine Eltern nahmen mich mit nach Indien, als ich erst wenige Monate alt war. Sie waren sehr verliebt, bis meine Mutter plötzlich starb. Mein Vater, der mit Samt und Seide handelte, hieß Ernest Rutherford. Ursprünglich war er ein Ben, einer der vielen Bens. Und da er romantische Gedichte schrieb, änderte er seinen Namen zu Rutherford, weil er diesen Namen für romantischer als Ben hielt.
1: Den Vater, dessen mittleren Namen sie annahm und den sie so romantisch verklärt beschreibt, gab es nie. Biografin Gran Robbins wusste das damals, durfte jedoch nichts anderes veröffentlichen. Sie hatte strikte Anweisungen von Margarets Agentin und ihrem Ehemann Stringer, nichts über die Familiengeschichte zu schreiben.
6: What was wrong, of course, is I should have told the real story.
7: Ich hätte das nicht tun dürfen und stattdessen die wahre Familiengeschichte aufschreiben müssen. Die Wahrheit ist, dass sie eine Ben war.
1: Wie der linke Vorsitzende der britischen Labour Party und Premierministeranwärter in den 80er Jahren des 20. Jahrhunderts, Tony Benn, Margaret Rutherfords Cousin.
12: Her father was William Rutherford Benn. But when I looked in the family records, there was no reference to William Rutherford Benn.
13: Sie sagte mir, dass ihr Vater William Rutherford Benn gewesen sei. Aber als ich nachforschte, konnte ich niemanden dieses Namens in unserer Familie entdecken. Als ich meine Mutter darauf ansprach, reagierte sie merkwürdig und sagte, er habe nichts getan, dessen man sich schämen müsse. Erst als ich viel später in den 60er Jahren meinen Sitz im Parlament einnahm, ging ich nochmal zum Archiv der Times und schlug einfach ihren Großvater Julius Benn nach, der Pfarrer gewesen war. Und da las ich, ermordet von seinem wahnsinnigen Sohn.
2: Margaret's father, I think probably suffered from the same mental illness as she did. I think it was.
3: Margaret's Vater litt wahrscheinlich unter der gleichen psychischen Krankheit wie sie selbst. Nach einem Nervenzusammenbruch und einem kurzen Aufenthalt in einer Irrenanstalt, wie es damals noch genannt wurde, begleitete sein Vater, also Margaret's Großvater, ihn nach Derbyshire zu einem Erholungsaufenthalt. Agatha Christie hätte nicht besser ersinnen können, was dann geschah.
2: Agatha Christie would have a field day with that.
12: It occurred in Matlock, very near my old constituency.
13: Es geschah im Kurort Matlock, in der Nähe meines Wahlkreises. Er hat seinem eigenen Vater mit einem Nachttopf den Schädel zerschmettert, ohne dass dem etwas vorausgegangen war. Es waren sehr, sehr merkwürdige und äußerst tragische Umstände.
1: Zum Zeitpunkt des Mordes waren Margarets Eltern zwar bereits verheiratet, aber Margaret war noch nicht geboren.
12: Well, it came into the public domain because a newspaper, a right-wing newspaper,
13: eine reaktionäre Zeitung hatte das irgendwo ausgegraben und da ich politisch sehr angefeindet wurde, veröffentlicht. Ihre Argumentationskette war folgende. Ihr Vater war wahnsinnig, deshalb sei auch Margaret Rutherford wahnsinnig und konsequenterweise ich als naher Verwandter ebenfalls.
2: Went to prison for some time and was only released with the agreement of the Home Secretary because the Benn family.
3: Margarets Vater wurde des Mordes angeklagt und musste ins Gefängnis. Dann jedoch wurde er nach kurzer Zeit aufgrund des großen Einflusses der Benn-Familie entlassen. Diese furchtbare Familiengeschichte hat sie ihr ganzes Leben lang verfolgt und sie hat sie unter Verschluss gehalten. Und als man den bekannten Politiker Tony Benn, ihren Cousin, fertig machen wollte, kam es damals ans Tageslicht.
2: They linked him to the mad murderer.
1: Ihre Eltern zogen nun zusammen. Der Vater war scheinbar geheilt und kurz darauf wurde Margaret Rutherford, den Namen hatte der Vater nach dem Mord angenommen, geboren. Sie zogen, auch das stimmte, mit dem Baby in die britische Kolonie Indien, um alles hinter sich zu lassen. Kurz darauf starb Margarets Mutter tatsächlich.
3: Ihre Mutter beging Selbstmord. Auch das wurde vor dem Kind geheim gehalten.
1: In der Familie der Mutter Margarets gab es viele Selbstmorde. Auch eine von Margarets Tanten hatte sich als junge Frau umgebracht.
2: She'd been told actually that her father had died and she was an orphan, but in fact he'd ended up in Broadmoor.
3: Man sagte dem Kind, dass auch der Vater tot sei. In Wirklichkeit war er im Gefängnis Broadmoor, wo bis heute psychisch gestörte Verbrecher einsitzen. Margaret war zu ihrer Tante Bessie nach Wimbledon gekommen, die die kleine Nichte liebevoll aufzog. Bis eines Tages, als sie ungefähr 13, 14 war, ein Tramp an die Tür kam und dem Kind sagte, er habe eine Nachricht von ihrem Vater für sie. Daraufhin hatte sie ihren ersten Nervenzusammenbruch. Ich habe ihre Schuleinträge eingesehen und es passt zeitlich genau. Ab dann hat sie sehr viel in der Schule gefehlt.
8: I think that explained the thing about refusing to play any part that was described as mad or.
9: Das war für ihr ganzes Leben signifikant. Auch warum sie nie eine Rolle annahm, die in der Nähe des Wahnsinns angesiedelt war. Exzentrisch ja, aber verrückt nicht. Ein Mann kam eines Tages, als sie fast noch ein Kind war, an die Haustür ihrer Tante in Wimbledon, wo Margaret lebte. Und er erklärte ihr, dass ihr Vater, wenn er aus dem Gefängnis herauskäme, sie umbringen würde.
1: Das habe ihr Margaret damals unter dem Siegel der Verschwiegenheit anvertraut. Es gab jedoch noch eine entschärfte Version des Besuchs des ehemaligen Insassen des Hochsicherheitsgefängnisses. Der bis dahin tote Vater ließe sie nur ganz herzlich grüßen.
9: Das kann ja für ein Kind nicht besonders angenehm gewesen sein, so etwas zu hören. Und es hat dann ihren ersten Zusammenbruch ausgelöst, unter denen sie von da an ihr ganzes Leben lang litt. Sie wusste, dass es in ihrer Familie eine lange Geschichte von Wahnsinn gab. Und deshalb hat sie sich mit ihren Rollen davon ferngehalten, was man versteht.

0: be sad.
1: Oh, but surely you realize that you'll never have a comedian who hasn't got a very deep strain of sadness within his nature or her nature.
2: Oh, that was wicked. She was in... What was she in? The Rivals. And had a breakdown.
3: Das war damals ganz grauenhaft. Sie hatte mal wieder einen Zusammenbruch und in den 60er Jahren waren Behandlungen mit Elektroschock gerade in Mode. Und die bekam sie nun. Und alle im Theater fragten sich, wird sie denn danach wieder auf die Bühne zurückkehren können? Wird ihr Erinnerungsvermögen nicht darunter leiden? Ihre behandelnden Ärzte eröffnen uns fröhlich lächelnd, das wissen wir leider nicht, da wir diese Behandlung bisher noch nie an jemandem ausprobiert haben, der auf der Bühne steht. Letztendlich war sie in der Lage, als Schauspielerin weiterzuarbeiten, zumindest eine Zeit lang.
2: In fact, she did go back and finish the run.
4: Wie äußerten sich die Anfälle bei ihr?
2: Well, deep depression and not able to sort of settle to anything or.
3: Sie fiel in eine tiefe Depression und war dann rastlos. Fenster auf, Fenster zu, Fenster auf, Fenster zu.
2: This window open, window shut, window open, window shut thing.
3: Ganz schwierig damit umzugehen. In den letzten Monaten ihres Lebens versank sie so tief in Depressionen, dass sie niemand mehr erreichen konnte. Sie erkannte auch niemanden mehr.
2: But the last months she'd sunk too deep into it, and I don't think anybody could reach her.
1: Well, I think one only has a breakdown when one feels that the whole of one's object for living has gone. One has lost one's roots, one's lost one's bearings. That, I think, is almost the deepest sadness that can be imagined in the world today. And it is for that that I have the most compassion for people who are in that state. I think because I've been in that state myself.
4: Wenn man keinen Grund mehr zum Leben sieht, dann bricht man zusammen. Wenn man nicht mehr weiß, wo man herkommt und hingehört, das ist die größte Traurigkeit auf dieser Welt. Deshalb habe ich das tiefste Mitgefühl für Menschen, die diesen Zustand erleben. Denn ich erlebe ihn selbst immer wieder.
1: Every great clown has been very near to tragedy, you know. Comedy springs from it, I think.
4: Jeder große Clown war immer in der Nähe der Tragödie. Die Komödie entspringt daraus.
5: They were incredibly generous and kind, and although they were both hopeless with money, absolutely hopeless with money, partly because Margaret Rutherford had.
6: Sie und ihr Mann Stringer waren beide sehr großzügig, aber mit Geldangelegenheiten völlig überfordert. Das hatte zum Teil mit Margarets bipolarer Disposition zu tun, manisch-depressiv. Ein Stimmungshoch und dann zutiefst deprimiert.
5: Sort of referred to as her melancholia, and never she didn't really ever talk about it that much, a little bit.
6: Sie sprach dann von ihrer Melancholie, aber sie sprach so gut wie nie darüber. Es gab gute und schlimme Zeiten in ihrem Leben. Ein Kennzeichen dieser manischen Veranlagung ist wohl, in diesem Zustand das Verhältnis zu Geld komplett zu verlieren.
5: You go out and you spend, and you're generous and you give lots of things. So she was also hopeless with tax.
7: Die Bühne im Leben der Miss M.

0: Wenn ich mich nicht für die Bühne interessiert hätte, wäre ich gerne Schriftstellerin geworden. Worte haben mich schon immer fasziniert und was man mit ihnen anstellen kann. Und meine Poesielesungen gehören zu meinen größten Freuden.
1: In the late 1930s, I used to go down to Bexhill in the South Coast on holiday. And she used to be there occasionally.
2: In den späten 30er Jahren saß ich mit meiner Cousine Margaret oft an der englischen Südküste am Strand. Ich war damals 13 und habe noch ein Foto davon, wie wir nebeneinander vertraut im Sand sitzen. Sie sieht sehr lieb darauf aus. Und ich erinnere mich, dass man sich in unserer Familie erzählte, dass Margaret zur Bühne und Schauspielerin werden wollte. Naja, mit 14 wollen ja viele Mädchen Schauspielerin werden, vielleicht auch noch mit 20. Aber eine Frau von über 40, so alt war sie schon. Und sie wollte partout immer noch auf die Bühne. Und das fanden wir schon etwas merkwürdig und eigenwillig.
3: Margaret Rutherford radelte in den frühen 30er Jahren mit

0: Cape immer noch durch Wimbledon und gab Klavierunterricht. Bei ihren Schülern war die exzentrische Dame mit dem unverwechselbaren Gesicht sehr beliebt. Doch sie selbst hasste ihren Job. Margaret wollte unbedingt auf die Bretter, die die Welt bedeuten. Und obwohl sie nicht dem Klischee einer süßen, blonden, elfengleichen Schauspielerin entsprach, das man auch damals schon hatte, sprach sie zielstrebig vor und schaffte es schließlich, sich am renommierten Old Vic ausbilden zu lassen. Schließlich, mit über 40, ergatterte sie ihre erste größere bezahlte Rolle. Und kurz darauf kam für sie schon der Durchbruch. Von nun an spielte sie skurrile Rollen in Oscar Wilde, Ibsen, Somerset Maugham-Stücken. Ende der 30er Jahre war sie endlich im Londoner Westend, ihrem großen Traum, angekommen. Der erfolgreiche britische Meister satirischer Gesellschaftskomödien, Noel Coward, schrieb ihr in seinem Stück Blythe Spirit sogar die Rolle des Mediums Madame Arcati auf den Leib. Man riss sich um diese Lady von Format. Das Publikum vergötterte sie. Trotzdem war Margaret nicht vollkommen glücklich.
1: Ich wollte nicht nur als Komödiendarstellerin in eine Schublade gesteckt werden. So sieht mich die Welt. Ich habe mich jedoch immer wie ein Vogel gefühlt, frei, um mich in die Lüfte zu schwingen, Konventionen zu entfliehen. Ich wollte auch nicht als Intellektuelle erscheinen.
2: How misled the public were by her. She was miles more intelligent than they gave her credit for.
3: Wie sehr sich das Publikum in ihr täuschte. Sie war um so vieles intelligenter, als man es ihr nachsagte. Und sie war eine außergewöhnlich begabte Schauspielerin. Ja, man hat sie gut besetzt, aber man hätte auf der Bühne so viel mehr aus ihr herausholen können. Sie wäre eine fantastische Shakespeare-Schauspielerin gewesen. Das war ihr Traum. Aber niemand, außer später Orson Welles im Film, hat sie so besetzt. Sie war eine außergewöhnlich intelligente Frau.
1: Oh, Esme, wäre es nicht wundervoll, wenn ich in Romeo und Julia spielen dürfte? Und meine Schauspielkollegin Esme entgegnete mir damals, Peggy, mit 39 Jahren bist du noch zu jung für die alte Krankenschwester. Oh nein, Esme, wies ich sie empört zurecht, ich meine die Julia.
4: She was really an Edwardian character, born in 1892, brought up in the turn of the century.
5: Sie war selbst Spätviktorianerin und das war eine Ära, in der die Schwächen dieser Gesellschaft stark zutage traten, auch in ihrer ausgeprägten Selbstgefälligkeit. Das hat sie messerscharf erkannt und sehr amüsant und gekonnt persifliert. Sie war in ihren Darstellungen im Film und auf der Bühne sehr authentisch. Da gab es immer sehr viel von Margaret selbst zu sehen.
4: Acting performance, she always was herself, but also playing the part brilliantly.
6: I turn her out at once if ever I see her anywhere, but then I don't always know when she's about, you see. But my great delight in being an actress is to escape from myself into some other person. It's a sort of translation, and it fascinates me.
1: Wenn ich mich irgendwo in einer Rolle entdecke, bringe ich mich sofort darin ein. Das ist ja das Wunderbare daran, Schauspielerin zu sein, dass man vor sich selbst flüchten kann und sich in eine andere Person verwandelt.
0: Nach zahlreichen kleinen Nebenrollen meldet sich auch der Film bei Margaret. Und sie erhält nach dem Krieg die ersten größeren Rollen auf der Leinwand. Eine Umstellung für die resolute Lady mit dem überschäumenden Bühnentemperament.
7: Blythe Spirit must have been about the first film she'd done. She had, I think, to come towards the camera.
8: Die Geisterkomödie von Noel Coward war ihre erste große Filmrolle. Und sie musste auf die Kamera zugehen und man rief Action.
7: And they said Action. And she was off and past the camera and away into the sticks, so to speak.
8: Margaret schoss an der Kamera vorbei und rannte ins Gebüsch, sozusagen. Schließlich mussten sie eine Kordel an ihr befestigen, wie bei einem Pferd, damit sie nicht durchging. Das Einmalige an ihr war, dass sie zwar für eine Rolle körperlich unpassend sein konnte, aber ihre geistige Durchdringung der Rolle machte sie komplett glaubwürdig. Und man nahm ihr alles ab.
9: Die Presse ist ja nicht zimperlich mit ihr umgegangen. Kinn wie ein Luftsack und was weiß ich, ne? Und Zähne wie Klaviertasten. trotz dieses Körperbaus, diese Agilität, die sie an den Tag legt in diesen Marvel-Filmen, das ist enorm, wie sie tanzt, wie sie fechtet, wie sie, also es ist einfach genial, ne, mit diesem voluminösen Körper, diese Mimik, die sie auf drauf hat. Es ist zwar immer das Gleiche, wenn man das verfolgt und ihre alten Filme kennt aus den 40er, 50er Jahren, diese Mundbewegungen, die sind schon einfach da, schon damals. Und die hat sie nie abgelegt. Und genau das ist es, was sie ausmacht. Ein Regisseur hat gesagt, man muss die Rutherford nur spielen lassen. Man muss nur einen Kameramann haben, der schnell genug ist, ihre hektischen Bewegungen einzufangen. Das zeichnet die Rutherford aus.
1: Wenn ich auf meine Karriere zurückblicke, bin ich ein wenig betrübt darüber, dass ich immer die exzentrischen Rollen spielte. Ich hätte so gern das starke Zeug gespielt. Aber bei Exzentrikern hat man mehr Freiheit. Sie sind immer ehrlich und unverstellt und besitzen ihr eigenes Maß an Verrücktheit. Sie werden am Ende unserer Tage die eigentlichen Heiligen sein.
7: Grouting in her enormous crocodile handbag for things that she lost.
8: Immer suchte sie etwas in ihrer riesigen Krokodilledertasche und ich habe mich vor Lachen nicht mehr eingekriegt, als sie im Film die VIPs in einer Handtasche von abnormen Dimensionen fast verschwand. Ein wunderbarer Film.
7: It was the most enchanting film.
0: Dafür erhielt sie 1963 den Oscar für die beste Nebenrolle. Hauptdarsteller waren damals Elizabeth Taylor und Richard Burton.
7: And quite right too.
8: Und der Oscar war hochverdient.
7: But it was charming because they said, was there anything she wanted?
8: Sie schlief manchmal in Hollywood im Studio und man fragte sie, ob sie irgendetwas Besonderes wollte. Sie erbat sich dann ganz bescheiden einen kleinen Campingkocher, damit sie sich ihre Eier mit Speck darauf zubereiten konnte, ohne die sie nicht leben konnte.
7: It was quite a contrast to Elizabeth Taylor, who'd insisted on having her suite completely redecorated in shades of mauve.
8: Das haben sie ihr dann gern gebracht und ihr gesagt, das wäre ein Unterschied, sie zu Elizabeth Taylor sei, die darauf bestanden hatte, ihre Riesengarderobensuite komplett fliederfarben streichen zu lassen und alles Mögliche wollte. Die Aufnahmen waren endlos, da Taylor immer erst kurz vor Abend aus ihrer Garderobe auftauchte.
7: Wonderful timing, impeccable timing.
8: Margarets Timing war unglaublich, ich konnte das oft auf der Bühne beobachten. Sie konnte einen Lacher sofort töten, wenn er zu früh kam, und sie bekam ihn genau dann, wenn sie ihn wollte. Wunderbar.
7: In order to get it when she wanted it. But she was splendid.
10: Incredibly tolerant. Yes, and she did lots of charity work herself. She did lots of work with young offenders. She used to go to prisons.
11: Margaret war nicht nur sehr tolerant, sie engagierte sich auch immer karitativ sehr stark. Sie setzte ihren Bekanntheitsgrad durch die Miss Marple-Filme dafür ein. So besuchte sie zum Beispiel regelmäßig Jungen, die straffällig geworden waren, und las ihnen Gedichte vor. Sie hatte ein großes Herz. Sie wusste, warum Menschen straffällig wurden, aus welchem familiären Hintergrund die Jungen oft stammten. Dafür zeigte sie großes Verständnis. Obwohl sie selbst sehr weit von solchen Umständen entfernt war, begriff sie doch die Zusammenhänge.
10: So although she lived very much away from all that world, she had a grasp of what it was like not to be so fortunate.
2: They had bacon and eggs every night. It started.
3: Sie aßen ja immer spät nachts. Jede Nacht Eier mit Speck. Was damit zu tun hatte, dass sie früher erst nach 10 aus dem Theater kamen und Hunger hatten. Diese Gewohnheit behielten sie bis zum Schluss bei. Dann erzählte sie mir immer etwas. Auch, dass sie oft in Jugendgefängnisse ging. Einmal war ich mit dabei. Die Jungen durften sich eine berühmte Persönlichkeit zu Weihnachten einladen und hatten sich Margaret Rutherford gewünscht. Der Gefängnisdirektor wunderte sich noch darüber, wie kommen die Jungs auf sie? Ich wunderte mich auch.
2: So, we got there. in my little car, and just to get her in with a cape and with all her legs and with everything, it was such a performance.
3: Und dann sind wir in mein kleines Auto gestiegen, was gar nicht so einfach war, mit dem Cape und ich weiß nicht was noch alles. Schließlich waren wir da und sie ging auf die Bühne, auf der ein Flügel stand und begrüßte die Jungs. Die mussten alle zu dem besonderen Anlass Krawatten tragen. Wenn man jemand ermordet hatte, musste man eine rote Krawatte tragen. Sie hatte, glaube ich, keinen Schimmer, was das alles mit den Schlipsen bedeutete. Jedenfalls wandte sie sich jedem Einzelnen zu und fragte ihn, warum er hier sei. Und der eine Junge wusste vor Schüchternheit nicht, was er sagen sollte. Schließlich stieß er hervor, ich habe meinen Vater ermordet. Und was antwortete sie? Oh, das war aber wirklich sehr ungezogen von dir.
2: Looking for words to say. And then one came out with, I murdered my father. Oh, that was very naughty of you.
1: Ich weiß noch, ich aß bei Freunden in Sydenham, zur Zeit, als der erste Miss Marple-Film in den Kinos lief, und wir warteten auf dem Bahnsteig des kleinen Ortes auf unseren Zug. Da kam eine Gruppe von Schulkindern angerannt. Sie waren offenbar gerade aus dem Kino gekommen, und da sahen sie mich in meinem Miss Marple-Cape auf dem Bahnsteig. Sie blieben wie angewurzelt stehen, und aus ihren entsetzten und ungläubigen Gesichtern konnte ich erkennen, dass sie dachten, sie sehen ein veritables Gespenst, das kurz darauf in einem Zug verschwand. Musik.

0: die Familie im Leben der Miss M.
1: Als ich am Theater ankam, sah ich, wie ein gut aussehender junger Mann es gerade verließ. Sofort fielen mir seine klaren blauen Augen, sein eleganter, ausgesuchter Kleidungsstil auf. Ich konnte einfach meinen Blick nicht von ihm wenden. Er musste Schauspieler sein, denn er besaß das gewisse Etwas. Sein Name war Stringer Davis und ich konnte nicht ahnen, dass ich ihn 15 Jahre später heiraten würde.
2: And Stringer was absolutely incredible. I don't think he had a brain in his head.
3: Stringer war unglaublich, aber er hatte, und ich kann mich gut erinnern, kein Gehirn im Kopf. Sie schon, und wie. Er war einfach nur nett und sah gut aus, war aber als Schauspieler nicht so gesegnet. Ohne sie wäre er ein Nichts gewesen, aber sie liebte ihn. Sie vergötterten einander, keine Frage. Jeden Nachmittag um 4:45 marschierte Stringer zum Klavier und begann zu spielen. Es klang grauenhaft. Margret saß dabei und rollte mit den Augen. Und irgendwann sagte sie dann plötzlich, das reicht jetzt.
2: And then he would go on playing. And then she'd say, that's enough.
4: She had it written to her contract that he had to be involved in some of the theatrical productions and the films, so that he could be around if she wasn't well, or she needed a bit of moral support.
5: Sie hatte in allen ihren Verträgen eine Klausel, dass Stringer in irgendeiner Form im Stück oder Film untergebracht werden musste, auch damit er in der Nähe war, wenn sie sich nicht so gut fühlte. Er war kein sehr guter Schauspieler, aber der perfekte Butler. Natürlich kursierten Gerüchte, ob sie jemals Sex miteinander hatten. Und höchstwahrscheinlich war Stringer schwul, er war auch 7 Jahre jünger. Aber sie verliebte sich nicht nur in ihn, sondern in etliche andere hübsche junge Männer, mit denen sie dann durchbrennen wollte. Einer schwuler als der andere, total verrückt.
4: Most of whom seemed more effete than Stringer, funnily, more camp than Stringer. But she would fall hopelessly in love and want to run away with them. And all completely bananas, you know, crazy.
5: Die bekannteste Geschichte ihrer unerwiderten Lieben war die des kanadischen Pianisten Malcolm Thurb. Ihn lernte ich kennen und er erzählte mir alles. Er war damals, als ich Margaret in ihn verknallte, fast 40 Jahre jünger als sie. Margaret half ihm, nachdem sie sich in einem Park kennengelernt hatten, bei allem möglichen Wohnung, Arbeit, wie es ihre Art war. Und er merkte nicht, dass sie sich in ihn verguckt hatte. Dann schlug sie aus heiterem Himmel vor, zusammen durchzubrennen und Stringer zu verlassen, nach Südamerika. Thurb fühlte sich unglaublich schlecht und wusste nicht, was er machen soll, um ihr nicht weh zu tun. Stringer nahm es gelassen und sagte ihm, mach dir keine Sorgen, Junge, das macht sie öfters. Am besten ist, du verschwindest jetzt einfach aus ihrem Leben, damit sie sich nicht verletzt fühlt. Und das tat er dann auch.
4: Sadly, I think Stringer did ask Malcolm to bow out, really, not to see Margaret anymore, because he thought it would be too painful for her, and so he had to disappear from her life.
6: Kind, fun.
7: Sie war so warmherzig und mütterlich. Es war eine Art unerfüllter Mutterliebe, die sie besaß und die sie auf ihre selbstgewählte Familie übertrug.
1: Merkwürdige Begegnungen waren immer Teil meines Lebens. Ich bin dankbar dafür. Im Jahr 1959 zum Beispiel trat Prinz Juan von Jordanien in mein Leben. Er brachte uns so viel Freude und Glück.
4: Used to come for lunch regularly, bought her presents and things. She and Stringer were charmed by him. And one day they needed to change an arrangement, so they rang the Jordanian.
5: Er kam zum Essen, brachte ihr Geschenke und sie war von ihm begeistert. Irgendwann mussten sie eine Verabredung mit ihm kurzfristig absagen und riefen die jordanische Botschaft an. Dort teilte man ihm knapp mit, dass es einen Menschen dieses Namens nicht gäbe. Als er dann das nächste Mal bei ihnen erschien, sprachen sie ihn darauf an und er gab zu, dass er ein Antiquitätenhändler aus der Portobello Road war. Aber statt darüber enttäuscht zu sein oder sich hintergangen zu fühlen, sagte sie,
1: »Wieso sollten wir ihm böse sein? Er hat den Märchenprinzen so wunderbar gespielt, dass wir gern mitgespielt haben und uns keine Fragen stellten. Er hat uns auf seinem fliegenden Teppich in ferne Länder, von denen wir nichts wussten, mitgenommen. Als echter Prinz hätte er sich nicht mehr als Gentleman benehmen können wie Prinz Juan.«
4: Another one of Margaret hangers-on was a woman called Dawn Langley Simmons, who had been Gordon Langley Simmons.
5: Ein anderer dieser Blutegel, die an ihr klebten, war Dawn, die einmal Gordon geheißen hatte. Dawn erzählte jedem, dass Margaret sie adoptiert habe. Nie auf dem Papier, aber sie sprach immer von den beiden als Mutter und Vater. Ich glaube, sie hatten schon eine enge Freundschaft. Aber Dawns Leben war eine komplette Fantasie. Sie schrieb in ihrer Autobiografie, dass sie über Nacht zur Frau geworden war. Natürlich hatte sie eine Geschlechtsumwandlung gehabt. Das alles wusste Rutherford nicht. Aber wenn sie es gewusst hätte, hätte es ihr auch nichts ausgemacht.
6: Everyone practically took advantage of her. I was one of the very few that didn't.
7: Jeder nutzte sie aus. Ich war eine der wenigen, die das nicht tat. John Carroll, der in den letzten Jahren ihre Poesielesungen arrangierte und bei ihnen lebte, war auch so ein Schwamm. Der lamentierte immer, ach, ich habe kein Geld und bin so arm dran. Sofort schickte sie ihm riesige Präsentkörbe mit ausgesuchten Leckereien aus dem teuersten Laden Londons.
8: Fortnum & Mason Goodies would be dispatched to him.
9: Was bedauerlich ist, ist in der Geschichte, dass ihre Freunde, ihre sogenannten Freunde, sobald sie mal wieder klamm war, und das war ja auch sehr häufig, waren diese Freunde auf einmal nicht mehr da. Dann saß sie wieder alleine mit ihrem Stringer in ihrem Wohnzimmer und aber sobald wieder Geld da war und sie wieder ihre berühmten Teepartys schmeißen konnte, dann waren die Freunde auch wieder da.
2: I mean, they were both prey for anybody. Because they were so naive. Generous and warm-hearted and naive. And her character was so lovely.
3: Sie waren eine leichte Beute, weil beide so gutgläubig, so großzügig und so warmherzig waren.
0: Zweimal Ende der 60er Jahre stürzt Margaret und bricht sich die Hüfte. Sie braucht einen Rollstuhl. Stringer und sie müssen, weil sie keine Treppen mehr steigen kann, noch einmal umziehen. In den letzten Monaten fällt sie nicht nur in eine tiefe Depression, aus der sie sich nicht mehr befreien kann, auch eine Altersdemenz entwickelt sich rasch bei ihr. Sie stirbt am 22. Mai 1972.
6: By this time she'd had the electric shock treatment and she just couldn't remember.
7: Das Traurige war ja, nach so vielen Elektroschocks gegen Ende ihres Lebens konnte sie sich auch nicht mehr daran erinnern, dass sie einmal immens erfolgreich und auch sehr glücklich gewesen war. Sie bekam ja immer noch viel Fanpost, hauptsächlich wegen der Marple-Filme.
6: And she still got a mass of fan letters, particularly on the Miss Marple films, curiously enough.
2: Her total innocence. She was just so innocent about everything.
3: Sie war die Unschuld in Person, so werde ich sie immer in Erinnerung haben. Sie war nicht dumm, aber sie vertraute immer jedem. Selbst nach Margarets Tod, da war auf einmal diese furchtbare Person Violet Davis da, die ihnen zeitweise den Haushalt führte. Schon bei der Beerdigung wollte die an der Seite Stringer Davis vorne sitzen. Da bin ich dazwischen gegangen und habe ihr ins Gesicht gesagt, es tut mir leid, aber da ist nicht ihr Platz. Kurz darauf gingen beide zu einem Pfarrer, um ihre Hochzeit zu besprechen.
2: I can't do anything, but somebody could step in and not have her marry him.
0: Dazu kommt es jedoch nicht mehr. Ein knappes Jahr nach Margarets Tod stirbt auch Stringer, sanft im Schlaf. Violet Davis plündert daraufhin alles im Haus, was nicht nied- und nagelfest ist. Den Oscar, wertvolle Erinnerungsstücke und Auszeichnungen verschwinden mit der bösen Haushälterin, wie in einem Krimi von Agatha Christie. So gut wie nichts davon ist bis heute wieder aufgetaucht. Die vielen Briefe von berühmten Menschen an Margaret, von Chaplin über Brando bis zur Queen, die die begeisterte Monarchistin Margaret 1967 für ihre Verdienste in den Ritterstand hob, werden von Tochter Dawn entführt und nach Amerika gebracht. Sie lagern heute, nach Dawns Tod, zum Teil in den Archiven einer Universität der Vereinigten Staaten. Doch noch ist das bizarre Leben der Miss M nicht zu Ende erzählt. Es fehlt noch das letzte Puzzleteil in ihrem Leben.
1: Sind Sie exzentrisch? Fragten mich immer alle in der amerikanischen Presse. Welch eine niedliche Frage. Ich habe dann immer geantwortet, Ich halte mich für eine Individualistin. Exzentrik ist meines Erachtens nur eine Steigerung davon.
0: War sie exzentrisch?
2: Totally eccentric. Unbelievably eccentric.
3: Unglaublich exzentrisch. Aber auf sehr intelligente Weise. Sie wusste immer, was sie tat. Ein höchst ungewöhnlicher Charakter. Ja, das genau war sie.
2: One day, it was November, and it was cold and foggy and everything. And she said, oh, couldn't we go swimming?
3: And es war einmal im November. Es war bitterkalt und sie wollte unbedingt schwimmen. Das liebte sie ja. Lange Spaziergänge und Schwimmen zu jeder Jahreszeit. Ich telefonierte also herum, wo das überhaupt noch ginge, und fand tatsächlich ein Schwimmbad in der Nähe, das nur wegen Margrets Wunsch heute öffnen würde. Wir also hin. Als wir ankamen, merkten wir, dass wir den Badeanzug für sie vergessen hatten. Man brachte ihr einen, 5 Größen zu klein. Sie rollte sich hinein und überall fiel etwas von ihr heraus. Damit hatte sie aber nichts am Hut. Wir also rein und es war eiskalt. Sie schwamm in die Mitte und plötzlich verschwand sie. Ich konnte sie gerade noch erreichen, im Kopf schon die Schlagzeilen auf den Titelseiten. Margaret Rutherford ertrinkt im öffentlichen Schwimmbad im November.
2: And she started to sink, and I could see the headlines: Margaret Rutherford drowned in a pool. I could see these terrible headlines, so I said to her, "Now, Margaret, just lie on your back."
3: Ich war Gottlob Rettungsschwimmerin und brachte sie an die Seite. Mit der Hilfe von den Männern, die da waren, hieften wir sie wie einen Wal aufs Trockene. Sie schien leblos, gestrandet. Stringer sprang nutzlos umher. Oh Gott, dachte ich, oh Gott, sie ist tot. Alle starrten hilflos. Auf einmal schlug sie ihre Augen auf und sagte, wie erfrischend, Darlings. Ist das nicht süß?
2: And then after a moment or two, you opened your eyes and said, so refreshing, darling. Is this sweet?
6: Yes, she was eccentric. The eccentric reckons that what they do or think.
7: Der Exzentriker glaubt, dass das, was er tut oder denkt, das einzig Mögliche ist. Die Tatsache, dass er sich nicht wie der Rest der Welt verhält, ist eindeutig Pech für den Rest der Welt.
6: It's just bad luck on the rest of the world.
4: When they did go to Hollywood, she was in the Danny Kaye film.
5: Im Hollywood-Studio kamen sie immer mit einem unglaublichen Wust an Decken, Kissen, Wärmflaschen, Teekannen und Teedosen an. Es dauerte jeden Tag fast eine halbe Stunde, bis alles im Auto verstaut war, das sie abholte. Auch ihre Kleidung war sehr speziell, könnte man sagen. Die beiden waren die quintessentiellen Engländer. Von nirgendwo sonst auf dieser Welt hätten sie stammen können. I mean, they couldn't be anything other than
1: English, I don't think. Wenn ich die Wahl gehabt hätte, dann hätte ich gern wie Jane Russell ausgesehen. Sie ist elementar und wild. Das liebe ich. Also ein ganz kleines bisschen habe ich ja auch davon. Gemein, lasziv und wunderbar, das sagte man von ihr. Genau.
9: Sie ist schon ziemlich britisch, klar kommt sie rüber in den Filmen. Sie hat irgendwas, das gewisse Etwas. Was man bei deutschen Schauspielerinnen ziemlich vermisst. Diese Verquickung von diesen Sachen, exzentrisch zu sein, liebevoll zu sein, resolut zu sein.
0: Wir hatten zur selben Zeit in Deutschland auch unverwechselbare große Schauspielerinnen wie Tilla Drieu, Therese Giese und Agnes Windeck, die beim ersten Miss Marple-Film Rutherford ihre deutsche Stimme lieh. Doch Miss Marple, alias Margaret Rutherford, ist auch 40 Jahre nach ihrem Tod bei uns wie auf der ganzen Welt so lebendig wie in den frühen 60er Jahren, als die Miss Marple-Filme gedreht wurden.
6: We went to Belfast and Lord Wakehurst, who was governor of Northern Ireland at the time, came on the Monday and invited us all to one of his garden parties.
7: Der Gouverneur von Nordirland hatte unsere ganze Truppe bei einem Gastspiel auf seine Gartenparty eingeladen. Und Margaret erschien in einem Chiffonblumenkleid, komplett mit rosa Sandalen, die mit blauen Blumen bestickt waren, und einem großen Hut mit rosa und blauen Blumen. Darüber trug sie ein gelbes Cape, das wiederum übersät mit bestickten Blumen und Schmetterlingen war. Die Schmetterlinge hingen zur Hälfte frei in der Luft und flatterten ein wenig, wenn sie sich bewegte.
6: butterflies. What I can only describe as semi-detached butterflies, in that the bodies were embroidered onto the cotton and the wings were loose. You know, you could hardly believe it, and yet in a way...
7: Dieses Outfit überstieg alles Vorstellbare. Aber genau das gefiel ihr, und so kannte und liebte sie auch ihr Publikum. Stringer nahm mich beiseite und flüsterte mir ins Ohr, meine Frau hat heute wieder so viel Glamour. Und irgendwie hatte sie den auch. Wer glamourös ist, bei dem bleibt man stehen und staunt. Und das war bei Margaret Rutherford der Fall.
6: If glamour is something that makes you stop in your tracks and look at it, she certainly had.
1: Ich habe in vielen meiner Charaktere, die ich in meinem Leben spielen durfte, eine tiefe Einsamkeit gespürt. Eine Einsamkeit, die zu einer Art Rückzug von der Welt geführt hat. Und genau das habe ich immer verstanden.

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3: Die Nachrichten mit Regina Münch. Guten Tag. Bundeskanzler Merz hat angedeutet, dass er einen oder mehrere Regierungsposten neu besetzen könnte. Anlass ist der Rücktritt von Unionsfraktionschef Spahn. Als Nachfolger wird in Berlin unter anderem Thorsten Frey gehandelt, der jetzige Kanzleramtschef. Für Frey müsste dann auch wieder ein Nachfolger gefunden werden. Merz bestreitet im ZDF-Sommerinterview zwar, dass er von der Idee schon gehört hat, schließt aber einen Regierungsumbau nicht aus.
4: Ich weiß nicht, wer ihn zum Top-Kandidaten gemacht hat.
5: Viele.
4: Jetzt von Ihnen zum ersten Mal. Es könnte eine Gelegenheit sein, noch einmal über die Aufstellung der Bundesregierung nachzudenken.
3: Nötig wird der Personalumbau, weil Unionsfraktionschef Spahn gestern seinen Posten abgegeben hat. Wegen seines Leihmutterkindes warf man ihm Doppelmoral vor. Merz sagt, dass auch er lange nichts von dem Kind wusste.
4: Wir hatten ja alle kaum Gelegenheit, mit ihm darüber zu sprechen. Und er hat ja auch die Partei und die Fraktion erst sehr, sehr spät über das alles informiert.
3: Morgen wollen die Spitzen von CDU und CSU beraten, wie es weitergeht. Der Iran hat wieder mehrere Golfstaaten mit Raketen und Drohnen angegriffen. Die Behörden in Kuwait und Bahrain riefen die Bürger auf, sich an sichere Orte zu bringen. In der vergangenen Woche war der Krieg zwischen den USA und dem Iran wieder eskaliert. Nina Amin für WDR aktuell.
6: Kuwait und Bahrain stehen weiterhin unter iranischem Beschuss. In Kuwait-Stadt gab es Sirenenalarm, wie Journalisten vor Ort berichteten. Iran-Streitkräfte hatten zuvor bestätigt, dass sie als Reaktion auf US-Attacken auf ihr Land US-Militärstützpunkte in Kuwait angegriffen hätten. In den vergangenen Tagen hatten kuwaitische Behörden auch Angriffe auf Meerwasserentsalzungsanlagen gemeldet. Dies ist besonders heikel, da 90% des Trinkwassers für die Bevölkerung des Wüstenstaates mithilfe der Anlagen gewonnen wird.
3: Weitere Meldungen im Überblick. Die Talbrücke Ottfingen an der A45 zwischen Olpe und Freudenberg ist am frühen Nachmittag im zweiten Anlauf gesprengt worden. Nach der ersten Sprengung am Morgen waren 4 der 12 Stützen und ein Teil der Platte noch stehen geblieben. Die Brücke war 235 Meter lang, ihre Bauteile stürzten etwa 30 Meter in die Tiefe. Die Kinderschutzbeauftragte von Nordrhein-Westfalen, Ladenburger, kritisiert Pläne der Bundesregierung. Es geht um den sogenannten Unterhaltsvorschuss. Den können Alleinerziehende beantragen, wenn das andere Elternteil nicht ausreichend Unterhalt zahlt. Die Bundesregierung will die Leistungen einschränken. Ladenburger sagt, das würde zu Lasten der Jugendlichen gehen. In Solingen hat die Polizei 2 Tatverdächtige festgenommen, die für die Brände in der Innenstadt gestern verantwortlich sein sollen. Dem 15-Jährigen und dem 21-Jährigen wird vorgeworfen, den Dachstuhl eines leerstehenden Hauses sowie ein weiteres Gebäude angezündet zu haben. Die Feuerwehr löschte die Brände in Solingen. Menschen wurden nicht verletzt.
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3: Ein alter Förderturm in Böhnen im Kreis Unna ist dieses Wochenende zu einer Weltraumwerft geworden. Ein Verein hat dort gemeinsam mit Kindern und Jugendlichen eine realitätsnahe Kommandozentrale aufgebaut. Janis Weiser für WDR aktuell.
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7: Das Raumschiff ist vollkommen interaktiv gestaltet und füllt nahezu die gesamte Schachthalle des alten Förderturms aus. Von einer Kommandobrücke aus können die Nachwuchsastronauten das Schiff durch das Weltall navigieren. Außerdem gibt es viele Messinstrumente, die so auch auf einem echten Raumschiff sein könnten. Zum Beispiel um Planeten zu analysieren oder erkrankte Crewmitglieder zu behandeln. Mehrere Monate haben die Kinder und Jugendlichen daran gearbeitet, das Raumschiff in Böhnen fertigzustellen. Dabei hatten sie unter anderem auch Hilfe von echten Ingenieuren.
3: Das war WDR aktuell. Das Wetter in Nordrhein-Westfalen bis zum Abend teils sonnig, teils aufgelockert und kaum noch Schauer, 13 bis 21 Grad. In der Nacht wechselnd bewölkt, teils auch klar, Tiefstwerte 12 bis 7 Grad. Morgen ein Wechsel aus Sonne, Quellwolken und einzelnen Schauern in Arnsberg bis 20 Grad, in Bielefeld 21 und maximal 22 Grad in Köln. Die Zeit 16.04 Uhr.
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Das war der WDR3-Klassik-Club, heute von Maria Nuyenu. Im nächsten Klassik-Club ist dann Jürgen Grötzinger an der Reihe. Hier auf WDR3 geht's jetzt gleich weiter mit dem Zeitzeichen. Und wenn Sie wissen wollen, was genau gerade gelaufen ist, dann finden Sie im Internet unter wdr3.de den Klassik-Club und alle Informationen.

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1: Was kochte die Hausfrau in den deutschen Kolonien? Nilpferdfüße in Senfsoße oder doch lieber Schweinekotelett mit Remoulade? Wer stand eigentlich am Herd und rührte in den Töpfen? Und was verrät das über den Rassismus im Alltag fernab des Kaiserreichs? Ich bin Maren Gottschalk und habe einen Blick in die Küchen der deutschen Kolonien geworfen.
2: Im Jahr 1906, das Kolonialkochbuch von Olga Rosenberg erscheint.
1: Palmen, deren breite Fächer sich im Wind wiegen, Blumen mit Blüten groß wie Kinderköpfe, dazu exotische Tiere, Elefanten, Antilopen, Affen. Sind es diese Verlockungen, die deutsche Frauen zu Beginn des 20. Jahrhunderts in die Kolonien ziehen? Wohl kaum. Sie haben handfeste Interessen. Die Aussicht auf einen Ehemann, ein sicheres Auskommen, eine gehobene Stellung. Sicherlich gehörte eine Portion Abenteuerlust dazu. Aber auch das Gefühl, eine wichtige Mission zu erfüllen.
3: Der deutsche Mann kann dem deutschen Gedanken in der Welt Gebiete erobern und erzwingen. Aber nur die Zähigkeit der deutschen Frau kann den deutschen Gedanken draußen dauernd einbürgern und erhalten.
1: So formuliert es Journalistin Leonore Niesen-Deiters 1913 in ihrer Schrift »Die deutsche Frau im Auslande und in den Schutzgebieten«. Zu diesem Zeitpunkt ist das Kaiserreich die drittgrößte Kolonialmacht der Welt und hat Gebiete in West-, Ost- und Südwestafrika, in China und im Pazifik erobert. Zuerst ziehen nur deutsche Männer als Verwalter, Siedler, Missionare oder Soldaten in die Kolonien. Weil der Mensch nicht gern allein ist, knüpfen sie Beziehungen zu einheimischen Frauen, heiraten und zeugen Kinder. Das ist nicht im Interesse der deutschen Obrigkeit im Kaiserreich und auch nicht im Interesse der Damenwelt in Deutschland, denn dort herrscht, nach Kriegen und Auswanderungswellen, ein Frauenüberschuss. Und auch in den Kolonien selbst regt sich Widerspruch. Auf der südwestpazifischen Insel Samoa formuliert ein Siedler diesen Aufruf.
4: Mehret in den gesunden Kolonien die Zahl der deutschen Frauen. Und in kurzer Zeit wird der ganze Geist der Kolonie sich heben, wird der entartende Einfluss, den das allzu freie, zwanglose Leben in einem wenig zivilisierten Lande unleugbar auf den Mann ausübt, gebrochen und dadurch indirekt auch der wirtschaftliche Wert der Kolonie gesteigert werden.
1: Die deutsche Kolonialgesellschaft gründet 1907 den Frauenbund, der sich darum kümmert, heiratswillige Frauen in die Kolonien zu schicken. Sie sollen zwischen 25 und 35 Jahre alt sein, gesund, von einwandfreier Moral, fleißig und bereit, Entbehrungen auf sich zu nehmen.
4: Zierpüppchen und Salonkätzchen sind in Samoa natürlich nicht brauchbar, wohl aber verständige und energische Mädchen, welche höhere Ideale haben, als auf Soireen in glänzenden Roben herumzutänzeln und zweifelhafte Romane zu lesen.
1: Bis zu 5000 Frauen werden in den deutschen Kolonien leben. Dort sollen sie einen richtig deutschen Haushalt führen. Nur, was ist das? Sie lernen es in Kolonialschulen, in Kursen und aus Büchern. Schon seit 1906 gibt es das erste deutsche Kolonialkochbuch.
5: Ich lese Kochbücher als Geschichtsbücher, die Geschichte und Geschichten erzählen als kulturgeschichtliche Quellen. Sie erzählen ihre Zeit.
1: Dr. Regina Frisch, Germanistin und Sprachwissenschaftlerin, ist Expertin für historische Kochbücher. Seit einigen Jahren beschäftigt sie sich intensiv mit kolonialen Ratgebern.
5: Kochbücher zeigen nicht die blutige Seite des Kolonialismus, sondern den Alltag. Und den zu erforschen und den in den Kochbüchern rauszukitzeln, das fand ich sehr spannend.
3: Die Aufbewahrung von Lebensmitteln bildet in einem Tropenhaushalt das schwierigste Problem. Alles ist schnell im Verderben ausgesetzt. Fleisch ist in den Tropen sehr schnell der Fäulnis unterworfen. Wir müssen mit Verhältnissen rechnen, wo es kein Eis gibt.
1: Regina Frisch hatte sich auf die Lektüre spannender Rezepte aus fernen Ländern gefreut. Doch dann musste sie feststellen, das Buch wirkt auf den ersten Blick wie ein deutsches Standardkochbuch.
5: Und da war ich dann erstmal enttäuscht und ich habe begriffen, dass ein Kolonialkochbuch eben sich an Kolonistinnen wendet, die Deutsch kochen sollen unter tropischen Bedingungen. Und das musste ich mir klar machen.
1: Die entscheidende Frage lautete also nicht, welche besonderen Zutaten und Gerichte die Küchen Afrikas und Asiens zu bieten haben, sondern wie kann ich die deutsche Küche möglichst originalgetreu in den Kolonien auf den Tisch bringen?
5: Sie wollten also deutsch kochen, aber unter anderen klimatischen Bedingungen. Also brauchten sie quasi Ersatzstoffe. Die damals geliebte Kartoffel musste ersetzt werden durch Süßkartoffeln, Taro, Bataten, alles, was wir heute auch sehr schätzen. Oder Kohlrabi wuchs nicht, dazu war es zu heiß. Dann nahmen wir zum Beispiel unreifes Papaya-Gemüse, ebenso Äpfel. Hier mussten Mangos, die wir heute sehr lieben, als Ersatz dienen. Spinat, da half man sich auch wiederum mit Taro-Blättern. Oder Schweinespeck wurde ersetzt durch Flusspferdspeck.
3: Dass schon mal beim Umrühren der Suppe oder des Gemüses ein Käferlein oder eine Ameise in den Topf fällt, ist nicht verwunderlich. Und man wird auch schon ganz unempfindlich gegen diese Tierlein.
1: Mangos, Papayas und Avocados verleihen der Kolonialküche schließlich doch den Hauch der Fremde. Auch die Fleischrezepte greifen zum Teil auf ungewöhnliche Zutaten zurück.
5: Papageiengulasch, dann aus Cebu Höcker mit Remouladensoße wird ein Rindfleischersatz gemacht. Alligatoren, Schildkröten, das sind so die exotischen Zutaten, die ich finde.
3: Das Fleisch des Flusspferdes ist etwas grob, aber immerhin noch ganz gut genießbar. Namentlich das Rückenfleisch. Die Wangen und der Schwanz gelten als hervorragend schmackhaft. Auch die Füße werden gern gegessen. Vom Elefanten gelten die Füße und das Herz als schmackhafte beliebte Gerichte.
1: Nur ein Rezept stößt bei den Leserinnen und Lesern des Kolonialkochbuchs auf Protest.
5: Ich finde tatsächlich auch den Affenrücken einmal, der aber dann interessanterweise in einer zeitgenössischen Rezension des Kochbuchs kritisiert wird. Weil man sagt, das muss nicht sein.
1: Weil der Affe dem Menschen zu nah verwandt ist?
5: Das ist tatsächlich die Argumentation. Auch die Einheimischen essen keinen Affen. Das müssen auch jetzt nicht die Europäer anfangen. Ich glaube, das ist zu nah. So interpretiere ich das.
1: Olga Rosenberg, die Autorin des ersten deutschen Kolonialkochbuchs, arbeitet als geprüfte Kochlehrerin in Berlin und ist wahrscheinlich nie selbst in die Kolonien gereist. Dafür hat sie englische, französische und spanische Kochbücher ausgewertet und erprobte Rezepte von Bekannten gesammelt. Auftraggeber ihres Kochbuchs ist das Kolonialwirtschaftliche Komitee, das die wirtschaftlichen Interessen von Unternehmern, Siedlern und Wissenschaftlern bündelt und den Alltag von Kolonisten erleichtern will. Wer in der Küche schält und schnippelt, rührt und brät, darüber verliert Olga Rosenberg kein Wort. Doch es gibt andere Kochbücher, die diese Frage aufgreifen, wie das Kochbuch für die Tropen von Antonie Brandeis.
5: Da heißt es in der Einleitung, eine Europäerin kann in den Tropen nicht kochen, das ist viel zu heiß.
3: Sie ist im fremden Klima der Anstrengung nicht gewachsen. Man gebe sich da keinen Illusionen hin. Die Tätigkeit einer Europäerin wird nur darin bestehen können, den Koch oder was sehr selten ist, die Köchin anzuleiten und nach ihrer Vorschrift kochen zu lassen.
5: Also gekocht wird nicht von den Kolonistinnen, sondern den Kolonisierten. Von den Einheimischen. Die Hausfrau leitet an, gibt den Menüplan vor und ansonsten zieht sie sich zurück.
1: Antonie Brandeis schreibt und vermarktet ihr Kochbuch für die Tropen in Eigenregie und veröffentlicht bis 1939 insgesamt 4 Auflagen. Zu diesem Zeitpunkt gibt es schon längst keine deutschen Kolonien mehr, aber der Wunsch danach ist in vielen Köpfen noch lebendig.
5: Sie muss man als Kolonialaktivistin bezeichnen. Sie war verheiratet mit einem Kolonisten, Eugen Brandeis. Sie lebte in den Kolonien, in Jaluit in der Südsee.
1: In der Küche treffen die deutsche Hausfrau und die einheimischen Dienstboten aufeinander. Es gibt Sprachbarrieren und ein klares Machtgefälle. Die Regeln für Zubereitung, Vorratshaltung, Spülen und Hygiene bestimmt die Kolonialfrau. Darüber schreibt Antonie Brandeis ausführlich.
3: Man kann von den Leuten nicht verlangen, dass sie die Küchenhandtücher und alles so sauber halten wie gut erzogene Mädchen in Deutschland. Hilft alles Mahnen nicht, so muss der Koch einmal die Tücher selbst waschen. Dann wird er sich bald fügen.
1: Nicht jede Kolonialfrau ist den Umgang mit Dienstboten aus ihrer Heimat gewohnt. Viele gehen ja gerade deshalb in die Fremde, weil sie sich eine bessere Stellung als in Deutschland erhoffen. Kochbuchexpertin Regina Frisch.
5: Es war nicht ungewöhnlich in den Kochbüchern, dass die Dienstboten angesprochen wurde und der Umgang mit ihnen. Das ist natürlich hier eine Welt, in der in den kolonialen Kochbüchern Rassismus und Klassismus zusammenkommen.
3: Seien es nun gelbe, braune oder schwarze Herrscher des Kochhauses, sie alle besitzen eine beträchtliche Portion Eigensinn, wozu sich in vielen Fällen noch Bosheit gesellt. Es ist daher ein freundliches, aber sicheres, vor allem konsequentes Auftreten in der Küche erste Bedingung.
5: Die hat ein ganzes Kapitel, das nennt sie Dienstbotenkost. Und da sagt sie, die Dienstboten sollten landesübliches Essen bekommen, man darf nicht knausern. Man darf aber auch nicht zu viel geben. Gegebenenfalls könnte man Reste des Herrentisches, in Anführungszeichen, an den Koch weitergeben und der das dann weiterverteilen soll.
1: Wie diese Dinge in der Realität geregelt werden, erfahren wir aus den Kochbüchern nicht. Aber sie vermitteln einen Eindruck vom kolonialen Denken. Antonie Brandeis spricht ganz offen auch die Probleme an, die durch Untätigkeit der herrschaftlichen Damen entstehen. Man könnte meinen, sie hätten rund um die Uhr zu tun, aber das trifft bei weitem nicht auf alle zu.
3: Auch ein anderer Umstand ist es, warum ich allen jungen in die Tropen ziehenden Hausfrauen das Studium des Kochbuchs empfehlen möchte. Durch das Interesse, welches dasselbe für den Haushalt wecken kann, wird der Langeweile und Apathie gegengesteuert, welcher viele Frauen in den Tropen verfallen, falls sie sich des Hauswesens nicht genügend annehmen.
5: Wenn die tatsächliche Arbeit in den Kolonien häufig von Kolonisierten übernommen wurde, dann musste die Hausfrau außer dem Menüplan eigentlich nicht viel machen und liest Trübsinn. Antonie Brandeis sagt auch explizit, der Menüplan ist eine Beschäftigungstherapie.
1: Der Alltag von Frauen in den Kolonien ist natürlich nicht einheitlich und Langeweile nur für diejenigen ein Problem, die über viel Personal verfügen. Missionarsfrauen und Krankenschwestern sind anders beschäftigt als Frauen von Siedlern auf einsam gelegenen Höfen. Dennoch gibt es Gemeinsamkeiten. In einem Artikel der Zeitschrift Kolonie und Heimat heißt es:
3: Gerade die Hausfrau stößt auf so viele kleine Schwierigkeiten, die zusammen anfangs ein ganzer Berg zu sein scheinen. An vieles heißt es sich gewöhnen. An die kurzen Tage, an die nur 4-wöchentliche Post, an das ganze samoanische Schneckentempo, an Petroleumlampen, an Konservenbutter, an ewig rostende Bestecke und Ameisen und Kakerlaken. Ganz leicht wird es ein Leben keiner.
1: Einsamkeit und Heimweh gehören ebenfalls zu den Herausforderungen. Hinzu kommen Krankheiten wie Malaria, Ruhr, Influenza, Vitaminmangel und Hautkrankheiten. Deshalb ist das Thema Krankenkost in den Kolonialkochbüchern ein wichtiges Thema. Und sie ist Chefinnensache.
3: Es wird auch der verwöhntesten Dame nicht schaden, der Unwissenheit der Bedienung aufzuhelfen und einmal selbst den Kochlöffel in die Hand zu nehmen. Wie besonders segensreich wird aber sich ihr Tun gestalten, tritt Krankheit ein. Da ist es die Pflicht einer jeden Frau und Mutter, selbst nach dem Rechten zu sehen. Denn auch der perfekteste Koch im Ausland hat wenig Verständnis und häufig keinen guten Willen, eine zweckentsprechende Krankenkost zu bereiten.
1: Koloniale Kochbücher erlauben einen sehr speziellen Blick in eine vergangene Welt, deren Erforschung noch lange nicht abgeschlossen ist. Auch das harmloseste Kochbuch atmet den Geist kolonialer Überheblichkeit, wenn man sich klar macht, dass die Kolonien mit Gewalt erobert und beherrscht wurden. Die deutschen Frauen waren dafür willige Werkzeuge, überzeugt von ihrer wichtigen Mission, wie sie die Journalistin Leonore Niesen-Deiters in Worte gefasst hat.
3: Jede einzelne Berufsfrau kann durch die bloße Art ihrer Arbeit Achtung vor deutschem Fleiß, deutscher Gewissenhaftigkeit, deutscher Gründlichkeit, Achtung vor der Kultur und den Bildungsmöglichkeiten beibringen. Jede einzelne Hausfrau, die draußen im fremden Land ein deutsches Heim schafft, schafft ein Deutschland im Kleinen.
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2: Die Nachrichten mit Anja Gavlik. Guten Abend. In New Jersey laufen die letzten Vorbereitungen für das Finale der Fußball-WM heute Abend, Spanien gegen Argentinien. Neben dem Sport wird es auch eine große Show drumherum geben. Markus Meyer-Gehlen, WDR aktuell. Was ist da geplant?
6: Die Abschlussfeier, die geht schon anderthalb Stunden vor Anpfiff los. Da sind zum Beispiel Robbie Williams dabei und Schauspieler Tom Cruise. Und in der Halbzeit treten dann unter anderem Madonna auf, Justin Bieber und Coldplay. Übrigens, die Sportler sind darüber nicht so begeistert, weil die Halbzeitpause dadurch rund 30 Minuten dauern wird, statt den normalen 15. Und politisch wird's auch spannend. US-Präsident Trump und der spanische Ministerpräsident Sanchez werden beide im Stadion sein. Und die sind seit Monaten im Streit, unter anderem wegen des Iran-Kriegs. Trump hat sogar damit gedroht, Handelsbeziehungen mit Spanien abzubrechen. Es wird also spannend, ob die beiden heute Abend beim WM-Finale aufeinandertreffen.
2: Die USA verlegen wegen des eskalierenden Iran-Kriegs wieder Kampfjets in den Nahen Osten. Medien berichten, dass dies ein Hinweis darauf sein könnte, dass der Iran wieder verstärkt angegriffen werden könnte. Zuvor hatte der Iran wieder Attacken gestartet. Karl Schreiber für WDR aktuell.
7: Bei den Attacken wurden nicht nur US-Stützpunkte in der Golfregion, sondern auch Kraftwerke und Brücken ins Visier genommen. Auch in Jordanien gab es Angriffe mit Raketen. Die Streitkräfte des Landes haben nach eigenen Angaben 3 iranische Raketen abgefangen. Das meldet die amtliche Nachrichtenagentur Jordaniens. In Kuwait hat ein iranischer Angriff auf eine Meerwasserentsalzungsanlage ein Feuer ausgelöst, teilte das Energieministerium des Landes mit. Und auch die US-Streitkräfte haben wieder iranische Stellungen attackiert, unter anderem an der Straße von Hormus. Nach Angaben aus Teheran wurde auch ein Atomkraftwerk im Iran getroffen, das gerade gebaut wird.
2: Und weitere Meldungen im Überblick. Bundeskanzler Merz hat angekündigt, dass es Veränderungen in der Bundesregierung geben könnte. Grund ist der Rücktritt von Jens Spahn als Unionsfraktionschef. Merz sagte im ZDF-Sommerinterview, das könnte jetzt ein Anlass sein, nochmal über die Personalaufstellung in der Bundesregierung nachzudenken. Spahn war zurückgetreten wegen Kritik an seiner Familiengründung mit Hilfe einer Leihmutter. Mehrere Tage nach einem Schiffsunglück in Indonesien sind 7 Überlebende gefunden worden. 5 von ihnen haben sich mit einem selbstgebauten Behelfsfloß gerettet. Fischer haben sie dann auf dem offenen Meer gefunden. 2 weitere Menschen wurden auf einer unbewohnten Insel entdeckt. Bei der Tour de France hat Jonas Vingegaard aufgegeben, der einzige wirkliche Konkurrent des führenden Tadej Pogacar. Gut 20 Kilometer vor dem heutigen Ziel der Bergetappe verursachte er selbst einen Sturz, nachdem er nicht mehr weiterfahren konnte. Die heutige Etappe gewann der Belgier Remco Evenepoel.
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2: In Essen zeigt ab heute eine Ausstellung, wie man in Städten auf kaum genutzten Flächen mehr Wohnraum schaffen kann. Im Forum Kunst und Architektur werden 20 Projekte vorgestellt, die Baulücken zwischen Gebäuden nutzen. Lara Degen, WDR Essen.
8: Die prämierten Bauprojekte zeigen, wie solche Räume nachhaltig und sozial für neuen Wohnraum verwendet werden können. Zum Beispiel haben Architekten in München auf nur 6 Meter Breite ein 5-geschossiges Haus in eine Baulücke gebaut. Die gezeigten Projekte nutzen außerdem häufig ressourcenschonende Baustoffe wie Holz, Leichtbeton oder verwenden die bestehende Bausubstanz. Ein Architekturbüro in Halle an der Saale hat so eine ehemalige Textilfabrik zu einem Wohngebäude mit knapp 20 Wohnungen umgestaltet.
2: Das war WDR aktuell. Das Wetter in Nordrhein-Westfalen, Sonne und Wolken mit starkböigem Wind bei 13 bis 21 Grad. In der Nacht einzelne Schauer, Abkühlung auf 12 bis 7 Grad. Morgen gibt's einen windigen Mix aus Sonne, Quellwolken und einzelnen Schauern. Zum Abend hin lockert es auf. In Herford werden es 20 Grad, in Unna 21 und in Xanten 22 Grad. Die Zeit, 18.04 Uhr.
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9: Mit Odilo Klausnitzer, herzlich willkommen. In den nächsten 2 Stunden dreht sich hier alles um einen der ganz großen zeitgenössischen Jazzsänger, Bobby McFerrin. Wobei Jazzsänger, dieses Etikett passt gleich in doppelter Hinsicht nicht so ganz. Jazz, das ist als Oberbegriff schon mal viel zu eng für das, was Bobby McFerrin gesungen hat und singt. Er ist einfach ein begnadeter Vokalartist. Oft entwickelt er seine Musik völlig frei aus dem Stegreif. Er hat aber auch auf seine persönliche Weise schon Bach und Beatles gesungen. Und nicht zu vergessen, er hatte sogar schon mal einen Nummer-1-Hit in den Popcharts. Aber ganz allgemein Sänger oder Vokalartist, das allein trifft es auch nicht, denn seit den 90er Jahren ist Bobby McFerrin auch ein umtriebiger klassischer Orchesterdirigent. Heute ist er 76, er hat 10 Grammys gewonnen und ist immer noch rastlos kreativ. Zum Beispiel mit seinen Circle Songs. Das ist eine regelmäßige Veranstaltungsreihe, in der er mit den Teilnehmern gemeinschaftlich Chormusik improvisiert. Nach den Nachrichten um 19 Uhr können Sie hier auf WDR 3 Bobby McFerrin beim Improvisieren erleben. Dann gibt es eine Konzertaufnahme von ihm beim Traumzeitfestival Duisburg 2004. Solo und ohne technische Tricks. Jetzt geht's erstmal um die Geschichte und um die Musik, eins der größten Gesangstalente des Jazz und darüber hinaus. Carsten Mützefeld erzählt sie Ihnen in dieser Ausgabe von Giant Steps in Jazz Extended Version, Bobby McFerrin. 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

Ich betrachte meine Stimme als meinen Körper. Das ist mein Equipment. Das sagt Bobby McFerrin. Da passt es wahrlich, wenn eines seiner Alben, genauer gesagt sein zweites, schlicht und einfach nur mit The Voice überschrieben ist. Umso mehr, als diese Stimme ohne jegliche Begleitung hier gänzlich im Vordergrund steht. The Voice wurde als Meilenstein gefeiert, denn derartiges hatte man bis dato noch nicht gehört. Die Aufnahmen entstanden im März 84 während einer Deutschlandtournee. Take the A-Train, nicht die einzige Kostprobe aus The Voice in dieser Sendung. Alleine auf der Bühne zu stehen und zu singen, das hat ihn unter anderem berühmt gemacht. Aber McFerrin teilt auch gerne die Bühne mit Gleichgesinnten und Gleichgestimmten und mit seinesgleichen. Ende der 80er Jahre gründete The Voice sein Voicestra, ein 12-köpfiges, stilistisch vollkommen offenes und improvisierendes Vokalensemble. Die Idee blieb immer dieselbe. Gemeinsam singen, einzig der Name änderte sich über die Jahre und Jahrzehnte. Heart Choral hieß es später, dann Gimme Five und Motion. Hier ist einer seiner Circle-Songs aus dem gleichnamigen Album von 1997, Zitat Bobby McFerrin: Das Erste, was Politiker tun sollten, ist singen und erst später reden.

0: Albumtitel wie Simple Pleasures, Play oder Medicine Music sprechen für sich. Auf seiner Homepage warnt der Sänger ausdrücklich vor den Folgen dieser musikalischen Medizin.
1: Wenn Sie Bobby McFerrin hören, mag das gefährlich für Ihre Vorurteile sein. Weitere mögliche Nebenwirkungen: beispiellose Freude, eine neue Sicht auf Kreativität, die Ablehnung des Vorhersagbaren und ein plötzlicher Drang, ein spontaneres Leben führen zu wollen.
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0: Bobby wird am 11. März 1950 in New York geboren. Dem Sohn einer Opernsängerin und eines Opernsängers gelingt der Durchbruch, als er auf jegliche Begleitung verzichtet und ganze Bühnenabende als Solokünstler bestreitet.
7: 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You know.
0: I'm alone. Der Song bringt die Bühnensituation des Solokünstlers auf den Punkt. Und auch das Live-Album von Bobby McFerrins erster Solotournee durch Deutschland 1984 fasst in zwei Worten zusammen, was ein Publikum zu Ovationen hinreißt: The Voice. Es ist die Stimme eines Mannes, der mit ihr scheinbar mühelos bis dahin Unerhörtes hervorzaubert und seine staunende Hörerschaft verzaubert. Und jeder fragt sich, wie macht er das?
2: Okay, I'm using my chest voice and my head voice. Whenever I'm doing the low notes, I'm pretty much in my chest voice, the speaking voice that I'm in.
8: Whenever I'm in my high voice like this,
2: I'm in my falsetto voice. So it's a matter of switching the voices. Chest, head, chest, head, head, chest, head, head, etc., etc.
0: Ein Wechseln zwischen Brust- und Kopfstimme ist eines seiner Markenzeichen. Dieser Wechsel geschieht teilweise so schnell, dass die Konzertbesucher verblüfft die Luft anhalten und für Momente atemlos sind. Und wieder fragen sie sich, wie um Himmels Willen atmet dieser Mann?
2: It's conscious because the breath becomes part of the music. It seems that the only way I could describe it is learning to breathe musically, using the breath as part of the music itself.
1: Eines der rhythmischen Mittel, die ich nutze, ist das perkussive Spiel auf meinem Körper, auf meiner Brust. Ich habe bemerkt, dass die Leute dies mögen. Das Problem bei vielen Solosängern, vor allem wenn sie sich im avantgardistischen Fahrwasser bewegen, ist, dass sie dem Publikum zu wenig Anknüpfungspunkte bieten. Rhythmus schafft aber diese Verbindung. Er ist der Herzschlag der Musik, wie ein fester Boden, auf dem sie dir entgegenkommen können. Rhythmus ist also sehr wichtig.
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0: Die Musikindustrie spürt, dass in diesem Ausnahmekünstler auch kommerzielles Potenzial schlummert.
1: The record company was pretty much dangling this, you know, golden carrot in front of my nose and saying, you know, here, take a whiff of this and then you really be able to do what you want to do. You know, let's get some money behind you. I never believed that if I went in this direction, I was going to do solo things.
0: Die Plattenfirma habe ihn mit dem Versprechen zu ködern versucht, mehr zu investieren und es ihm damit zu ermöglichen, das zu machen, was er wolle. Daran habe er nie geglaubt. Das Einschlagen eines kommerzielleren Weges hätte ihm eine Karriere als Solokünstler unmöglich gemacht. Ironie der Geschichte, es sollte ausgerechnet eine im Mehrspurverfahren eingesungene Soloaufnahme sein, die McFerrin 1988 einen Welthit beschert.

Happy. Don't Worry, Be Happy wird 1989 mit 3 Grammys ausgezeichnet. Bobby McFerrin singt alle Gesangsspuren innerhalb weniger Stunden ein und macht diese A Cappella-Nummer zum kostengünstigsten Nummer-1-Hit der amerikanischen Musikgeschichte und ihn vorübergehend zum Popstar. Der Song

Bobby McFerrin einmal in einem anderen Kontext, in dem des Jazzrock und der Fusionmusik, ein schon immer vorzugsweise instrumentales Genre. Zwar sind auf dem Weather Report Album Sporting Life gleich mehrere Vokalisten beteiligt, aber sie singen bezeichnenderweise vor allem nonverbal, ohne Worte, gewissermaßen instrumental. Das war die Joe Zawinul-Komposition Ice Pick Willie. Nun zu einem Mitschnitt

aus einer Zeit, als es McFerrin noch zu entdecken galt. 1982 tauchte er beim North Sea Jazz Festival in Den Haag während des Auftritts der Saxophonisten Vaughn und Chico Freeman auf. Introducing Bobby McFerrin, hieß es damals.

My One and Only Love. Chico Freeman und Bobby McFerrin 1982 beim North Sea Jazz Festival. 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Heute im Fokus Bobby McFerrin, sowohl in eigener Sache als auch in Gastrollen. Eine solche übernahm er 1994 auf Einladung des Schlagzeugers Jack DeJohnette für ein Album seiner Band Special Edition. Sinniger Titel der CD: Extra Special Edition.

0: I'm just drawing from all the music that I was hearing when I was
1: Ich schöpfe aus allen Musiken, die mir gefielen, als ich aufwuchs. Zum Beispiel klassische Musik, sie hat mich immer umgeben. Auch Jazzsänger habe ich gehört. Meine Eltern haben immer wieder Platten von Joe Williams, Nat King Cole, Frank Sinatra oder Tony Bennett aufgelegt. Von Dinah Washington, Etta Jones und Ella Fitzgerald. Und als jemand, der in den 60ern aufwuchs, stand ich natürlich auch auf Jimi Hendrix, Janis Joplin, die Beatles und Cream mit Eric Clapton.

0: What is it about jazz? You know, this is my question. I know when I hear it, but when I'm doing it, you know, I'm not sure. The thing that probably ties me in as far as being labeled as a jazz singer is simply because I...
1: Wenn es etwas gibt, das mich mit dem Etikett eines Jazzsängers verbindet, dann sind es meine Improvisationen. Der Scat-Gesang gilt gemeinhin als eine Ausdrucksform des Jazz. Dabei könnte man, historisch gesehen, einige von Bachs Koloraturen auch als eine Art Scat-Gesang bezeichnen. Denn er schrieb die Noten für diese wortlosen Solopassagen der Sänger aus. Und man könnte auch sagen, dass einige meiner Soli im klassischen Sinne Kadenzen sind. Ich betrachte mich also selber nicht als Jazzsänger. Das ist nur der Stempel, den man mir immer wieder aufdrückt.
0: I don't think of myself as a jazz singer personally. I get labeled that a lot.

Er hat eben schon einmal Johann Sebastian Bach im Interview erwähnt und im Anschluss den ersten Satz aus dessen Violinkonzert in A-Moll erklingen lassen. Seine klassische Seite präsentierte Bobby McFerrin als Vokalist und als Dirigent des St. Paul Chamber Orchestra auf einem Album von 1985 mit dem treffenden Titel Paper Music. Papiermusik will sagen, notierte Musik, die unter anderem eines Bachs, Vivaldis, Mozarts, Boccherinis, Tschaikowskis und eines Igor Strawinskis hier mit einem Ausschnitt aus der Pulcinella Suite.

Seit 1990 taucht Bobby McFerrin immer häufiger in der Welt der klassischen Musik auf, als Sänger und als Dirigent. An seiner Seite wechselt auch schon mal der Jazzpianist Chick Corea ins klassische Metier.

0: I performed the Mozart piano concerto with Bobby McFerrin and the National Symphony of...
1: Als ich unter der Leitung von Bobby McFerrin mit der National Symphony of Washington ein Klavierkonzert von Mozart aufführte, habe ich 4 falsche Töne gespielt. Anstatt darüber zu lachen, bin ich zusammengezuckt und habe mich richtig geärgert. Das liegt aber vor allem an der völlig anderen Atmosphäre. Ich wünschte, ich könnte bei Mozart genauso lachen wie im Duo mit Bobby.

Das Duo mit Chick Corea ist ein Projekt, das Bobby McFerrin seit Jahrzehnten pflegt. Ebenso seine Arbeit mit dem Voicestra, einem 12-köpfigen, stilistisch vollkommen offenen Vokalensemble. Look,

0: wieder so eine verrückte oder, wie McFerrin es formuliert, wilde Idee, zu der ihn eine andere, zumindest anfangs verrückte Idee inspiriert habe, die des Solokonzerts.
1: The whole thing with solo concerts seemed to be a wild idea in the first place, and it's given me permission to accept all these other wild ideas I might have, because they, who knows, they might work.
0: Wie verrückt auch die eine oder andere Idee sein mag, ihm gelingt es immer wieder, den Draht, den Kontakt zum Publikum herzustellen und es zu animieren, mitzusingen.
1: The audiences, you know, they can be dazzled with technique, you know, they can be moved to tears with, you know, whatever. But the thing that I find refreshing is if they have a good time, you know, if they think that you're just having a joyfully good time with the music.
0: Das Publikum könne von der Gesangstechnik beeindruckt oder zu Tränen gerührt sein. Entscheidend aber sei, dass es einfach Spaß habe, denn den habe er auch.

Bobby McFerrin.

1986 erschien der Film Round Midnight, der eigentlich die Zeit des Bebop-Pianisten Bud Powell in Paris und der Freundschaft zu seinem Manager Francis Podras thematisiert, in dem ausgerechnet aber ein Saxophonist in die Rolle des Pianisten schlüpft, nämlich Dexter Gordon. Der ist natürlich auch auf dem Soundtrack zu hören, nebst Größen wie Herbie Hancock, Wayne Shorter, Freddie Hubbard, Chet Baker und Bobby Hutcherson. Bobby McFerrin ist in zwei Titeln mit dabei, im Titelstück Round Midnight und in der von Herbie Hancock und Stevie Wonder geschriebenen Komposition Chance Song. Zum Auftakt dieser Sendung hörten wir Bobby McFerrin alias The Voice mit Musik aus dem gleichnamigen Album. Zum Ausklang, wenn Sie so wollen, mit The Voices, gleich mehreren herausragenden Stimmen, sechs an der Zahl und berühmt geworden als Vokalensemble Take Six. Die Aufnahme von Bags Groove entstand 1992 für die CD MJQ and Friends anlässlich des 40-jährigen Bestehens des Modern Jazz Quartett. Jubiläumsgäste waren unter anderem die Marsalis-Brüder, Jimmy Heath, Harry Sweets Addison, Illinois Jacket und eben auch Take Six und Bobby McFerrin. Vielen Dank fürs Zuhören. Am Mikrofon verabschiedet sich Carsten Mützelfeld.

Carsten Mützelfeld hat Ihnen die Geschichte von Bobby McFerrin erzählt in dieser Ausgabe von Giant Steps in Jazz Extended Version. Jetzt folgen hier auf WDR 3 die Nachrichten. Danach haben Sie Gelegenheit, Bobby McFerrin eine Stunde lang eindrucksvoll in Aktion zu erleben. Wir senden ein Solokonzert vom Traumzeitfestival 2004 in Duisburg. Ich bin Odilo Klausnitzer und sag bis gleich.

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0: 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Es ist 19 Uhr. 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
2: Die Nachrichten mit Anja Gavlik. Guten Abend.
3: Wenn wir Zeit gehabt hätten, hätten wir das in Ruhe besprechen können. Aber die Zeit hatten wir nicht.
2: Bundeskanzler Merz hat im ZDF-Sommerinterview gesagt, dass die Debatte um Unionsfraktionschef Spahn auch für ihn überraschend kam. Der CDU-Politiker war gestern zurückgetreten. Er und sein Mann haben ein Kind von einer Leihmutter in den USA austragen lassen, was in Deutschland verboten ist. Merz sagte, der Rücktritt könne jetzt eine Gelegenheit sein, einige Regierungsposten neu zu besetzen. Lissy Kaufmann, WDR Berlin.
4: In Berlin wird unter anderem über den bisherigen Kanzleramtschef Frei als Nachfolger von Spahn als Fraktionschef spekuliert. Das würde wiederum eine Neubesetzung in der Bundesregierung nötig machen. Im Interview macht Merz auch deutlich, dass er im Vorfeld wenig Zeit hatte, mit Spahn zu sprechen. Der habe die Partei und die Fraktion erst sehr spät informiert. Auf die Frage, ob er sich von Spahn hintergangen fühlt, antwortet Merz, er wolle das nicht öffentlich bewerten, der Vorgang sei abgeschlossen.
2: In 6 Stunden startet in New Jersey das Finale der Fußball-WM. Spanien und Argentinien spielen um den Titel. Es ist der Abschluss der finanziell erfolgreichsten WM aller Zeiten für die FIFA. Aus New York Michael Augustin für WDR aktuell.
5: Die beste Abwehr gegen die nach dem Halbfinale beste Offensive. Spanien hat erst ein Gegentor bei dieser WM kassiert. Der Europameister funktioniert als Kollektiv. Mit Geduld, Genauigkeit und ganz viel Ballbesitz. Argentinien lebt noch immer von den Messi-Momenten. Angeführt vom besten Spieler der Welt könnten die Südamerikaner als erst 3. Team ihren WM-Titel verteidigen. Zehntausende Fans der Argentinier sind nach New York gekommen, um ihre Selección zu unterstützen. Die Tickets erreichen auf dem offiziellen Zweitmarkt Rekordpreise. Sie beginnen bei mehr als $7.000.
2: Und weitere Meldungen im Überblick. Die USA haben mehr Kampfflugzeuge in den Nahen Osten verlegt. Laut Medienberichten könnten wieder größere Angriffe auf den Iran bevorstehen. Schon in den letzten Tagen gab es wieder mehr Attacken zwischen den USA und dem Iran. Erstmals seit Monaten sind dabei auch wieder US-Soldaten auf einem Luftwaffenstützpunkt getötet worden. In der norwegischen Hauptstadt Oslo ist ein Denkmal für die Opfer der Anschläge des Attentäters Breivik eingeweiht worden. Ein 12 Meter hohes Mosaik mit den Namen der Opfer. Vor fast genau 15 Jahren hatte der Rechtsextreme im Regierungsviertel und auf der Insel Utøya 77 Menschen getötet. Die Talbrücke Ottfingen an der A45 zwischen Olpe und Freudenberg ist am Nachmittag im zweiten Anlauf gesprengt worden. Nach der ersten Sprengung am Morgen waren 4 der 12 Stützen und ein Teil der Platte noch stehen geblieben. Bei der Tour de France hat Jonas Vingegaard aufgegeben, der einzige wirkliche Konkurrent des führenden Tadej Pogacar. Gut 20 Kilometer vor dem heutigen Ziel der Bergetappe verursachte er selbst einen Sturz, nachdem er nicht mehr weiterfahren konnte. Die heutige Etappe gewann der Belgier Remco Evenepoel.
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2: Am Flughafen Weeze läuft heute der letzte Tag des Perucaville-Festivals. Seit Freitag haben hier täglich 75.000 Besucher aus über 70 Ländern gefeiert. Aus Weeze Johannes Hoppe für WDR aktuell.
6: Ein feuerspeiendes Drachenskelett aus Metall, ein wieherndes Roboterpferd oder Schaukeln. Es sind die Details, mit denen die Organisatoren jedes Jahr versuchen zu überraschen. Das scheint wieder gelungen zu sein. Die Besucher feiern ausgelassen und friedlich. Diesmal bei nahezu perfektem Festivalwetter mit etwas Wind und Wolken bei gut 20 Grad. Obwohl offizielle Zahlen noch ausstehen, ziehen die Einsatzkräfte eine erste positive Bilanz, so ein Polizeisprecher aus dem Kreis Kleve. Es habe hier beim Perucaville deutlich weniger Einsätze gegeben als auf anderen Festivals.
2: Das war WDR aktuell. Das Wetter in Nordrhein-Westfalen. In der Nacht ziehen einzelne Schauer durch, Abkühlung auf 12 bis 7 Grad. Morgen gibt's einen windigen Mix aus Sonne, Wolken und einzelnen Schauern. Zum Abend hin lockert es auf. In Attendon 18, in Porta Westfalica 21 und in Münster 22 Grad. Die Zeit 19:04 Uhr.
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7: Heute mit einem Schätzchen aus dem WDR-Archiv. Eine Konzertaufnahme des Sängers Bobby McFerrin. Ich bin Odilo Klausnitzer. Herzlich willkommen. Bevor wir zur Musik kommen, erstmal eine Warnung. Wenn man die Website von Bobby McFerrin aufruft, dann steht da ganz oben dieser Hinweis. Zitat: Bobby McFerrin zuzuhören kann gefährlich sein für Ihre Vorurteile. Bitte beachten Sie, sollten Sie sich bewusst der Vokalalchemie dieses Mannes aussetzen, dann wird alles, was Sie über die Möglichkeiten der menschlichen Stimme zu wissen glaubten, in Frage gestellt und umgemodelt werden. Zitat Ende. Das klingt großspurig, ist aber angesichts von Bobby McFerrins Vokalkunst nicht zu hoch gegriffen. Mit seiner 4-Oktaven-Stimme und mit dem blitzschnellen Registerwechsel, der sogar die Illusion von Mehrstimmigkeit erzeugen kann, hat er im Gesang neue Maßstäbe gesetzt. Aber man könnte über seine Musik auch noch diesen Warnhinweis setzen. Bobby McFerrin zuzuhören, das kann gefährlich werden für starre Genrevorstellungen und für schlechte Laune. Denn er hat alles Mögliche auf seine Weise gesungen, von Bebop über Bach bis James Brown. Ganz oft improvisiert er einfach frei und bei all dem hat er eine begeisternde Ausstrahlung. Das können Sie hier in der nächsten Stunde nachvollziehen. Am 27. Juni 2004 ist Bobby McFerrin solo beim Traumzeitfestival in Duisburg aufgetreten. Diese Aufnahme senden wir jetzt. Und ein kleiner Spoiler: Er wird nicht die ganze Zeit allein auf der Bühne bleiben. Für ein Stück kommt sein Sohn Taylor McFerrin dazu. Der macht Beatboxing. Das ist die Imitation von Schlagzeugsounds mit der Stimme. Und mit dem Philharmonischen Chor Duisburg zusammen macht Bobby McFerrin dann eine knappe Viertelstunde lang tatsächlich frei improvisierte Chormusik. Bühne frei für Bobby McFerrin beim Traumzeitfestival 2004 in Duisburg.

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Bobby McFerrin solo beim Traumzeitfestival 2004, zuletzt mit einer kleinen Bach-Adaption. Davor haben wir ihn unter anderem zusammen mit dem Philharmonischen Chor Duisburg gehört und im Duett mit seinem Sohn Taylor McFerrin. Und soweit diese Extra-Ausgabe von WDR 3 Konzert. Hier ist zum Schluss noch die Zugabe von Bobby McFerrin aus Duisburg. Mein Name ist Odilo Klausnitzer. Ich danke Ihnen fürs Zuhören.

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1: Bewegung ist Gefühl. Wie bringt man ein riesiges Monstergebäude dazu, Gefühle zu zeigen? Die Bewegung macht's.
0: Der Star-Architekt Frank Gehry. Licht, Raum, Experiment und Bewegung sind seine Themen.
2: Also das Experimentelle war ganz wichtig und auch eine gewisse Art von Humor, auch sich selbst gegenüber.
0: Die Kunst ist für Frank Gehry Inspiration. 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Es ist 20 Uhr. 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
3: Die Nachrichten mit Anja Gavlik. Guten Abend. In knapp einer Stunde ist Anpfiff beim Finale der Fußball-WM in New Jersey bei New York zwischen Argentinien und Spanien. Die Abschlussfeier hat schon begonnen. Markus Meyer-Gehlen, WDR aktuell. Was passiert da?
4: Es ist gerade schon der YouTuber iShow Speed aufgetreten mit einem extra WM-Song. Post Malone war auch schon auf der Bühne und dann kommt ja noch die Halbzeit. Da treten unter anderem Madonna auf, Justin Bieber und Coldplay. Die Spieler sind darüber nicht ganz so begeistert. Die Halbzeitpause wird nämlich dadurch rund 30 Minuten dauern statt den normalen 15. Und politisch wird es jetzt auch gleich interessant. US-Präsident Trump und der spanische Ministerpräsident Sanchez werden beide im Stadion sein. Und die sind seit Monaten im Streit, unter anderem wegen des Iran-Kriegs. Trump hat sogar mal damit gedroht, die Handelsbeziehungen mit Spanien ganz abzubrechen. Also das wird spannend, ob die beiden heute Abend beim WM-Finale aufeinandertreffen.
3: Der Weg für Jürgen Klopps Wechsel von seinem Arbeitgeber Red Bull zum Deutschen Fußballbund ist offenbar frei. Klopp sagte bei Magenta TV, er habe sich mit Red Bull geeinigt. Die Bundestrainerfrage sei zwar noch nicht final entschieden, aber es liefen Gespräche. Bundeskanzler Merz hält Veränderungen in der Bundesregierung für möglich. Grund ist der Rücktritt von Jens Spahn als Unionsfraktionschef nach Kritik an seiner Familiengründung mit Hilfe einer Leihmutter. Merz sagte im ZDF-Sommerinterview, das könnte ein Anlass sein, nochmal über das Regierungspersonal nachzudenken. Bei Kerpen ist eine Landstraße zwischen Horrem und Türnich gesperrt, denn laut Feuerwehr wurden an einem Waldweg 2 1000-Liter-Container gefunden, gefüllt mit einer Flüssigkeit. Um was es sich dabei handelt, ist unklar. Fast 80 Einsatzkräfte sind vor Ort.
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3: Im zweiten Anlauf hat am Nachmittag die Sprengung der Talbrücke Ottfingen an der A45 zwischen dem Kreuz Olpe Süd und Freudenberg geklappt. Heute Morgen war trotz 160 Kilo Sprengstoff ein Teil der Brücke stehen geblieben. Kai Osthoff war vorhin für WDR aktuell an der A45 dabei.
5: Ja, mit dem zweiten Knall ist die Sprengung dann hier in Ottfingen erfolgreich beendet worden. Ich stehe hier gerade vor der Brücke, die liegt hier in Schutt und Asche, knapp 240 Meter herabgefallen, in 30 Meter Höhe zu Boden gefallen, zerbrochen, so wie es sein sollte. Mehr als 6 Stunden Verzögerung hatte es ja gegeben, weil heute Morgen 5 Pfeiler irgendwie nicht in sich zusammengebrochen sind und somit auch die Brücke nicht komplett gesprengt werden konnte.
3: Das war WDR aktuell. Das Wetter in Nordrhein-Westfalen. In der Nacht ziehen einzelne Schauer durch. Abkühlung auf 12 bis 7 Grad. Morgen gibt's einen windigen Mix aus Sonne, Quellwolken und einzelnen Schauern. Zum Abend hin lockert es dann auf. In Bad Münstereifel werden es 20 Grad, in Bielefeld 21 und in Heinsberg 22. Am Dienstag scheint die Sonne, nur in Ostwestfalen-Lippe könnte es regnen bei 17 bis 25 Grad. Die Zeit 20.03 Uhr.
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6: Wenn im Juli das Festival d'Aix-en-Provence beginnt, richtet sich der Blick der Opernwelt traditionell in den Süden Frankreichs. Kaum ein europäisches Opernfestival wird Jahr für Jahr mit so großer Spannung erwartet. Seit fast 8 Jahrzehnten entstehen hier Produktionen, die musikalische Exzellenz mit mutigen Regiekonzepten verbinden und weit über den Festivalsommer hinaus Maßstäbe setzen. Der heutige Abend im ARD Radiofestival gehört einem der Höhepunkte der diesjährigen Festivalausgabe. Richard Strauss, Die Frau ohne Schatten. Grit Schulze von MDR Klassik begrüßt Sie zur Aufnahme vom 9. Juli aus dem Grand Théâtre de Provence in Aix-en-Provence. Mit besonderer Spannung wurde die erste Zusammenarbeit des Regisseurs Berry Koski mit dem erst 30-jährigen finnischen Dirigenten Klaus Mäkelä erwartet. Obwohl Mekele längst zu den international gefeierten Stars seines Fachs zählt, war dies erst seine zweite Opernproduktion überhaupt und seine erste große Richard-Strauss-Oper. Das Ergebnis wurde vom Publikum und der internationalen Kritik gleichermaßen begeistert aufgenommen. Gemeinsam widmen sie sich einem der rätselhaftesten Werke des Opernrepertoires. Koski verzichtet in seiner Auslegung auf märchenhaften Prunk und sucht nach der existenziellen Bedeutung des Schattens, während Mekele mit dem Orchestre de Paris den überwältigenden Farbenreichtum von Strauss' Partitur freilegt. Von den scharf konturierten Dissonanzen des Beginns bis zum erlösenden C-Dur-Finale. Doch bis zu diesem strahlenden Schluss ist es ein weiter Weg. Der Dichter und Librettist Hugo von Hofmannsthal und der Komponist Richard Strauss führen uns zunächst in eine geheimnisvolle Zwischenwelt. Die Kaiserin, Tochter des Geisterkönigs Kaikobad, besitzt keinen Schatten und damit auch keine menschliche Seele. Bleibt sie schattenlos, wird ihr Gemahl, der Kaiser, zu Stein. 3 Tage bleiben ihr, um einen Schatten zu gewinnen. Um ihren Gatten zu retten, berät sie sich mit der Amme. Gemeinsam begeben sie sich zu den Menschen und treffen auf die in Armut lebende Färberfamilie Barak. Die Färbersfrau wird von der Amme umworben. Sie möge den Schatten und die ungeborenen Kinder gegen Reichtum abtreten. Soweit der erste Akt. Die Kaiserin singt Widder Miknevichute. An ihrer Seite gestaltet Nina Stemme die geheimnisvolle Amme. Brian Mulligan ist Barak. Amber Bright seine Frau. Michael Spears, der Kaiser. Es musizieren Chœur und Orchestre de Paris, die Leitung hat Klaus Mekele. Die Aufnahme ist, wie gesagt, vom diesjährigen Festival Aix-en-Provence.

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Beifall im Grand Théâtre de Provence in Aix-en-Provence für den ersten Akt von Richard Strauss, Die Frau ohne Schatten, einer der großen Publikumserfolge des diesjährigen Festivals. Maßgeblichen Anteil daran haben Barry Koskys konzentrierte Regie und Klaus Mäkeles farbenreiche, spannungsgeladene musikalische Leitung am Pult des Orchestre de Paris. Zu erleben sind außerdem Vida Miknevichute als Kaiserin, Nina Stemme als Amme, Brian Mulligan als Barak, Tamara Wilson als Färberin, Michael Spears als Kaiser und Jean-Sébastien Bou als Geisterbote. Damit endet der erste Akt. Das ARD Radio Festival bringt Ihnen die Aufzeichnung vom 9. Juli 2026 aus dem Grand Théâtre de Provence in Aix-en-Provence. Mit der Frau ohne Schatten, ihrer vierten gemeinsamen Oper, stellen Richard Strauss und Hugo von Hofmannsthal mitten im Ersten Weltkrieg eine Frage, die bis heute nichts von ihrer Aktualität verloren hat. Was macht den Menschen eigentlich zum Menschen? Und obwohl das Werk Abgründe, Angst und Schuld kennt, entwirft es zugleich eine erstaunlich hoffnungsvolle Vision von Mitgefühl und Verantwortung. Im ersten Akt hat der Geisterbote der Kaiserin die Frist gesetzt. Gelingt es ihr nicht, innerhalb von 3 Tagen einen Schatten zu erwerben, wird der Kaiser zu Stein. Gemeinsam mit der Amme sucht sie deshalb in der Menschenwelt nach einer Frau, die bereit wäre, ihren Schatten aufzugeben. Sie glaubt, diese in Baraks unglücklicher Ehefrau gefunden zu haben. Doch bereits jetzt zeigt sich, dass die Kaiserin immer größere Zweifel an diesem Handel bekommt. Im zweiten Akt verschärft sich der Konflikt. Die Amme setzt alles daran, die Färberin von ihrem Mann zu entfremden und den Schatten endgültig zu gewinnen. Doch gerade in dieser Prüfung beginnt die Kaiserin zu erkennen, welchen Preis sie für ihre Rettung zahlen müsste. Erleben Sie nun den zweiten Akt von Richard Strauss' Oper »Die Frau ohne Schatten«, eine Neuproduktion des Festivals von Aix-en-Provence mit dem Théâtre La Monnaie in Brüssel und der griechischen Nationaloper.

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Dieser zweite Akt von Richard Strauss' Oper Die Frau ohne Schatten endet aussichtslos. Die Erde öffnet sich, die Kaiserin sieht in Gedanken ihren Mann langsam zu Stein werden. Und gemeinsam mit dem Färber-Ehepaar wird sie von den Fluten mitgerissen und vor einen Tempel gebracht. Aus dem Grand Théâtre de Provence beim Festival Aix-en-Provence präsentiert MDR Klassik im Rahmen des AD-Radio-Festivals diese komplexe und symbolisch aufgeladene Geschichte der Feentochter, die als Frau eines Kaisers sich mit der Menschenwelt verbinden möchte. Inspiriert fühlten sich Richard Strauss und Hugo von Hofmannsthal in ihrer vierten gemeinsamen Oper von orientalischen Märchen und von Mozarts Die Zauberflöte. Hofmannsthal selbst bezeichnete den Text als dumpfes, schweres Werk und es ist in der Tat eine ziemliche Herausforderung für jeden Regisseur. Berikowski verzichtet sowohl auf orientalischen Märchenzauber als auch auf eine vordergründig psychoanalytische Deutung. Stattdessen richtet er den Blick auf die Beziehungen der Figuren und auf die moralischen Fragen des Werkes. Koski ergreift Sympathie und Verständnis für die Frauenfiguren. Ihre emanzipatorischen Entwicklungen zeichnet er einfühlsam nach. In seiner Lesart werden Kaiserin Widder Miknevitschute und Färberin Amber Bright trotz ihrer unterschiedlichen Herkunft zu zwei Frauen, deren Schicksale immer enger miteinander verwoben sind. Während Kaiser Michael Spears und Barack Brian Mulligan Unverständnis für die seelischen Belange ihrer Gattinnen zeigen. Für Klaus Mäkelä war diese Produktion das eigentliche Debüt als Operndirigent auf internationaler Bühne. Der gerade 30-jährige Finne ist bereits Musikdirektor des Orchestre de Paris und wird ab der Saison 27-28 sowohl das Konzertgebäudeorchester Amsterdam als auch das Chicago Symphony Orchestra als Chefdirigent übernehmen. In Aix-en-Provence hören wir ihn gleich im dritten Akt der Strauss-Oper Die Frau ohne Schatten. Hier muss die Kaiserin die entscheidende Prüfung bestehen. Vor dem Tempel ihres Vaters Kaikobad wird sich zeigen, ob sie bereit ist, das eigene Glück auf Kosten anderer zu erkaufen oder ob Mitgefühl stärker ist als der Wunsch nach Rettung. In einer Aufzeichnung vom 9. Juli aus dem Grand Théâtre de Provence beim Festival Aix-en-Provence hören Sie den dritten Akt von Richard Strauss, Die Frau ohne Schatten.

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Mit dem Schlusschor der ungeborenen Kinder endet Richard Strauss Die Frau ohne Schatten. Ein Werk, das sich einfachen Deutungen bis heute entzieht. Märchenoper, Symbolspiel, psychologisches Drama und philosophische Parabel zugleich. Richard Strauss und Hugo von Hofmannsthal haben eine Oper geschaffen, die mehr Fragen stellt, als sie beantwortet. Berry Koskis Inszenierung beim Festival d'Aix-en-Provence vertraut ganz auf die Kraft dieser Fragen. Im Mittelpunkt steht weniger die märchenhafte Handlung als die Entscheidung der Kaiserin, ihr eigenes Glück nicht auf Kosten anderer zu suchen. Gerade in diesem Verzicht findet sie ihre Menschlichkeit und ihren Schatten. Klaus Mikkele, Chœur et Orchestre de Paris und ein hochkarätiges Solistenensemble haben dieser Lesart eine eindrucksvolle musikalische Gestalt gegeben. Mit dabei als Kaiser Michael Spears, Kaiserin Vida Miknevichute, Amme Nina Stemme, Barak Brian Mulligan, Färberin Tamara Wilson, Geisterbote Jean-Sébastien Bou, Einäugiger Tomasz Komienga, Einarmiger Daniel Miroslav, Buckliger und Jüngling Robert Lewis, Stimme des Falken Hüter Gloria Tronell und Stimme von oben Eloise Maas. Zu Beginn unseres Opernabends stand die Frage, wofür der Schatten eigentlich steht. Am Ende scheint er weniger für Fruchtbarkeit allein zu stehen, als für Mitgefühl, Verantwortung und Menschlichkeit. Vielleicht liegt gerade darin die ungebrochene Aktualität dieser Oper. Sie hörten eine Aufzeichnung vom 9. Juli 2026 aus dem Grand Théâtre de Provence beim Festival Aix-en-Provence. Im ARD-Radio-Festival, heute präsentiert von MDR Klassik, bleibt uns noch ein wenig Zeit, diesmal für Kammermusik von Richard Strauss. Lia Petrova und Alexandre Cantarot spielen die Sonate für Violine und Klavier, Es-Dur, Opus 18.

Lia Petrova und Alexandre Cantero mit der Sonate für Violine und Klavier S-Dur von Richard Strauss. Bis zu den Nachrichten folgt hier im ARD-Radiofestival noch die Bläserserenade S-Dur von Richard Strauss. In einer Aufnahme mit den Albright Winds unter Nicholas Daniel.

Das war die Serenade S-Dur Opus 7 von Richard Strauss, gespielt von den Olbra Winds unter Nicholas Daniel. Und das war der Opernabend, heute im ARD Radio Festival ganz im Zeichen von Richard Strauss. Grit Schulze von MDR Klassik verabschiedet sich. Ich wünsche Ihnen eine angenehme Nacht.

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1: Um 24 Uhr mit Karin Schumacher, Berlin. Bundeskanzler Merz hat seine Aussagen über die Arbeitsmoral der Deutschen gegen Kritik verteidigt. Er habe niemandem persönliche Faulheit unterstellt, sagte der CDU-Chef im ZDF-Sommerinterview. Ihm sei es um die Arbeitsstunden gegangen, die im Augenblick zu niedrig seien. Nach dem Rücktritt von Unionsfraktionschef Spahn schließt Merz nicht aus, das Kabinett umzubauen. Spekulationen über einen Nachfolger wollte er nicht kommentieren. Darüber berät heute die CDU-Spitze. Als Favorit für den Fraktionsvorsitz wird der bisherige Kanzleramtschef frei gehandelt. Washington. Die USA und der Iran haben ihre gegenseitigen Angriffe fortgesetzt. Die US-Armee sprach von einer Strafe für den Beschuss eines amerikanischen Stützpunkts in Jordanien. Dabei waren am Freitag 2 US-Soldaten getötet worden. Bei den jüngsten Attacken auf Ziele im Iran ist offenbar die Baustelle eines geplanten Atomkraftwerks getroffen worden. Ziel sei eine Anlage im Südwesten des Iran gewesen, berichtet das Staatsfernsehen unter Berufung auf die Atomenergiebehörde. Madrid. Nordöstlich der spanischen Hauptstadt sind laut Behörden bei einem Waldbrand rund 13.000 Hektar verbrannt. Das entspricht einer Fläche von mehr als 18.000 Fußballfeldern. Nach Angaben des staatlichen Fernsehens sind die Flammen bisher nicht unter Kontrolle. Mehr als 500 Einsatzkräfte waren im Einsatz. Angesichts von Dürre und geringer Luftfeuchtigkeit ist die Waldbrandgefahr in weiten Teilen Spaniens extrem hoch. Bernau. Bayerns Ministerpräsident Söder ist bei einer Veranstaltung mit einer Tomate beworfen worden. Zu dem Vorfall kam es nach Informationen der deutschen Presseagentur in Bernau am Chiemsee. Die Bild-Zeitung berichtete unter Berufung auf Augenzeugen, der Angreifer sei plötzlich aus einem Gebüsch gesprungen. LKA-Beamte hätten ihn sofort überwältigt. Söder sei unverletzt geblieben. Die Polizei äußerte sich bislang nicht zu dem Vorfall. Frankfurt am Main. Der Weg für Jürgen Klopp als neuen Bundestrainer ist frei. Bei Magenta TV sagte Klopp, dass er mit seinem bisherigen Arbeitgeber Red Bull eine großzügige Regelung gefunden habe. Er verwies aber darauf, dass die Gespräche mit dem Deutschen Fußballbund noch laufen. Medienberichten zufolge soll der Konzern den 59-Jährigen aus seinem Vertrag entlassen haben, ohne Bedingungen an den DFB zu stellen. Das Wetter in Deutschland: in der Nacht ziehen im Norden und Osten Schauer und Gewitter durch. Am Tag ist es in der Nordhälfte wechselhaft mit Gewittern. Richtung Süden häufig Sonne, 16 Grad im Harz und 27 Grad am Hochrhein. Am Dienstag überwiegend freundlich, selten Schauer. Damit ist es 0 Uhr und 3 Minuten.
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3: Mit Sven Knappe am Mikrofon. Guten Abend und herzlich willkommen. Wir starten wie üblich mit Aufnahmen aus den Archiven des Mitteldeutschen Rundfunks in die neue Woche. Bis zu den 2 Uhr Nachrichten unterhalten uns das Gewandhausorchester Leipzig, die Anhaltische Philharmonie Dessau und das MDR Sinfonieorchester. Den Anfang macht aber der Pianist David Theodor Schmidt mit Präludium und Fuge in B-Moll, Bachwerkerverzeichnis 891.

Der 1982 in Erlangen geborene Pianist David Theodor Schmidt interpretierte Präludium und Fuge in B-Moll, Bachwerkeverzeichnis 891. Es folgt das zweite große B in der Musikgeschichte Ludwig van Beethoven mit seiner Sinfonie Nummer 5 in C-Moll, die auch unter dem Namen Schicksalssinfonie bekannt wurde. Herbert Blomstedt dirigiert das Gewandhausorchester Leipzig.

Das Gewandhausorchester Leipzig spielte unter der Leitung von Herbert Blomstedt die Sinfonie Nummer 5 in C-Moll von Ludwig van Beethoven, hier im ARD-Nachtkonzert. Mit Kammermusik von Karl-Maria von Weber machen wir weiter. Das Grand Duo Concertant in S-Dur Opus 48 entstand 1815-1816 und gehört zum Standardrepertoire eines jeden Klarinettisten. Sharon Kahm wird unterstützt vom Pianisten Itamar Golan.

Die Klarinettistin Sharon Kahn und der Pianist Itamar Golan, beide aus Israel, interpretierten das Grand Duo Concertant Opus 48 von Karl Maria von Weber. Hier ist das ARD-Nachtkonzert, präsentiert von BR Klassik mit einem Cellokonzert von Franz Xaver Neruda. 1843 im tschechischen Brünn geboren und 1915 im dänischen Kopenhagen gestorben. Beate Altenburg und die Anhaltische Philharmonie Dessau bieten Nerudas Cellokonzert Nummer 3 in A-Dur. Die Leitung hat Golo Berg.

Das waren Beate Altenburg und die Anhaltische Philharmonie Dessau unter Golo Berg mit dem Cellokonzert Nummer 3 in A-Dur von Franz Xaver Neruda. Den großen Schlusspunkt in dieser Stunde setzt der finnische Nationalkomponist Jean Sibelius mit seiner Sinfonie Nummer 4 in A-Moll, entstanden zwischen 1910 und 1911. Herbert Kegel steht am Pult des MDR-Sinfonieorchesters.

Das MDR-Sinfonieorchester unter der Leitung von Herbert Kegel hörten wir mit der Sinfonie Nummer 4 in A-Moll von Jean Sibelius. In den vergangenen beiden Stunden brachten wir Aufnahmen aus den Archiven des Mitteldeutschen Rundfunks. Nach den 2 Uhr Nachrichten geht's weiter mit Musik von Ludwig van Beethoven, Antonio Sacchini und Ethel Smythe.

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1: Um 2 Uhr mit Ronald Lessig. Spanien ist Fußballweltmeister. Die Spanier haben im Finale mit 1:0 nach Verlängerung gegen Argentinien gewonnen. Aus dem ARD-WM-Team Hendrik Lückhoff.
2: Es war ein